0: Die heimischen Seen zählen zwar zu den saubersten in Europa, aber in vielen machen zunehmend invasive Arten Probleme, etwa Fische oder Muscheln, die nicht hierher gehören. Und meist überträgt der Mensch diese invasiven Tier- und Pflanzenarten, Wolfgang Böhmer.
1: Ja, so zum Beispiel die Quackermuschel aus dem Schwarzmeerraum, die ist erstmals bei uns vor 10 Jahren im Bodensee entdeckt worden, inzwischen aber in vielen Seen in Oberösterreich, Kärnten, Salzburg. Die ist klein, wächst extrem schnell, bedroht Fischbestände, verstopft Rohre im See, also wirklich ein Problem. Und wie kommt die jetzt von See zu See? Zum Beispiel eben mit der Tauchausrüstung oder auch dem Stand-Up-Paddle. Wenn man das nicht wirklich gut abwäscht und einpackt, fährt die invasive Art, wenn man so will, gleich mit zum nächsten See. Zig invasive Arten gibt es inzwischen, vor allem auch Pflanzen, oft aus Badeteichen zum Beispiel. Was können wir alle tun? Kanus, Tauchgeräte oder Stand-Up-Paddle wirklich gründlich reinigen, aber eben auch das Wasserspielzeug, das man mal im Baggersee verwendet und dann eben mitnimmt zum nächsten See.
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0: Schlussphase in der Gruppe H zwischen Uruguay und Kap Verde steht es derzeit 2:2. Kap Verde drauf und dran, für die nächste Überraschung zu sorgen. Nach einem 0:0 im ersten Spiel gegen Spanien gibt es wohl erneut Punkte. Derzeit läuft die Nachspielzeit.
3: Teils sonnig und heiß, teils gewittrig zum Wetter in den nächsten Tagen weiter. Heute dürfte der Gewitterschwerpunkt von Kärnten bis Niederösterreich und bis ins Mühlviertel reichen. Bis es soweit ist, gibt es aber vielorts wieder Badewetter, also einiges an Sonne, nur mäßigen Nordwind und 28 bis 34 Grad. Schon in der Früh hat es in Wien bis zu 24 Grad. In manchen Tälern lässt sich bei unter 15 Grad ganz gut durchlüften. Und das Hochsommerwetter bleibt uns noch lange. Derzeit schaut es sogar so aus, als würde sich die Hitze Richtung nächstes Wochenende noch steigern.
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1: Im Studio Adam Michalech, es ist 3 Uhr. Österreichs Behörden müssen ihre Zusammenarbeit verbessern, wenn es um die Aufarbeitung von Wirtschaftsskandalen geht, wie etwa des Signa-Konzerns. Das fordert der Anwalt der Republik Wolfgang Peschorn in der ORF-Pressestunde. Christoph Wager berichtet.
2: Die Aufarbeitung nach großen Wirtschaftsskandalen müsse besser werden. Derzeit funktioniere die Zusammenarbeit zwischen den Behörden nicht, so Wolfgang Peschorn, der Anwalt der Republik in der Pressestunde, ohne konkrete Namen zu nennen.
3: Es geht darum, dass man auch einen gemeinsamen Spirit hat, einen Willen hat, den Dingen auf den Grund zu gehen und nicht nur in seinem eigenen, manchmal sehr großen Schrebergarten versucht, sozusagen seine Akt in Ordnung zu bringen.
2: Heftige Kritik übt Peschorn an früheren Signa-Aufsichtsräten, darunter Ex-Kanzler Gusenbauer. Sie hätten offensichtlich weggesehen. Geld zurück will Peschorn vom früheren Finanzminister Grasser und weiteren 3 Personen. Insgesamt beläuft sich die Forderung auf 13 Millionen Euro. Es geht um Schmiergeldzahlungen nach dem Verkauf von Bundeswohnungen vor mehr als 20 Jahren.
1: Island ist Vorreiter bei erneuerbarer Energie. 100% werden hier aus Wasserkraft und Geothermie gewonnen. Der günstige Strom macht Island immer mehr zum Hotspot für Rechenzentren, berichtet Eva Pöcksteiner.
4: Die dampfende Erde und heißen Quellen auf Island sind nicht nur eine Touristenattraktion, sondern man kann daraus auch grüne, günstige Energie gewinnen. Das hat die Aluminiumindustrie angekurbelt, denn Aluminium wird für das Gehäuse und die Kühlkörper von Computern benötigt. Und es gibt auch einen Boom an Serverfarmen und Datencentern. Das hat schon länger internationale Kunden angelockt, aber nun durch den günstigen Strom werden es immer mehr, so der Geschäftsführer des staatlichen Telekommunikationsnetzbetreibers Farrise. Denn es ist sehr effizient, diese Datencenter hier zu betreiben. Auch das kühle, stabile Klima ist gut für Serverfarmen, um die Computer herunterzukühlen.
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1: In der Gruppe G trennen sich Belgien und der Iran am Abend mit einem 0:0. Und gerade ist Anpfiff für die übrigen 2 Teams der Gruppe G, Neuseeland und Ägypten. Die Ägypter wollen mit Superstar Mohamed Salah heute in Vancouver den ersten Sieg einfahren. Aber auch Neuseeland ist bisher noch sieglos und braucht heute 3 Punkte. Und damit weiter zum Wetter und zu Daniel Schlager.
6: Viele weitere Hochsommertage bringt die neue Woche. Heute Montag werden es 28 bis 34 Grad und oben in 2000 Meter Höhe um 18 Grad. Dazu scheint längere Zeit die Sonne. In der Osthälfte können aber schon früh ein paar Wolken durchziehen. Vereinzelt gibt es auch Frühnebel und am Nachmittag entstehen da und dort wieder Schauer und Gewitter. Die meisten und kräftigsten voraussichtlich vom Mühlviertel und von Kärnten ostwärts. Im Lauf der Woche ändert sich dann wenig. Es bleibt schwül heiß mit Sonne und ein paar Gewittern an den Nachmittagen.
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1: Es ist 4 Uhr, am Mikrofon Adam Michalech. Der Verfassungsgerichtshof widmet sich heute der umstrittenen Messenger-Überwachung. FPÖ und Grüne halten die Überwachung von Messenger-Diensten wie WhatsApp für einen unverhältnismäßigen Eingriff in die Grundrechte. Sie haben sich an den VfGH gewandt, um die von der Regierung im Vorjahr beschlossene Regelung zu kippen, berichtet Verena Bruha.
2: Bei Terror- und Spionageverdacht darf der Staatsschutz seit vergangenem Jahr Handys überwachen und bei Chats mitlesen. Das Gesetz gilt zwar, offen ist aber noch, welche Software für die Überwachung zum Einsatz kommt. Die Opposition ortet hohes Missbrauchspotenzial. Die grüne Verfassungssprecherin Alma Sadic sagt,
3: viele dieser Softwares, von denen man weiß, dass sie am Markt verfügbar sind, sind höchst problematisch und da ist vieles noch ungeklärt und daher sind unsere verfassungsrechtlichen Bedenken nach wie vor aufrecht und das ist genau der Grund, warum wir diese Beschwerde beim Verfassungsgerichtshof eingereicht haben.
2: Für Innenminister Karner, ÖVP und die Staatsschützer ist das Gesetz dagegen längst überfällig, um Terrorismus auf Augenhöhe zu bekämpfen. Wie weit der staatliche Handyzugriff gehen darf, prüft heute der VfGH mit einem IT-Experten. Eine Entscheidung fällt in den kommenden Monaten.
1: Alte Fischernetze, sogenannte Geisternetze, sind ein Problem für viele Meerestiere. Sie werden ins Meer geworfen, Fische oder Meeresschildkröten bleiben darin hängen. Umweltschutzorganisationen versuchen, die Netze zu bergen, was aber nicht ungefährlich ist, Nikita Elster.
4: Eine KI kann mit Hilfe von Strömungs- und Sonardaten vorhersagen, ob sich an einer bestimmten Stelle ein Geisternetz befindet oder nicht. Und das mit einer Genauigkeit von 95%. Die Bergung erfolgt mit einem Hebeballon, der unter Wasser am Netz befestigt und mit Luft befüllt wird und so aufsteigt und das Netz mit nach oben zieht. Das kann gefährlich werden, wenn man sich etwa verheddert und dann zu schnell nach oben gezogen wird, weiß der WWF-Meeresbiologe Axel Hein.
5: Also so ein Hebesack, der hat schon ein enormes Auftriebsvolumen. Das heißt, wenn der mal Fahrt aufgenommen hat, dann kann ich mit meinem eigenen Gewicht nicht mehr dagegen steuern.
4: Geschätzte 200 Kilogramm Geisternetze konnten bei diesem Tauchgang aus knapp 40 Metern Tiefe geborgen werden.
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1: In der Gruppe G führt Neuseeland gegen Ägypten zur Pause mit 1:0. Für das einzige Tor der Partie sorgt Innenverteidiger Finn Sermon per Kopf. Das Duell der Gruppengegner am Abend, Belgien gegen den Iran, endet mit 0:0. Neuseeland wäre also mit einem Sieg Tabellenführer. Und jetzt zum Wetter mit Daniel Schlager.
7: Teils sonnig und heiß, teils gewittrig geht's da in den nächsten Tagen weiter. Heute dürfte der Gewitterschwerpunkt von Kärnten bis Niederösterreich und bis ins Mühlviertel reichen. Bis es soweit ist, gibt's aber vielorts wieder Badewetter, also einiges an Sonne, nur mäßigen Nordwind und 28 bis 34 Grad. Schon in der Früh hat es in Wien bis zu 24 Grad. In manchen Tälern lässt sich bei unter 15 Grad ganz gut durchlüften. Und das Hochsommerwetter bleibt uns noch lange. Derzeit schaut es sogar so aus, als würde sich die Hitze Richtung nächstes Wochenende noch steigern.
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0: Und da ist sie schon, die neue Woche. Hallo am Montag, den 22. Juni. Es ist 5 Uhr. Die Infos zum Tag hat für Sie Werner Trinker.
1: Schönen guten Morgen.
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1: Ausgaben, Schulden, Einnahmen. Im Gemeinderat wird ab heute der Rechnungsabschluss debattiert. Aufwendige Umstellung für die Mehrwertsteuersenkung und das Wiener Wetter erneut sehr heiß mit bis zu 34 Grad. Im Wiener Gemeinderat steht heute und morgen eine wichtige Debatte an, der Rechnungsabschluss für das vergangene Jahr. Morgen Dienstag wird der Rechnungsabschluss dann wohl von der Stadtregierung beschlossen. Details von Bernd Matschedolnik.
3: Punkt 9 geht es heute los mit der Eröffnungsrede von Vizebürgermeisterin und Finanzstadträtin Barbara Nowak, SPÖ. Der Vormittag gehört dann der großen Generaldebatte. Nach der Mittagspause dreht sich dann alles um die einzelnen Themenbereiche. Von Finanzen und Wirtschaft zu Soziales und Gesundheit bis hin zu Klima und Umwelt. Dienstag geht dann die Spezialdebatte weiter, diesmal mit Bildung und Integration. Auch Kultur, Stadtentwicklung und Wohnen kommen auf den Tisch. Das Schlusswort am Dienstagabend hat dann wieder die Finanzstadträtin. Dann wird schließlich entschieden, ob die vorgeschlagenen Abschlüsse und Anträge durchgehen. Davon ist allerdings auszugehen, verfügen ja NEOS und SPÖ über eine absolute Mehrheit.
1: Um Haushalte zu entlasten, gilt ab Juli ja für bestimmte Lebensmittel eine niedrigere Mehrwertsteuer, etwa für Brot, Milch oder Eier 4,9 statt 10%. Preisschilder müssen geändert werden und das ist vor allem für kleinere Betriebe aufwendig, berichtet Claudia Bendner-Schmidt.
4: Die Mehrwertsteuersenkung soll Haushalte entlasten und die Inflation dämpfen. Die Handsemmel beim Bäcker kostet dann etwa 1,05 Euro statt 1,10 Euro. Die Umstellung bringe viel bürokratischen Aufwand mit sich, berichtet Bäckerei-Felzl-Chef Georg Ölschlegel, und sei kompliziert.
5: Brot ist nicht gleich Brot, es geht um einen Fettgehalt, der wichtig ist. Wir haben das dann mit unseren Rezepten verglichen und analysieren lassen. Zum Beispiel die Hanssemmel fällt runter, das Kürbiskernwecker leider nicht, weil da ist der Fettgehalt durch die Kürbiskerne zu hoch.
6: Eben beim Joghurt haben Sie auch gesagt, wenn Schokostückchen drinnen sind, glaube ich, geht's nicht. Aber wenn ein Geschmack drinnen ist, so wie Heidelbeer oder so, dann ist es okay.
4: Schildert Claudia Meser, die eine Kreislerei in Wien betreibt. Die niedrigere Mehrwertsteuer gilt ab Juli also nicht für alle Brot- und Milchprodukte.
1: Und wieder ein tödlicher Badeunfall in Wien. Ein 39 Jahre alter Mann ist gestern Nachmittag im Gänsehäufel an der Alten Donau ertrunken. Die Feuerwehr konnte den Mann zwar schnell mit Rettungstauchern bergen, die Reanimationsversuche der Einsatzkräfte blieben aber erfolglos. Soweit die Nachrichten. Wir kommen zum Wiener Wetter und zu Tom Turgar.
0: 18 Grad sind es aktuell bei der Westeinfahrt, also hier keine Tropennacht dafür. 25 Grad jetzt schon in der Innenstadt. Da war die Nacht auch sehr lauschig, sagen wir es mal so. Das Wetter von heute kennen Sie schon auch von den letzten Tagen. Es wird wieder heiß, es wird wieder schwül, bis zu 34 Grad sind möglich. Viel Sonne gibt es am Vormittag, am Nachmittag dann immer mehr Wolken und auch Wind. Und da steigt dann auch die Wahrscheinlichkeit für Regenschauer und Gewitter. Morgen dann trockene Luft und keine Gewitter. An der Temperatur ändert das allerdings wenig. Es werden wieder bis zu 33 Grad. Radio Wien hier mit der besten Verkehrsinformation der Stadt. Guten Morgen um 3 nach 5. Keine Störungen gemeldet. Sie kommen überall gut voran. Gute Fahrt und guten Morgen.
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11 nach 5, guten Morgen am Montag auf Radio Wien. Warten heißt nicht nur auf Abkühlung von oben, warten heißt auch auf die richtigen Zahlen von oben, wenn Sie so wollen. Der Dreifach-Jackpot ist nicht geknackt worden bei der Ziehung gestern von Lotto 645. Rund 3 Millionen Euro bleiben also liegen für Sie und warten beim Vierfach-Jackpot auf Sie. Und da kommt ja noch ein bisschen was auch noch oben drauf. Trotzdem ein Blick auf die Zahlen von gestern. 1. 10, 17, 28, 39, 40, Zusatzzahl 9. Die richtigen Lotto Plus Zahlen 10, 13, 16, 33, 31 und 34. Und den richtigen Joker haben wir auch noch. 5, 6, 5, 4, 1, 4. Wie immer gilt natürlich alle Angaben ohne Gewähr. Trotzdem hoffe ich, dass für Sie da was mit dabei war.

Das ist Ihr Start in die neue Woche, der Start in den Montag. Guten Morgen auf Radio Wien um 5.21 Uhr. Wir schauen aufs Wetter und es ist immer noch unter 20 Grad, aber nur in der Westeinfahrt. Der Rest der Stadt schon über dem 20er, Innenstadt sogar weit drüber, 25 Grad aktuell. Und das Wetter, das kennen Sie aus den letzten Tagen. In Wahrheit ist es Copy-Paste, es ist heute wieder heiß und schwül, bis zu 34 Grad warten auf Sie. Es gibt wieder viel Sonne am Vormittag, am Nachmittag werden dann die Wolken mehr und auch der Wind mehr. Da steigt dann auch die Wahrscheinlichkeit für Regenschauer und Gewitter. Morgen ist die Luft dann trockener, das heißt, Gewitter wird es sehr wahrscheinlich keine geben, aber die Temperatur bleibt vertraut. Auch morgen wieder bis zu 33 Grad.

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3: Es ist Montag, der 22. Juni, 5.30 Uhr, halb sechs. Die Radio Wien Schlagzeilen hat für Sie Werner Trinker.
4: Einen schönen guten Morgen. In Gänsehäufel ist gestern Nachmittag ein 39 Jahre alter Mann ertrunken. Obwohl die Rettungstaucher innerhalb weniger Minuten am Unfallort waren, kam für den Mann jede Hilfe zu spät. Und wie die Kronenzeitung berichtet, ist es am Abend zu einem zweiten tödlichen Badeunfall im Gänsehäufel gekommen. Ein 24 Jahre alter Mann wurde um 19 Uhr als vermisst gemeldet. Auch bei ihm blieben die Reanimationsversuche erfolglos. Der Verfassungsgerichtshof widmet sich heute der umstrittenen Messenger-Überwachung. FPÖ und Grüne halten die Überwachung von Messenger-Diensten für einen unverhältnismäßigen Eingriff in die Grundrechte und haben sich an den VfGH gewandt, um die Regelung zu kippen. Und die USA und der Iran haben nach dem Auftakt der Gespräche in der Schweiz einen Fahrplan für weitere Verhandlungen vereinbart. Zuvor am Abend war diese erste Gesprächsrunde nach Drohungen von US-Präsident Trump ins Stocken geraten. Damit zum Wiener Wetter und zu Tom Thurgau.
3: 19 Grad in der Westeinfahrt und sonst über 20 Grad überall. 22 zum Beispiel in Donaufeld, 21 auf der Hohen Warte und 25 Grad in der Wiener Innenstadt. Sehr bekannt dürfte Ihnen das Wetter von heute vorkommen. Es ist nämlich genauso wie in den letzten Tagen auch. Es wird wieder heiß, es wird wieder schwül. Bis zu 34 Grad erwarten Sie heute. Viel Sonne am Vormittag. Am Nachmittag dann wieder mehr Wolken und auch mehr Wind. Und dadurch steigt auch die Wahrscheinlichkeit für Regenschauer. Und auch das ein oder andere Gewitter kann mit dabei sein. Morgen ist die Luft dann trockener. Das heißt, es gibt keine Gewitter. An der Temperatur ändert es wenig. Es werden wieder bis zu 33 Grad. 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Guten Morgen, Babsi Türschmidt an dieser Stelle.
5: Guten Morgen, lieber Tom.
3: Ist noch ruhig, oder?
5: Ja, ganz ruhig. Es sind noch keine Störungen gemeldet worden. Weiterhin gute Fahrt.
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Oh ja, manchmal wünscht man sich jemanden, der einen aus dem Bett raushebt mit einer Hebefigur. Schönen guten Morgen auf Radio Wien um 5.37 Uhr. Gleich gibt's einen Blick zu den Fußballfans, aber nicht denen beim Public Viewing, sondern denen, die schon in Amerika sind für dieses aufregende Spiel heute am Abend.

0: Nur nicht hudeln, Ihren Start in den Tag. Guten Morgen auf Radio Wien um 6.41 Uhr. Es gibt eine Premiere. Heute am Abend, 19 Uhr unserer Zeit, Österreich spielt zum ersten Mal bei einer WM gegen Argentinien.
1: Das wird ein Abend,
0: oh, wow.
1: Tom.
0: Ja, aber voll. Da bleibe ich sogar wach, glaube
1: ich. Ja, ich glaube ich auch. Ja, rund 8000 Fans sind in Dallas mit dabei, einige hundert auch ohne Matchkarte. In Dallas herrscht statt Football Fußballstimmung, Martin Lang.
2: Ja, guten Morgen. In der Downtown, in der Innenstadt von Dallas ist natürlich auch schon früher etwas los als sonst, denn das Spiel ist ja schon um 12 Uhr mittags. Die Lokale sind hier rot-weiß-rot und in blau-weiß-blau dekoriert. Argentinische Fans, österreichische Fans und zum Beispiel bei Jörgs Café Vienna, also beim Café Wien des ausgewanderten Kärntners Jörg Fercher, ist heute übrigens nur für rot-weiß-rot reserviert.
3: Ist ein gutes, gescheites Wiener Schnitzel, ein gescheiter Salat. Wir haben Leberkäs.
4: Und ich bin vom Pinzgau. Wir machen uns eine gute Zeit da.
5: Natürlich gewinnt Österreich. Wie hoch? 2-1.
6: Wir haben da extreme Kosten investiert. Deswegen werden wir mit einem Sieg belohnt.
7: Wir sind extra nur für dieses Spiel hergeflogen. Und wir tippen ein hoffnungsvolles 1-1, ja, dass wir weiter sind.
8: 1-1 gegen einen regierenden Weltmeister wäre natürlich super.
7: Wir nehmen natürlich auch jeden Sieg.
9: Wir brauchen kein Messi, wir haben ihn Alaba.
10: Ich bin Gregor. Ich
11: kann den Messi sowieso nicht leiden, also.
12: Ja, spannend. Jetzt kann er noch ein paar Tore schießen, wenn er möchte, aber in Dallas wieder dann umgeschnitzt, dann kann er gar nicht mehr schießen.
2: Und in Jason Allen Steakhouse im Stadtzentrum von Dallas hat der Manager eine klare Position. Er ist Schwarzenegger-Fan, deswegen hält er zu Österreich.
13: Arnold Schwarzenegger is one of my favorite people. I know Austria is his country, so I'm pulling for Austria.
2: High Noon in Texas. Das Stadion, wo sonst der Football-Club die Dallas Cowboys spielen, ist ja rund 30 Kilometer vom Stadtzentrum entfernt.
0: Ja, und ich kann jetzt schon mal sagen, ausgehen wird es auf jeden Fall. Wir haben einen WM-Titel schon sicher.
1: Das stimmt.
0: Ja, wir haben mich den größten Tormann der WM bei uns, habe ich nachgelesen, in unserem Team. Florian Wiegele, 2,05 Meter.
1: Wow.
0: Zentimeter. Das ist ein Rekord und ich glaube, wenn man den jemand Messi stellt, ist das ein gutes Bild.
1: Könnte ein Vorteil auch sein.
0: Ja, absolut, absolut.
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0: 5.46 Uhr, das ist Ihr Start in die neue Woche mit Radio Wien. Und Sie starten rein mit 19 Grad aktuell in der Westeinfahrt und 25 schon in der Innenstadt. Und das Wetter wird Ihnen sehr bekannt vorkommen, wenn Sie heute rausgehen. Es ist nämlich genauso wie die letzten Tage auch. Heiß, schwül, bis zu 34 Grad. Vormittag Sonne, Nachmittag dann Wolken und Wind. Und es steigt auch die Chance bzw. die Wahrscheinlichkeit auf Regenschauer und Gewitter. Wie schaut es auf den Straßen aus? Babsi Zürschmidt weiß es, hat die beste Verkehrsinformation der Stadt.
1: Ja, Sie kommen überall noch ohne Störungen voran. Gute Fahrt.
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0: 10 vor 6, guten Morgen auf Radio Wien am Montag. Verkriechen muss nicht sein, auch bei der Hitze gibt es einiges zu tun bei uns in unserer Stadt.
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2: Und Radio Wien-Redakteurin Heidi Heinzel fasst für Sie ein paar wirklich coole Veranstaltungen zusammen. Ab heute bis inklusive Samstag gibt's für alle Science-Fiction-Fans Kino-Feeling im Bruno-Kreisky-Park in Margareten. 6 Tage lang flimmern unter dem Motto Life on Mars and Other Planets Filme über die Leinwand, erzählt der Kurator Andreas Koos.
3: Das startet schon mit der Eröffnungsfilm mit Robinson Crusoe vom Mars, ein Science-Fiction-Film aus dem Jahre 1964. Und davor zeigen wir einen etwas längeren Werbetrailer über eine österreichische Tageszeitung aus den 50er Jahren mit dem Namen mit Helmut Qualtinger auf dem Mars. Auch hier ist der Titel das Programm.
2: Filmbeginn ist immer um 21 Uhr. Der Eintritt ist frei.
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2: Bis inklusive Freitag findet das Wild- und Schön-Festival im Nest und im Dschungel Wien statt. Über 100 Jugendliche aus ganz Österreich zeigen dort ihre Produktionen, sagt die künstlerische Leiterin Anna Horn.
4: Das sind Jugendliche zwischen 14 und 24, die selbstständig das Stück entwickelt haben, teilweise komponiert haben, geschrieben haben.
2: Zusätzlich gibt es auch Workshops rund um die Themen Musik, Gesang und Tanz.
1: Veranstaltungen.
2: Musikalisch wird's diese Woche auch im Wiener Metropol. Für alle Jazzfans gibt's dort ab Donnerstag 4 Tage lang Jazzgeschichte unter freiem Himmel.
1: Kunst.
2: Am Freitag startet in der Sezession die neue Ausstellung mit dem Titel The Heart of My Machine is Golden Lead. Also das Herz meiner Maschine ist aus goldenem Blei von Mire Lee, erzählt der Kurator Haris Chanuras.
5: Im Kern der Ausstellung steht eine riesen Betonmaschine. Die ist geschnitten, die ist umgebaut, die steht noch Gott sei Dank noch, aber die ist kurz vor Sterben. Und genau dieses Zwischenspiel von Leben und Tod, Mensch und Maschine, ist genau das, was diese ganz komplizierte und komplexe Welten von Mire Lee ausmacht.
2: Und wer die Sezession noch aus einer anderen Perspektive entdecken möchte, seit Juni gibt es vor dem Gebäude ein frei zugängliches, taktiles Bronzemodell, das insbesondere blinden und sehbehinderten Menschen ermöglicht, die Architektur des Hauses durch Ertasten kennenzulernen.
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für ihren Start in die neue Woche. 5.56 Uhr. Gleich gibt's wieder das komplette Info-Update für Sie, das Radio Wien Stadtjournal Wetter und Verkehr, damit Sie mit allem, was Sie wissen müssen, in den Tag hineinstarten können. Hallo am Montag.

0: Das ist Radio Wien am Montag, den 22. Juni, 6 Uhr. Die Infos zum Tag hat für Sie Werner Trinker.
1: Einen schönen guten Morgen.
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1: Zwei Tote nach Badeunfällen gestern im Gänsehäufel. Der Verfassungsgerichtshof befasst sich heute mit der umstrittenen Messenger-Überwachung. Und das Wiener Wetter auch heute heiß bei bis zu 34 Grad. Innerhalb nur weniger Stunden sind gestern am Sonntag im Wiener Gänsehäufel zwei Badegäste ums Leben gekommen. Am Nachmittag ist ein 39-jähriger Mann vor den Augen seiner Kinder ertrunken. Am Abend ist laut mehreren Medienberichten auch ein 24-jähriger Mann ertrunken. Petra Dahlhammer-Jeschek berichtet.
3: Der 24-Jährige wird gegen 19 Uhr als vermisst gemeldet. Ein Hubschrauber fliegt das Gelände ab. Feuerwehrtaucher können ihn aus dem Wasser bergen. Wiederbelebungsversuche bleiben erfolglos. Auch um 16 Uhr gibt es im Gänsehäufel einen Großeinsatz. Ein 39-jähriger Mann ist im Bereich des Oststrands vor den Augen seiner Kinder untergegangen und nicht mehr aufgetaucht. Augenzeugen verständigen sofort die Einsatzkräfte. Auch hier suchen ein Hubschrauber und Taucher der Feuerwehr nach dem Verunglückten. Für den Mann kommt jede Hilfe zu spät, er verstirbt noch an der Unfallstelle. Die beiden Kinder wie auch die Ehefrau des Mannes, die vom Strand aus den tödlichen Badeunfall mit ansehen muss, sind schwer geschockt und werden von einem Krisenteam betreut.
1: Im Wiener Gemeinderat steht heute und morgen die Debatte um den Rechnungsabschluss für das vergangene Jahr am Programm. Es wird wohl wieder hitzige Debatten um Schulden, Einnahmen und Ausgaben geben. Morgen dann wird der Rechnungsabschluss voraussichtlich mit den Stimmen der Regierungsparteien SPÖ und NEOS beschlossen werden. Der Verfassungsgerichtshof widmet sich heute der umstrittenen Messenger-Überwachung. FPÖ und Grüne halten die Überwachung von Messenger-Diensten wie WhatsApp für einen unverhältnismäßigen Eingriff in die Grundrechte. Sie haben sich an den Verfassungsgerichtshof gewandt, um die Regelung zu kippen. Verena Broha berichtet.
4: Bei Terror- und Spionageverdacht darf der Staatsschutz seit vergangenem Jahr Handys überwachen und bei Chats mitlesen. Das Gesetz gilt zwar, offen ist aber noch, welche Software für die Überwachung zum Einsatz kommt. Die Opposition ortet hohes Missbrauchspotenzial. Die grüne Verfassungssprecherin Alma Sadic sagt,
5: viele dieser Softwares, von denen man weiß, dass sie am Markt verfügbar sind, sind höchst problematisch und da ist vieles noch ungeklärt und daher sind unsere verfassungsrechtlichen Bedenken nach wie vor aufrecht und das ist genau der Grund, warum wir diese Beschwerde beim Verfassungsgerichtshof eingereicht haben.
4: Für Innenminister Karner, ÖVP und die Staatsschützer ist das Gesetz dagegen längst überfällig, um Terrorismus auf Augenhöhe zu bekämpfen. Wie weit der staatliche Handyzugriff gehen darf, prüft heute der VfGH mit einem IT-Experten. Eine Entscheidung fällt in den kommenden Monaten.
1: Heute Abend endet die Eintragungsfrist für 5 Volksbegehren. Unter anderem wird mehr Personal für die Polizei gefordert, eine Wahlpflicht bei Nationalrats- und Bundespräsidentenwahlen und dass der Karfreitag ein Feiertag für alle wird. Zur Fußball-WM. Nach dem erfolgreichen Auftakt wartet heute auf Österreichs Fußballnationalteam der aktuell wohl größte Prüfstein im Weltfußball, nämlich Titelverteidiger Argentinien, Daniel Kulowitz.
6: Spiel Nummer 47 auf der ÖFB-Betreuerbank wird für Ralf Rangnick wohl ein ganz spezielles. Von der Energie, von der Laufbereitschaft und Überwindung her wird sein Team
7: am obersten Level spielen müssen, vielleicht sogar auch die beste Leistung zeigen müssen, die wir in meiner Amtszeit bisher gezeigt haben.
6: Und dann wäre da immer noch der unberechenbare Faktor Nummer 10 auf der anderen Seite bei Argentinien.
7: Klar, sie haben mit Messi wahrscheinlich den besten Spieler, den es bis heute jemals gegeben hat. Und wir müssen zeigen, dass wir eine der besten Teams, eine der besten Mannschaften sind bei dieser WM.
6: Rangnick hat die Aufstellung seinen Spielern bereits gestern verraten. Wir werden die Starting 11 erst knapp vor Spielbeginn erfahren. Es wird wohl gegenüber dem Jordanien-Spiel zu Veränderungen kommen.
1: Und wir kommen damit zum Tom Turga und zum Wiener Wetter.
0: 19 Grad sind es in der Wiener Westeinfahrt aktuell, 24 in der Innenstadt, also generell fast die ganze Stadt schon über dem 20er drüber. Das Wetter von heute hat sich in den letzten Tagen bei Ihnen schon gut vorgestellt. Es wird nämlich wieder heiß, es wird wieder schwül, kriegt bis zu 24 Grad. Viel Sonne ist dabei am Vormittag, am Nachmittag, dann werden die Wolken etwas dichter, der Wind wird stärker und es steigt auch die Wahrscheinlichkeit für Regenschauer und Gewitter. Morgen ist es dann ab. Bisschen anders, sonst also Hitze bleibt gleich, wieder 33 Grad, aber durch die trockene Luft gibt es morgen nicht einmal die Chance auf das ein oder andere Gewitter. Radio Wien hier um 5:05 mit der besten Verkehrsinformation der Stadt und den Blick auf alle Straßen hat Babsi Zürschmitz.
8: Ja, da ist es noch sehr ruhig, es sind uns keine Störungen gemeldet worden.
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8: Ja, Sprachen, Sport, Freizeitangebote, die Volkshochschulen haben wieder einiges im Programm. In einer Viertelstunde mehr dazu.
0: Ich habe mal in dem Kursprogramm geblättert und tatsächlich wirklich geblättert und rausgesucht die Kurse fürs Guten Morgen Wien-Team. Werner Trinker von den Nachrichten. Bei dem Wahnsinn in der Welt wird dein Kurs wahrscheinlich souverän bleiben.
1: Ja, das ist durchaus angebracht. Ja.
0: Die Verkehrsmeldungen von Babsi Türschmidt, da heißt es dann manchmal Rest and Recharge.
8: Ja, das stimmt auch.
0: Ich bin Tom Turger und wenn Sie es nicht sehen können, ich weiß, ich mache jetzt Tanztheater für Anfänger.
8: Bravo.

0: Marco Arnautovic ist wieder. David Alaba, Krebs für beide schaut es heute, naja aus, sagen wir es mal so, fürs WM-Spiel gegen Argentinien. Schönen guten Morgen auf Radio Wien um 12 nach 6. Aber auch Lionel Messi ist Krebs und hat hier also keinen Vorsprung.
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0: Wieder, Sie werden sich in dieser Woche einigen Herausforderungen stellen müssen. Teilen Sie sich Ihre Kräfte gut ein, 50%.
2: Stier, nützen Sie diesen Energieschub, den Sie am Wochenende bekommen haben und nehmen Sie ihn mit in diesen Montag, 100%.
0: Zwillinge, die Kommunikation mit Ihren Kollegen ist aktuell wesentlich einfacher. Sie können sich also gut auf Ihre Arbeit konzentrieren, 80%.
2: Krebs, sollten Sie Verträge unterschreiben, lesen Sie auch das Kleingedruckte. So vermeiden Sie unangenehme Überraschungen, 60%.
0: Löwe, vor allem in der Liebe stehen die Sterne heute günstig für Sie. Alles ist möglich. Riskieren Sie ruhig was. 90%.
2: Jungfrau, zwischendurch sollten Sie heute immer wieder einmal kräftig durchatmen, kurz entspannen. Dann geht es mit Elan weiter. 60%.
0: Waage, Ihr großes Tagespensum bewältigen Sie heute nur, wenn Sie sich vorher alles ganz genau überlegen und einteilen. 70%.
2: Skorpion, lassen Sie sich nicht von anderen provozieren oder in Ihrem Selbstwertgefühl erschüttern. Bleiben Sie Ihrer Linie treu. 50%.
0: Schütze, Sie sind heute in einem Liebeshoch. Suchende Singles können heute sogar den oder die Richtige fürs Leben kennenlernen. 90%.
2: Steinbock, Sie sollten Ihren Standpunkt deutlicher vertreten. Nehmen Sie Hilfe an, aber behalten Sie die Zügel in der Hand. 70%.
0: Wassermann, im Job werden Ihre Ziele und die Ihrer Mitmenschen nun klarer. Es könnte sich langfristig Geschäftsideen entwickeln. 80%.
2: Und die Fische, jeder hat gelegentlich Ängste auszustehen. Sie sind aber bestens auf alles vorbereitet und können daher ganz entspannt sein. 100%.
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0: Schon einmal eine gute Einstimmung fürs Spiel heute am Abend. Österreich-Argentinien bei der WM. Guten Morgen auf Radio Wien um 6.18 Uhr. Blick aufs Wiener Wetter. Aktuell 19 bis 24 Grad. Die Temperatur, das Wetter kennen Sie, die Temperatur kennen Sie auch von den letzten Tagen. Es wird wieder heiß, es wird wieder schwül, es werden wieder bis zu 34 Grad. Wieder ist viel Sonne am Vormittag und wieder sind einige Wolken am Nachmittag und wieder gibt es Wind. Sie merken, es ist alles gleich. Da steigt dann auch die Wahrscheinlichkeit für Regenschauer und Gewitter. Morgen ist nicht alles gleich. Große Überraschung, aha, es ist trockene Luft, nämlich keine Chance auf Gewitter dann. Aber das heißt nicht, dass sich bei der Hitze oder den Temperaturen etwas ändert. Es werden morgen auch wieder bis zu 33 Grad. Alles gleich, wie vor einer Viertelstunde noch, aktuell auf den Straßen.
1: Ja, genau. Langsam setzt er zwar ein, der Frühverkehr, aber Sie kommen noch ohne Staus und Störungen voran. Ich wünsche weiterhin gute Fahrt.
0: Möge es so bleiben.
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0: 6.23 Uhr, guten Morgen auf Radio Wien im Sommer, Montag im Sommer, Sommer in Wien, aber das heißt, Sie können trotzdem auch nochmal was Neues lernen. Ich meine, viele machen Urlaub und in der Volkshochschule geht es ohne Pause weiter.
1: Und das ist gut so, unter dem Motto weniger Stress, mehr ja. VHS gibt es nämlich eine Menge Kurse. Von Sprachenlernen über Sport bis zu Freizeitangeboten, Indoor und im Freien.
0: Einen Überblick über den VHS-Bildungssommer hat Caroline Bogda für Sie.
2: Es geht um Weiterbildung, die sich nach Sommer anfühlt. Natürlich stehen die Sprachen im Vordergrund und da gibt es etwa Sprachkurse, die speziell für den Urlaub ausgerichtet sind. Herbert Schweiger, Geschäftsführer der VHS.
3: Natürlich machen wir das in den Sprachen, die Lieblingsländer der Wienerinnen und Wiener sind, sprich Italienisch, Spanisch, Griechisch, aber das ist halt so klassisch die Urlaubsländer der Wienerinnen sind.
2: Aber auch wenn sie in der Stadt bleiben, gibt es unterschiedlichste Möglichkeiten, vom Jodelkurs bis zum Bikini-Häkeln. Aber wie es sich für den Sommer gehört, finden viele Kurse natürlich im Freien statt.
3: Angefangen von Gymnastikkursen, zum Beispiel zu Hits aus den 70er und 80er Jahren, oder Wildkräuterwanderungen, das ist sehr populär, wo man einfach durch die Stadt geht, dort Wildkräuter entdeckt, die man auch verwenden kann.
2: Aber es gibt auch Fotowalks.
3: In der City, wo man quasi mit dem Handy durch die Gegend geht und fotografiert, geleitet, auch angeleitet, wie man es gut machen kann.
2: Ein besonderes Special im Sommer sind die kostenlosen Kurse zur Verfügung gestellt von den Bezirksvorstehungen.
3: Angefangen von Hoop-Dance, das ist, soll man sagen lassen,

0: mit Hula-Hoop-Reifen, ja, zum Beispiel auch Smartphone-Clubs, wo man lernt, quasi, wie man mehr darüber wissen muss, wie man mit dem Smartphone besser umgeht.
1: Und apropos gratis, auch heuer gibt es wieder die Kurse Deutsch im Park in mittlerweile 11 Wiener Parks.
0: Wo unsere Leute dort anwesend sind und man dort alles über Deutsch und in Deutsch lernen kann, was man möchte, egal welche Stufe man in Deutsch erreicht hat. Es ist völlig stressfrei, keine Prüfungen. Ich gehe und komme, wie ich will.
1: Und nicht zu vergessen, für alle Schülerinnen und Schüler der Volksschule, Mittelschule und AHS-Unterstufe gibt es auch heuer wieder die Sommerlernstationen an den Volkshochschulen.
0: Diesmal in der Zeit von 27. Juli bis 3. September ist in den Gegenständen Deutsch, Mathematik, Englisch.
1: Insgesamt gibt es fast 6.500 Plätze für diese kostenlose Lernhilfe. Hier ist aber eine Anmeldung notwendig.
2: Also richtig umfangreiches Programm. Mhm. Mir ist jetzt im Kopf hängen geblieben, Bikini-Häkeln.
3: Das habe ich mir gedacht.
2: War so klar, gell? Jetzt eine Frage an dich, aber vielleicht weißt du das. Schaut sicher toll aus, aber ja. Sauft sich das im Wasser nicht voll an?
3: Nein, das glaube ich nicht. Außerdem weißt du, ich habe mir gedacht, vielleicht gibt es sogar so eine wasserfeste Wolle, die sich gar nicht so ansauft, wie du sagst. Und dann geht's los. Außerdem schaut es gut aus.
2: Dann nimmt man nicht gleich beim Gang ins Wasser 4 Kilowatt zu. Okay, alle Infos finden Sie unter vhs.at unter dem Punkt Sommerkurse.
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2: Es ist Montag, der 22. Juni, 6.30 Uhr, also 6:30. Die Radio Wien Schlagzeilen hat für Sie Werner Trinker.
3: Einen schönen guten Morgen. Viel Kritik gibt es für die ab Juli geltende Mehrwertsteuersenkung auf einzelne Lebensmittel. Vor allem kleinere Betriebe klagen über einen unverhältnismäßig hohen bürokratischen Aufwand. Beim Brot beispielsweise wird es künftig je nach Fettgehalt unterschiedliche Mehrwertsteuersätze geben. Gleich zwei tödliche Badeunfälle gestern im Gänsehäufel. Am Nachmittag ertrinkt ein 39 Jahre alter Mann und am Abend wird auch noch ein 24-Jähriger als vermisst gemeldet. Auch er wird von Rettungstauchern geborgen und Wiederbelebungsversuche bleiben erfolglos. Und hitzige Debatten werden heute und morgen im Gemeinderat erwartet. Es geht um den Rechnungsabschluss für das vergangene Jahr, also um Ausgabeneinnahmen und den Schuldenstand der Stadt. Und damit kommen wir zum Sport und zu Martin Lang, der sich aus den USA meldet.
4: Guten Morgen. Bei der Fußball-Weltmeisterschaft gab es heute auch Ergebnisse, die man so nicht erwartet hat. Zum ersten Mal hat jetzt Ägypten vor kurzem den ersten WM-Sieg geschafft mit einem 3:1 gegen Neuseeland. Mo Salah und Co. sind in dieser Gruppe Tabellenführer, weil Belgien gegen den Iran über ein 0:0 nicht hinauskommt. Spanien schafft den ersten Sieg gegen Saudi-Arabien mit 4:0, aber in dieser Gruppe bleiben auch die Kapverde im Aufstiegsrennen mit einem 2:2 gegen Uruguay. Und dann ist natürlich heute Abend um 19 Uhr mitteleuropäischer Zeit, also Wiener Zeit, und um 12 Uhr Ortszeit in Arlington, einem Vorort von Dallas in Texas, das Jahrhundertspiel Österreich gegen Argentinien. Zum ersten Mal treffen diese beiden Mannschaften nicht in aller Freundschaft, wie schon zweimal in Wien, sondern bei einem Turnier aufeinander. In Dallas wird es knapp 30 Grad haben, allerdings nur draußen im Stadion selber wird er herunterklimatisiert. Also Verkühlungsgefahr vielleicht für den einen oder anderen, wenn man kein Jackerl mit hat oder so einen leichten Pullover.
2: Okay, alles klar. Verkühlungsgefahr gibt es in Wien auch nur bei den Klimaanlagen. Ansonsten ist es schon jetzt sehr warm. Danke, Martin. 20 bis 25 Grad hat es jetzt schon. Es werden noch bis zu 34 Grad. Es wird wieder wie die letzten Tage sehr heiß, sehr schwül. Viel Sonne am Vormittag. Am Nachmittag werden es dann mehr und mehr Wolken und auch der Wind legt zu. Und es steigt auch die Wahrscheinlichkeit für Regenschauer und Gewitter. Morgen von den Temperaturen her und von der Sonne her sehr ähnlich. Allerdings ist die Luft morgen trockener. Dadurch heißt es, es gibt keine Gewitter. 33 Grad morgen der Höchstwert. Der Blick auf die Straßen zur besten Verkehrsinformation der Stadt. Babsi Türschmidt, du hast tatsächlich eine Meldung.
5: Ja, genau. Ganz klassisch. Die Tangente Richtung Graz zwischen Herstetten und dem Knoten Prater brauchen Sie 10 Minuten länger.
2: 6.33 Uhr.
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0: Radio Wien hier um 20 vor 7. Schönen guten Morgen am Montag. Nicht nur Badetage, Grillen und Eisbecher bringt der Sommer, auch Blockbuster in klimatisierten Kinosälen.
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2: Welche Highlights in der nächsten Zeit auf Sie zukommen? Doris Bachler mit einem Überblick.
3: Ja, Hollywood liefert uns diesen Sommer unter anderem ein episches Duell der Meisterregisseure. Da wäre etwa die Verfilmung von Homers Epos, die Odyssee von Christopher Nolan. Matt Damon, Anne Hathaway, Tom Holland und Charlize Theron sind nur einige der Stars, die sich da ab Mitte Juli auf die Spuren des legendären griechischen Königs begeben.
4: Mein Vater kehrt zurück. Bringt er Rache? Er bringt alles.
5: Versprich mir, dass du zurückkehren wirst.
3: Zurückkehrt Ende August auch Kultregisseur Ridley Scott mit dem Apokalypse-Drama Das Ende der Sterne, in dem ein Virus den Großteil der Menschheit auslöscht.
6: Wir haben keine Ahnung, was da draußen ist.
7: Was glaubst du, was du da findest? Fröhliche Menschen? Überall? Die Welt von damals existiert nicht mehr.
3: Was diesen Sommer, zumindest im Kino, existieren wird, das sind Dinosaurier, und zwar im Doppelpack. Da wäre einerseits der Action-Thriller The End of Oak Street, der Mitte August rauskommt. Anne Hathaway und Ewan McGregor finden sich da plötzlich an einem prähistorischen Ort wieder.
8: Ich glaube, dass unsere Nachbarschaft, unser Haus, unsere ganze Straße bewegt wurde.
9: Wie ist sowas überhaupt möglich?
3: Und die jüngsten Kinofans können sich Anfang August auf Paw Patrol, der Dino-Film, freuen.
10: Die Dino-Insel, die gigantischste Entdeckung der Welt. Das ist unglaublich.
3: Unglaublich groß bei vielen sich auch die Vorfreude auf die Rückkehr der Minions. Am 1. Juli startet der dritte Teil des Animationsabenteuers samt der Stimme von Christoph Waltz.
11: Ihr habt einen Monsterfilm geschrieben?
12: Sie, komm, Pika, Kaiju. Arr, arr.
11: Sehr gut, und was nimmt ihr als Monster?
3: Aha. Für volle Kinos wird Ende Juli auch der mittlerweile fünfte Teil von Toy Story sorgen.
13: Ist die Lage für Spielzeuge wirklich so schlimm?
14: Wir finden täglich immer mehr vergessenes Spielzeug.
15: Wir sind verloren!
16: Die Technik übernimmt unser Zuhause.
3: Und kein Sommer ohne
17: Franz Eberhofer.
3: Genau, die bayerische Krimikomödie Steckelfisch-Fiasko startet Mitte August.
0: Und ganz ehrlich gesagt, das wird mein persönliches Highlight. Unglaublich. Ich habe alle Bücher gelesen, alle Filme gesehen.
2: Wirklich?
0: Ja,
2: ich kenn's
0: liebe
2: gar nicht.
0: Wirklich? Oh, da gehen wir gemeinsam.
2: Ja,
0: das
2: gerne.
0: Ist wirklich ein Traum. Nur zu empfehlen.
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0: Schönen guten Morgen um 6.46 Uhr auf Radio Wien. Ein Blick aufs Wiener Wetter. 20 bis 25 Grad aktuell. Was heute draußen auf Sie wartet, kennen Sie. Sie haben es die letzten Tage auch schon erlebt. Es wird wieder heiß, schwül, bis zu 34 Grad. Jetzt am Vormittag fast nur strahlend blauer Himmel, viel Sonne. Am Nachmittag werden dann die Wolken dichter und der Wind legt zu. Und auch die Wahrscheinlichkeit für Regenschauer und Gewitter wird steigen. Der Blick auf die Straßen zur besten Verkehrsinformation der Stadt mit Babsi Türschmidt.
1: Da brauchen Sie schon eine Viertelstunde länger auf der Tangente Richtung Graz zwischen Hirschstetten und dem Knoten Prater.
0: Wir wünschen gute Fahrt und wir hören uns gleich wieder mit einem Thema, wie Sie gut durch den Hitzetag kommen, mit zwei, drei Tipps, was Essen und vor allem Anziehen betrifft.

0: 10 vor 7 am Montag auf Radio Wien. Bitte passen Sie auf, was Sie Ihrem Körper heute zumuten. 25 Grad sind es jetzt schon und 34 werden es heute noch.
1: Wow, Radio Wien-Reporter Robert Jahn hat für Sie deshalb bei der Umweltberatung nachgefragt. Wie geht's am besten durch die Hitze?
2: An jedem Tag verliert der menschliche Körper 2 bis 3 Liter Wasser. Bei starker Hitze noch mehr. Also ist der erste und gleich wichtigste Tipp von der Umweltberatung:
3: Wasser in jeder Form. Also Wasser von innen tut gut bei der Hitze, also viel trinken. Wasser von außen tut auch sehr gut, also sich zum Beispiel ein feuchtes Tuch in den Nacken zu legen. Oder meine liebste Variante ist ein Schaffel mit kaltem Wasser unter dem Schreibtisch, wo man die Füße zwischendurch reinstellt und das einfach den Körper gut abkühlt.
2: Sagt Sabine Seidel. Und auch beim Essen sollte man es bei diesen Temperaturen etwas leichter angehen.
3: Nichts Fettes, rausgebackenes Essen, sondern lieber was Leichtes, Salat, Obst, Gemüse.
2: Solcher Art gut gestärkt und nicht erschöpft von der Nahrungsaufnahme, sollte man es gut durch die Hitze schaffen. Ein weiterer wichtiger Faktor ist auch die Bekleidung.
3: Also Naturtextilien haben da im Sommer einen wirklich großen Vorteil. Die sind einfach luftiger auf der Haut, die sind luftdurchlässiger. Das ist auch geruchstechnisch wesentlich besser als Kunstfasern, weil die Kunstfasern dann einfach, also wenn man da schwitzt, also erstens mal kommt es zu einem, mehr oder weniger zu einem Hitzestau da drunter unter den Kunstfasern. Die nehmen dann diesen Schweißgeruch auch ganz stark an und das wird man immer mehr so wirklich los. Also da sind Naturfasern wirklich die bessere Wahl im Sommer und dazu gehören zum Beispiel Leinen oder auch Baumwolle oder Hanffasern. Die sind die wesentlich angenehmere Option im Sommer.
0: Ja, und jetzt noch eine Bitte in eigener Sache. Falls es dann doch irgendwie Polyester sein muss bei Ihnen heute, in den Öffis bitte nicht nach den Griffen oben greifen. Das wäre sehr sozial, wenn Sie vielleicht schauen, dass die Achsel zu bleibt.
1: Das stimmt, ich bin nämlich sehr klein.
0: Ja, die arme Babsi leidet sonst.
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Mit einfach guter Musik geht's rein in die neue Woche. Guten Morgen am Montag. 6:04 ist es und wir schnipsen uns jetzt einmal in Richtung Radio Wien Stadtjournal, Wetter und Verkehr.

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6: Es ist Montag, der 22. Juni, genau 7 Uhr. Die Infos zum Tag hat für Sie Werner Trinker.
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9: Aufwendige Umstellung für die Mehrwertsteuersenkung bei Lebensmitteln. Drastische Warnschilder für Fußgänger gegen das Überqueren der Straße bei Rot. Und das Wiener Wetter erneut sehr heiß bei bis zu 34 Grad. Viel Kritik gibt es für die ab Juli geltende Mehrwertsteuersenkung auf einzelne Lebensmittel. Vor allem kleinere Betriebe klagen über einen unverhältnismäßig hohen bürokratischen Aufwand. Beim Brot beispielsweise wird es künftig je nach Fettgehalt unterschiedliche Mehrwertsteuersätze geben. Claudia Bendner-Schmidt berichtet.
10: Die Mehrwertsteuersenkung soll Haushalte entlasten und die Inflation dämpfen. Die Handsemmel beim Bäcker kostet dann etwa 1,05 Euro statt 1,10 Euro. Die Umstellung bringe viel bürokratischen Aufwand mit sich, berichtet Bäckerei-Felzel-Chef Georg Ölschlegel, und sei kompliziert.
11: Brot ist nicht gleich Brot, es geht um einen Fettgehalt, der wichtig ist. Wir haben das dann mit unseren Rezepten verglichen und analysieren lassen. Zum Beispiel die Hanfsemmel fällt drunter, das Kürbiskernwecker leider nicht, weil da ist der Fettgehalt durch die Kürbiskerne zu hoch.
12: Eben beim Joghurt haben Sie auch gesagt, wenn Schokostückchen drinnen sind, glaube ich, geht es nicht. Aber wenn ein Geschmack drinnen ist, so wie Heidelbeer oder so, dann ist es okay.
10: Schildert Claudia Meser, die eine Kreislerei in Wien betreibt. Die niedrigere Mehrwertsteuer gilt ab Juli also nicht für alle Brot- und Milchprodukte.
9: Bei den Verhandlungen zwischen den USA und dem Iran über ein Kriegsende gibt es offenbar Fortschritte. Laut den Vermittlern aus Pakistan und Katar haben sich beide Seiten auf einen Zeitplan verständigt, um innerhalb von 60 Tagen eine dauerhafte Friedenslösung zu erzielen. Im Wiener Gemeinderat steht heute und morgen eine wichtige Debatte an, der Rechnungsabschluss für das vergangene Jahr. Morgen Dienstag wird der Rechnungsabschluss dann wohl von der Stadtregierung beschlossen. Details von Bernd Matschedolnik.
13: Punkt 9 geht es heute los mit der Eröffnungsrede von Vizebürgermeisterin und Finanzstadträtin Barbara Nowak, SPÖ. Der Vormittag gehört dann der großen Generaldebatte. Nach der Mittagspause dreht sich dann alles um die einzelnen Themenbereiche. Von Finanzen und Wirtschaft zu Soziales und Gesundheit bis hin zu Klima und Umwelt. Dienstag geht dann die Spezialdebatte weiter, diesmal mit Bildung und Integration. Auch Kultur, Stadtentwicklung und Wohnen kommen auf den Tisch. Das Schlusswort am Dienstagabend hat dann wieder die Finanzstadträtin. Dann wird schließlich entschieden, ob die vorgeschlagenen Abschlüsse und Anträge durchgehen. Davon ist allerdings auszugehen, verfügen ja NEOS und SPÖ über eine absolute Mehrheit.
9: 2 tödliche Badeunfälle gestern im Gänsehäufel an der Alten Donau. Ein 39 Jahre alter Mann und ein 24-Jähriger ertrinken innerhalb nur weniger Stunden. Beide werden von Rettungstauchern geborgen. Reanimationsversuche bleiben jedoch erfolglos. Drastische Hinweisschilder bei gefährlichen Kreuzungen sollen Personen davon abhalten, die Straße zu Fuß bei Rot zu überqueren. Die Schilder zeigen etwa den Kreideumriss eines verunglückten Fußgängers. Diese auffälligen Schilder sollen helfen, Unfälle zu verhindern. Alina Ludwig und Petra Dahlhammer-Jeschek berichten.
14: Auf dem Hinweisschild sieht man einen Kreideumriss eines verunglückten Fußgängers mit dem Satz: einer von 6 Verletzten, die hier bei Rot über die Straße gingen. Zu sehen gesehen am Europaplatz beim Westbahnhof. Hier wurden Ende Mai 2 Tafeln mit diesem Sujet aufgestellt. Ein weiteres Schild mit ähnlichem Text steht bereits seit September des Vorjahres auf der Donaufelder Straße bei der U1-Station Kagranerplatz. An den betroffenen Kreuzungen gebe es verstärkt Probleme mit Menschen, die bei Rot die Fahrbahn überqueren, so die zuständige Verkehrsbehörde MA46. Generell würden laufend auch bauliche und andere Maßnahmen umgesetzt, um Unfälle dieser Art zu vermeiden. Derzeit sind in Wien 3 solcher Hinweistafeln aufgestellt. Weitere Tafeln sind laut Stadt aber nicht geplant.
9: Soweit die Nachrichten. Wir kommen zum Wiener Wetter und zu Tom Turga.
6: Und da gibt's nichts Neues, das ich Ihnen sagen kann, weil das Wetter kennen Sie schon von den letzten Tagen. Es wird auch heute wieder heiß, es wird wieder schwül. Vormittag gibt's einiges an Sonne, am Nachmittag dann dichtere Wolken und auch Wind. Da steigt dann auch die Wahrscheinlichkeit von Regenschauern und Gewitter. Von aktuell 21 bis 25 Grad geht die Temperatur auch noch rauf auf bis zu 34 Grad. Wieder ein Hitzetag heute. Morgen ist die Luft dann trockener, das heißt, es wird keine Gewitter geben. An der Temperatur selbst ändert das allerdings wenig. 33 Grad, morgen der Höchstwert. Radio Wien hier um 7:05 mit der besten Verkehrsinformation der Stadt. Babsi Türschmidt, jetzt ist dann doch schon was los.
7: Ja, 20 Minuten länger brauchen Sie schon auf der Tangente Richtung Graz zwischen Hirschstetten und dem Knoten Prater. Und auch auf der Nordbrücke stadteinwärts kommt es zu kurzen Verzögerungen. Noch ein Blick ins Burgenland, A2 Südautobahn Richtung Graz. Im Baustellenbereich zwischen Pinger und Pinkerfeld melden Radio Wien-Hörer ein defektes Fahrzeug am linken Fahrstreifen. Bitte bleiben Sie rechts.
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17: So wie jeden Montag.
6: Wenn's wo nicht. Niemals, niemals, niemals nicht langweilig wird, dann ist das unsere schöne Stadt Wien. Auch diese Woche ist das der Fall.
7: Genau, welche Highlights da schon für Sie bereit sind, um kurz nach halb hören Sie es.
6: Wie schaut's aus mit den privaten Highlights bei uns im Guten Morgen Wien-Team? Bernhard Trinker von den Nachrichten.
9: Die privaten Highlights. Bei diesen Temperaturen kann das Highlight eigentlich nur eine kalte Dusche sein, oder?
6: Ja. Tag, kalt duschen, ein super Highlight die ganze Woche über. Babsi Türschmidt vom Verkehr, wie schaut's bei dir aus?
7: Ja, ganz klar. Obwohl ich nicht so ein großer Fußballfan bin, aber heute ist natürlich das Highlight Österreich gegen Argentinien.
6: Auch ein guter Punkt. Ich bin zum Zurger, Fußball auch interessant, aber mein Highlight ist, ich habe am Freitag Klassentreffen.
7: Ja! Schön.

0: Na wusch, jetzt hat es mich ordentlich gerissen. 7.10 Uhr, guten Morgen auf Radio Wien. Bei uns beim Fenster zweimal Spider-Man, gerade vorm Studiofenster.
1: Ja, richtig cool, die putzen nämlich da die Fenster.
0: Industriekletterer.
1: Wahnsinn. Das ist richtig ein super Job, oder?
0: Aber ja, voll
1: so super. So tolle, also, sportliche Männer, wirklich.
0: Wir lassen immer sportliche Männer, schau, das auch geht schon
1: wieder.
0: Wenn,
1: dort, du, da hängen, ja, na, wenn du da hängen musst, musst du sportlich sein.
0: Sie sind jetzt aus dem Nichts aufgetaucht, deswegen haben wir gedacht, muss ich das gleich erwähnen. Wir reden immer von den Menschen im Büro, von den Menschen in den Werkstätten. Diesmal gilt ein Hoch auf die Industriekletterer.
1: So ist es.
0: Guten Morgen am Montag.

0: 13 nach 7. Guten Morgen am Montag, guten Morgen in der neuen Woche. Drum drehen wir jetzt einfach mal den Zündschlüssel um.
1: Das
0: so
1: ist ein
0: klingt
1: Geräusch,
0: der Wahnsinn. Ne? Kultauto VW Käfer wird heute auch gefeiert am internationalen Tag des VW Käfer. Babsi, du hast gesagt, du hast auch einmal einen gehabt.
1: Ja, lange ist es her, aber ich hatte einen schönen grünen, sogenannten Mexiko-Käfer. Denn die Produktion wurde ja von Deutschland im Jahr 1967 nach Mexiko und auch nach Brasilien verlagert. 2003 ist dann der allerletzte Käfer aber dann vom Band gelaufen.
0: Ja, das heißt, es gibt jetzt keine neuen Käfer mehr, aber immer noch Millionen weltweit.
1: Ja.
0: Und mindestens genauso viele Käferfans gibt es. Und du hast auch einen getroffen, einen VW-Freak und Sammler sozusagen, Friedrich Hübsch, in seiner eigenen Garage.
1: Da riecht so richtig gut nach Öl und ein bisschen Dreck und so. Und natürlich dem Arbeitsschweiß, oder?
2: Ja, viel Arbeitsschweiß, ja.
1: Da sind etwa 18 Käfer herinnen. Die Liebe hat begonnen als Kind, aber warum haben sie das so ausgebaut, dass sie quasi für den VW-Käfer leben?
2: Einerseits hat es begonnen als Kind mit 3 Jahren, dass ich das Tretauto geschenkt bekommen habe. Und später dann mit 14 habe ich von meinem Bruder 4 Käfer übergeben bekommen. Der hätte einen Buggy bauen sollen. Und der hat aber keine Zeit gehabt. Und dann hat der Vater gesagt, Sohn, du machst eh nur Blödsinn den ganzen Tag. Du magst das. Mhm. Und dann habe ich begonnen mit der Käferschrauberei.
1: Der Käfer ist ja nicht nur schön und sehr, sehr verlässlich, sondern er weckt irgendwie Emotionen, oder, bei den Leuten. Vorhin sind da Leute vorbeigegangen, die schauen da rein bei der Garage, die sagen, wow, so ein schönes Auto. Warum ist das so?
2: Es ist die liebliche Form. Es sind die Rundungen, es sind die Kotflügel seitlich. Damals, also in den 60er, 70er Jahren, hat auch schon der 60er Jahren der Nordhof gesagt, was soll ich verbessern an einer Karosserie, die perfekt ist?
1: Mhm. Sie haben ja da ganz viele Ersatzteile. Was haben Sie denn da gerade in der Hand, einen alten Teppich?
2: Einen alten Teppich von einem Baujahr 1966, der natürlich zerfällt. Und jetzt fertige ich selber einen passgenauen neuen Teppich an.
1: Toll.
2: Ja, ich habe das Interieur ausgebaut zum Reparieren. Und jetzt sind wir eh schon sehr weit, jetzt wird das Ganze gereinigt und dann wird es wieder einbaut.
1: Das heißt, Sie beziehen die Sitze auch und so selbst und alles?
2: Ich beziehe das selber, ja.
1: Also wirklich ein Rundum-Service von Ihnen kriegt da der Käfer?
2: Alles.
1: Und wenn wer Infos will oder Hilfe braucht, dann sind Sie auch mit Rat und Tat zur Seite da, gell?
2: Natürlich, selbstverständlich.
0: Und wo ein Käferverrückter ist, ist der nächste nicht fern. Du hast noch einen kennengelernt, der ist mit seinem Käfer sogar rund um die Welt gefahren. In einer Stunde gibt's mehr dazu.

da klettert es nach oben, das Thermometer. 22 bis 26 Grad sind es jetzt, 34 gehen sich heute noch aus. Und das Wetter wird Ihnen sehr bekannt vorkommen. Am

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1: Da brauchen Sie 20 Minuten länger auf der Tangente Richtung Graz zwischen Hirschstetten und dem Knoten Prater. Verzögerungen gibt es auch auf der Nordbrücke und der Floridsdorfer Brücke und auch auf der A2 Südautobahn ab Dreiskirchen Richtung Wien.
0: Das nächste Info-Update gibt es dann schon wieder in 10 Minuten und jetzt verbreiten wir zur Temperatur passend Sommergefühl. Ricky Poveri, Sara Perchettiamo. Können Sie gern mitsingen. Ist auch jetzt ein ziemlicher Trend, habe ich mitbekommen. Einfach in Fußgängerzonen laut diesen Song singen.

0: WM-Spiel Nummer 2 für Österreich heute Abend. Guten Morgen am Montag um 7.24 Uhr. Heißt auch Teil 2 von unserem WM-Orakel. Heute geht es nämlich gegen einen ziemlichen Brocken. WM-Favorit Argentinien.
1: Mhm. Und Radio Wien-Reporter Bernie Weisinger ist wieder mit Jeff Schreiner und Manuela Gerstl beim Orakel im Haus des Meeres.
0: Heute bei einem Vogel, dem Deckentoko. Wie schaut denn da das Prozedere aus, Bernie?
2: So, Österreich gegen Argentinien, die Deckentokos. Ich bin wieder mit der Manuela Gerstl und mit dem Chef Schreiner vom Haus des Meeres beim WM-Orakel. Es gibt Deckentokos, wirklich. Das sind Vögel mit relativ großen Schnäbeln.
3: Genau so ist es. Die Tiere sind in Afrika beheimatet und total plakativ kennt man sie vielleicht aus Manuela Hilfe.
4: König der Löwen.
3: Ah, König der Löwen, ja. Genau.
2: Flügelspannweite würde ich jetzt überschätzen, 40, 50 Zentimeter, kann das sein?
3: Ah, das ist eher mehr. Ich glaube, da kommen wir auf die 60 Zentimeter zu.
4: Der Jeff und der Thomas, die stehen beide jeweils mit einer Flagge in der Hand. Einmal die Österreich-Fahne, die hat der Jeff, der Thomas hält die

0: Argentinien-Fahne. Und zusätzlich sind da auch Heuschrecken dabei. Also die werden angelockt mit Futter.
1: Chef, noch einmal ganz kurze Zwischenfrage. Du weißt schon, du bist der Chef des Haus des Meeres. Das heißt, die müssen ja jetzt eigentlich zu dir fliegen, oder?
2: Naja, ich bin leider auch der Tierarzt vom Haus des Meeres. Das ist immer so ein Ding, ja. Also ich werde von einigen Tieren gar nicht mal mehr beachtet, aber sie laufen fast schon weg.
1: Österreich gegen Argentinien. Chef Schreiner mit der Österreich-Flagge und einer wunderschönen Heuschrecke, die muss mir ein bisschen graust. Und der Thomas ist der Zweite, der die Argentinien-Flagge hat, ebenfalls mit einer wunderschönen Heuschrecke in der Hand. Wir beginnen. Manuela, bist du bereit?
0: Ja, ja.
1: Lass losfliegen.
0: Okay, wir schauen unser Männchen. Nein, er fliegt zur Argentinien-Fahne.
3: Nein, und ich habe noch versucht, meinen Arm auszustrecken. Also ich habe dem Wanderdeckentoko ja fast schon die Flagge in den Schnabel gesteckt, aber keine Chance gehabt.
1: Okay, das würde jetzt einmal, wenn man das so glaubt, was der Deckentoko da macht, das würde heißen, wir verlieren das Match, ganz klar. Ich muss jetzt einmal sagen, ich habe mir das jetzt einmal angeschaut, ich glaube, deine Heuschrecke war einfach zu klein, Chef.
2: Also ich habe die größte genommen, die ich gefunden habe, auf jeden Fall.
1: Aus dem Haus des Meeres bei der Weisinger Radio Wien.
4: Egal ob Deckentoko oder Heuschrecke, heute am Abend eine Rolle spielen, ist schwer zu sagen. Vielleicht fliegen ja ein paar durchs Stadion und lenken den Messi ab.
5: Könnte sein, das wird auf jeden Fall spannend.
4: Vielleicht graust dem genauso wie dem Bernie. Man muss er weglaufen. I work.

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1: Das war der
4: Es ist Montag, der 22. Juni, 7.30 Uhr, halb acht. Die Radio Wien Schlagzeilen hat für Sie wieder Werner Trinker.
5: Einen schönen guten Morgen. Innerhalb weniger Stunden sind gestern im Gänsehäufel zwei Badegäste ums Leben gekommen. Am Nachmittag ist ein 39-jähriger Mann ertrunken. Am Abend ist laut mehreren Medienberichten auch ein 24-jähriger Mann im Wasser ums Leben gekommen. Der Verfassungsgerichtshof widmet sich heute der umstrittenen Messenger-Überwachung. FPÖ und Grüne halten die Überwachung von Messenger-Diensten als einen unverhältnismäßigen Eingriff in die Grundrechte und haben sich an den VfGH gewandt. Und die USA und der Iran haben nach dem Auftakt der Gespräche in der Schweiz einen Fahrplan für weitere Verhandlungen vereinbart. Zuvor waren diese erste Verhandlungsrunde am Abend nach Drohungen von US-Präsidenten Trump ins Stocken geraten. Damit zum Sport und in die USA zu Martin Lang.
6: Guten Morgen, da hat übrigens der US-Amerikaner Wyndham Clark die US-Golf-Open gewonnen, für die ja Sepp Stracker nicht den Wochenendcut geschafft hat, also nicht nur Fußball, auch Golffieber gibt es hier. Aber bei der Fußball-WM gab es in der Nacht schon gewisse Überraschungen, unter anderem einen 3:1-Sieg für Ägypten gegen Neuseeland, es ist der erste WM-Sieg der Ägypter, Iran trotzt Belgien ein 0:0 ab, Spanien gewinnt gegen Saudi-Arabien 4:0, weniger überraschend, aber die Kapverde haben in dieser Gruppe auch noch keine Niederlage, 2:2 gegen Uruguay. Und dann ist es heute um 19 Uhr soweit in Arlington in Texas, einem Vorort von Dallas, ist es 12 Uhr mittags, also High Noon in Texas mit Österreich gegen Argentinien. Argentiniens Teamchef Scaloni hat bei der Pressekonferenz übrigens gemeint, er erwartet ein kompliziertes Spiel. Natürlich richten sich alle Augen auf Lionel Messi, aber Ralf Rangnick sagt wiederum, es besteht Argentinien nicht nur aus Lionel Messi. Wir sind sehr gespannt. Auf Radio Wien können Sie live dabei sein, auch bei den Kollegen von Servus TV im ORF 1 gibt es rundum Berichterstattung, also ein spannender Fußballmontag mit dem ersten WM-Spiel überhaupt der Geschichte zwischen Österreich und Argentinien. Und es wird auch noch eine ganz andere spannende Woche für die Formel-1-Fans, denn am kommenden Wochenende ist Formel 1 Grand Prix von Österreich in Spielberg. Also heiße Tage.
4: Da geht's richtig zu. Richtig heiß ist es auch beim Wetter. Aktuell 22 bis 26 Grad. Heute noch 34 Grad möglich, beziehungsweise sehr wahrscheinlich. Generell heißer Tag, schwüler Tag, viel Sonne am Vormittag. Am Nachmittag dann einige Wolken und auch Wind. Da steigt dann auch in der zweiten Tageshälfte die Wahrscheinlichkeit für Regenschauer und auch Gewitter. Morgen ist die Luft dann trockener, das heißt keine Gewitterwahrscheinlichkeit, ändert aber nichts an den heißen Temperaturen. Auch morgen werden es wieder bis zu 33 Grad. Bei der besten Verkehrsinformation der Stadt erhöht Babsi Türschmidt von 3 auf 4 Meldungen.
7: Da schaue ich gleich mal auf die Tangente Richtung Graz. Zwischen Hierstetten und dem Knoten Prater müssen Sie 15 Minuten länger rechnen. Verzögerungen gibt es auch auf der Nordbrücke und der Floridsdorfer Brücke stadteinwärts. Niederösterreich dichter Frühverkehr auf der A2 Südautobahn Richtung Wien ab Dreiskirchen und Burgenland A2 Südautobahn Richtung Graz. Im Baustellenbereich zwischen Pinger und Pinkerfeld ist das defekte Fahrzeug jetzt entfernt.
4: 7.34 Uhr. Hallo Montag.
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7.37 Uhr, guten Morgen am Montag auf Radio Wien. Mit einfach guter Musik geht's rein in die neue Woche. Und gleich nach Gladys Knight und der Pips schauen wir mal, wie es den Österreichern so geht vor dem Spiel gegen Argentinien. Wieder heiße Kiste heute am Abend.

0: wird ein Klacks. Spiel Nummer 2 bei der WM für Österreich. Guten Morgen auf Radio Wien um 20 vor 8. Gut, kann ja, Entschuldigung, wir treffen ja schließlich nur auf den amtierenden Weltmeister.
1: Das schaffen wir schon.
0: Ja, sicher.
1: 19 Uhr unserer Zeit geht's los, 12 Uhr Ortszeit in Dallas. Dann trifft das ÖFB-Team auf Argentinien und seine Zaubermaus Lionel Messi. Radio Wien-Reporter Daniel Kulowitz.
2: Es hilft ja nichts. Guten Morgen. Man hört Argentinien und jeder denkt sofort an diese Nummer 10 mit den blau-weißen Streifen. Lionel Messi oder wie Marco Arnautovic ihn nennt.
3: Ich würde sagen, das ist kein Mensch. Das ist für mich ein Außerirdischer, der was einen ganz anderen Sport macht, als was wir machen.
2: 3 Tore hat er gleich mal den Algeriern im ersten Spiel eingeschenkt. Was rollt da auf uns zu? Was sagen die Fans?
4: Aber wir hoffen, dass er es gegen uns nicht macht.
5: Ja, ist auch leibend, aber es ist halt ein Tor gegen uns. Also ich meine, sorry, aber das geht sich überhaupt nicht aus.
4: Gegen Algerien darf er sehr klasse zahlen, gegen uns macht er keinen Stich.
6: Wir müssen uns schon ein bisschen steigern, weil das ist schon eine ganz andere Partie.
7: Kommt der Messi, auf den freuen wir uns und wird sicherlich auch noch schöner zum Anschauen sein, hoffentlich.
4: Wir brauchen keinen Messi, wir haben ihn Alaba. Wir haben ihn Gregor.
2: Und wir haben Marco Arnautovic.
3: Er ist der Beste aller Zeiten. Keiner wird jemals seine Stats und seine Qualität erreichen. Riesengroßen Respekt und auch großer Fan von das, was er macht am Platz. Ist natürlich ein schönes Gefühl, gegen ihn am Platz zu stehen, aber das war es auch.
2: Du bist der Chef. Wer darf das Trikot mit Lionel Messi tauschen oder verbietest du das?
3: Nein, jeder. Also ich bin jetzt nicht einer, der was irgendwie Trikots tauscht. Das mache ich nie, das mache ich nicht gerne. Der, was ein Trikot bekommt, natürlich eine riesengroße Freude haben. Aber ich konzentriere mich auf keinen Trikotwechsel, ich konzentriere mich nur auf das Spiel.
2: Markus, haben so viele Kinder in der Schule zugeschaut. Ihr seid dafür verantwortlich, dass das Land endlich wieder zusammenhält. Dafür Gratulation und Dank und wir wünschen euch alles Gute, Marco.
3: Danke, ich euch auch.
4: Toi, toi.
3: Ciao, ciao.
0: Da wird es auch heute wieder ziemlich abgehen. Bei uns sind Sie natürlich auch mit dabei ab 19 Uhr mit einer Live-Sondersendung zum Match mit Radio Wien-Reporter Peter Tichacek heißt er.
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0: Noch einmal am Dienstplan geschaut, der Peter hat Dienst.

0: Es geht munter nach oben mit den Temperaturen. Guten Morgen auf Radio Wien um 7.45 Uhr. Es sind schon 22 bis 27 Grad, noch nicht einmal 8 und ist schon 27er geknackt. Das Wetter kennen Sie von den letzten Tagen. Sonne, heiß, Nachmittag Wolken, Wind, 34 Grad der Höchstwert und dann auch eine gewisse Wahrscheinlichkeit für Regenschauer und Gewitter. Den Blick auf die Straßen, Babsi Zürschmidt.
1: Ja, da ist auch noch einiges los. 15 Minuten länger auf der Tangente Richtung Graz zwischen Hirschstetten und dem Knotenprater. Verzögerungen auch auf der Nordbrücke und Floridsdorfer Brücke stadteinwärts und dichter Frühverkehr auch auf der A2 der Südautobahn Richtung Wien ab Dreiskirchen.
0: Was sich ändert oder ob es gleich bleibt, Sie hören es in einer Viertelstunde im Info-Update um Punkt. Ja.

0: Guten Morgen am Montag, hallo in der neuen Woche, 7.49 Uhr ist es, Radio Wien ist hier. Sie müssen sich nicht verkriechen, auch nicht bei der Hitze, weil da gibt es einiges zu tun bei uns in der Stadt.
1: Radio Wien-Redakteurin Heidi Henzel fasst für Sie ein paar wirklich coole Veranstaltungen zusammen.
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1: Ab heute bis inklusive Samstag gibt's für alle Science-Fiction-Fans Kino-Feeling im Bruno-Kreisky-Park in Margareten. 6 Tage lang flimmern unter dem Motto Life on Mars and Other Planets Filme über die Leinwand, erzählt der Kurator Andreas Koos.
3: Es startet schon mit der Eröffnungsfilm mit Robinson Crusoe vom Mars, ein Science-Fiction-Film aus dem Jahre 1964, und davor zeigen wir einen etwas längeren Werbetrailer über eine österreichische Tageszeitung aus den 50er Jahren mit dem Namen Mit Helmut Qualtinger auf dem Mars. Auch hier ist der Titel das Programm.
1: Filmbeginn ist immer um 21 Uhr. Der Eintritt ist frei.
2: Stadtgeschehen.
1: Bis inklusive Freitag findet das Wild- und Schön-Festival im Nest und im Dschungel Wien statt. Über 100 Jugendliche aus ganz Österreich zeigen dort ihre Produktionen, sagt die künstlerische Leiterin Anna Horn.
4: Das sind Jugendliche zwischen 14 und 24, die selbstständig das Stück entwickelt haben, teilweise komponiert haben, geschrieben haben.
1: Zusätzlich gibt es auch Workshops rund um die Themen Musik, Gesang und Tanz.
2: Veranstaltungen.
1: Musikalisch wird es diese Woche auch im Wiener Metropol. Für alle Jazzfans gibt es dort ab Donnerstag 4 Tage lang Jazzgeschichte unter freiem Himmel.
2: Kunst.
1: Am Freitag startet in der Sezession die neue Ausstellung mit dem Titel The Heart of My Machine is Golden Lead. Also, das Herz meiner Maschine ist aus goldenem Blei von Mire Lee, erzählt der Kurator Haris Chanuras.
5: Im Kern der Ausstellung steht eine riesen Betonmaschine. Die ist geschnitten, die ist umgebaut, die steht noch, Gott sei Dank noch, aber die ist kurz vor Sterben. Und genau dieses Zwischenspiel von Leben und Tod, Mensch und Maschine, ist genau das, was diese ganz komplizierte und komplexe Welten von Mire Lee ausmacht.
1: Und wer die Sezession noch aus einer anderen Perspektive entdecken möchte, seit Juni gibt es vor dem Gebäude ein frei zugängliches, taktiles Bronzemodell, das insbesondere blinden und sehbehinderten Menschen ermöglicht, die Architektur des Hauses durch Ertasten kennenzulernen.
0: Das war jetzt richtig viel Information. Wenn Sie das nochmal genauer nachfragen wollen, die Kolleginnen beim Radio Wien Service Point warten auf Sie, freuen sich auf Sie. 89.9, 95.3.
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Alle reden über den Flüssigkeitsverlust bei der Hitze. Natürlich alles komplett richtig, also bitte genug trinken. Schönen guten Morgen am Montag um 7.55 Uhr auf Radio Wien. Aber niemand redet davon, dass bei der Hitze auch so wenig gekuschelt wird, weil ja, ist eine ziemlich pickerte Geschichte. Gedanklich geht das und das können Sie jetzt gern auch machen, die nächsten 4 Minuten über. Denken Sie an Ihren Schatz. George Michael macht den Rest.

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2: Es ist Montag, der 22. Juni, 8 Uhr. Die Infos zum Tag hat für Sie Werner Trinker.
3: Einen schönen guten Morgen.
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3: Zwei Tote nach Badeunfällen gestern im Gänsehäufel. Der Verfassungsgerichtshof befasst sich heute mit der umstrittenen Messenger-Überwachung. Das Wiener Wetter auch heute heiß bei bis zu 34 Grad. Innerhalb weniger Stunden sind gestern am Sonntag im Gänsehäufel an der Alten Donau zwei Badegäste ums Leben gekommen. Am Nachmittag ist ein 39-jähriger Mann ertrunken. Am Abend ist laut mehreren Medienberichten auch ein 24-jähriger Mann ertrunken. Petra Thalhammer-Jeschek berichtet.
5: Der 24-Jährige wird gegen 19 Uhr als vermisst gemeldet. Ein Hubschrauber fliegt das Gelände ab. Feuerwehrtaucher können ihn aus dem Wasser bergen. Wiederbelebungsversuche bleiben erfolglos. Auch um 16 Uhr gibt es im Gänsehäufel einen Großeinsatz. Ein 39-jähriger Mann ist im Bereich des Oststrands vor den Augen seiner Kinder untergegangen und nicht mehr aufgetaucht. Augenzeugen verständigen sofort die Einsatzkräfte. Auch hier suchen ein Hubschrauber und Taucher der Feuerwehr nach dem Verunglückten. Für den Mann kommt jede Hilfe zu spät, er verstirbt noch an der Unfallstelle. Die beiden Kinder wie auch die Ehefrau des Mannes, die vom Strand aus den tödlichen Badeunfall mit ansehen muss, sind schwer geschockt und werden von einem Krisenteam betreut.
3: Viel Kritik gibt es für die ab Juli geltende Mehrwertsteuersenkung auf einzelne Lebensmittel. Vor allem kleinere Betriebe klagen über einen unverhältnismäßig hohen bürokratischen Aufwand. Beim Brot beispielsweise wird es künftig je nach Fettgehalt unterschiedliche Mehrwertsteuersätze geben. Der Verfassungsgerichtshof widmet sich heute der umstrittenen Messenger-Überwachung. FPÖ und Grüne halten die Überwachung von Messenger-Diensten wie WhatsApp für einen unverhältnismäßigen Eingriff in die Grundrechte. Sie haben sich an den VfGH gewandt. Verena Bruha berichtet.
6: Bei Terror- und Spionageverdacht darf der Staatsschutz seit vergangenem Jahr Handys überwachen und bei Chats mitlesen. Das Gesetz gilt zwar, offen ist aber noch, welche Software für die Überwachung zum Einsatz kommt. Die Opposition ortet hohes Missbrauchspotenzial. Die grüne Verfassungssprecherin Alma Sadic sagt,
7: viele dieser Softwares, von denen man weiß, dass sie am Markt verfügbar sind, sind höchst problematisch und da ist vieles noch ungeklärt und daher sind unsere verfassungsrechtlichen Bedenken nach wie vor aufrecht und das ist genau der Grund, warum wir diese Beschwerde beim Verfassungsgerichtshof eingereicht haben.
6: Für Innenminister Karner, ÖVP und die Staatsschützer ist das Gesetz dagegen längst überfällig, um Terrorismus auf Augenhöhe zu bekämpfen. Wie weit der staatliche Handyzugriff gehen darf, prüft heute der VfGH mit einem IT-Experten. Eine Entscheidung fällt in den kommenden Monaten.
3: Heute Abend endet die Eintragungsfrist für 5 Volksbegehren. Unter anderem wird mehr Personal für die Polizei gefordert, eine Wahlpflicht bei Nationalrats- und Bundespräsidenten. Wahlen und dass der Karfreitag ein Feiertag für alle wird. Jetzt noch zur Fußball-WM. Nach dem erfolgreichen Auftakt wartet heute auf Österreichs Fußballnationalteam der aktuell wohl größte Prüfstein im Weltfußball, nämlich Titelverteidiger Argentinien, Daniel Kulowitz.
2: Spiel Nummer 47 auf der ÖFB-Betreuerbank wird für Ralf Rangnick wohl ein ganz spezielles. Von der Energie, von der Laufbereitschaft und Überwindung her wird sein Team
8: am obersten Level spielen müssen, vielleicht sogar auch die beste Leistung zeigen müssen, die wir in meiner Amtszeit bisher gezeigt haben.
2: Und dann wäre da immer noch der unberechenbare Faktor Nummer 10 auf der anderen Seite bei Argentinien.
8: Klar, sie haben mit Messi wahrscheinlich den besten Spieler, den es bis heute jemals gegeben hat. Und wir müssen zeigen, dass wir eine der besten Teams, eine der besten Mannschaften sind bei dieser WM.
2: Rangnick hat die Aufstellung seinen Spielern bereits gestern verraten. Wir werden die Starting 11 erst knapp vor Spielbeginn erfahren. Es wird wohl gegenüber dem Jordanien-Spiel zu Veränderungen kommen.
3: Und wir kommen damit zum Wiener Wetter und zu Tom Turga.
9: Vielleicht ja eine Überraschung heute gegen Argentinien. Keine Überraschung auf der Stelle, muss ich sagen, gibt es beim Wiener Wetter. Das ist alles sehr vertraut von den letzten Tagen. Aktuell schon 22 bis 27 Grad. Es wird wieder heiß, es wird wieder schwül. 34 Grad erwarten Sie heute noch. Es gibt wieder viel Sonne am Vormittag. Am Nachmittag gibt es dann dichtere Wolken und auch Wind. Und da steigt dann auch die Wahrscheinlichkeit für Regenschauer und das ein oder andere Gewitter. Morgen ist die Luft dann trocken, da warten dann keine Gewitter auf Sie. Ändert aber wenig an der Hitze. Auch morgen werden es wieder bis zu 33 Grad. Den genauesten Blick auf die Straßen hat Babsi Zwierschmidt mit der besten Verkehrsinfo der Stadt.
10: 15 Minuten länger brauchen Sie auf der Tangente Richtung Graz zwischen Hirstetten und dem Knoten Prater. Verzögerungen auch auf der Nordbrücke und der Floridsdorfer Brücke stadteinwärts und auf der Altmannsdorfer Straße stadtauswärts. Und Niederösterreich dichter Frühverkehr auf der A2 der Südautobahn Richtung Wien ab Dreiskirchen.
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9: Millionenfach gebaut und geliebt. Und das, obwohl der Kofferraum nach vorn verrutscht ist. Aha. Immer noch komisch. Es ist Tag des VW-Käfers.
10: Die Faszination für das Kultauto. Gleich Thema bei uns in nicht mal 10 Minuten.
9: Am Kultstatus arbeiten wir hier noch im Guten Morgen Wien-Team. Aber wir nähern uns sukzessive an. Werner Trinker von den Nachrichten. Unser zuverlässiger Klassiker.
12: Schönen guten Morgen.
9: Ohne Servolenkung geht's durch den Verkehr mit Babsi Zürschmidt.
10: Guten Morgen.
9: Ich bin Tom Zürger und finde, die Woche ist schon mal richtig gut angesprungen.

Jetzt sind wir schon mittendrin quasi um 8.09 Uhr in diesem Montag, in diesem Wochenstart. Radio Wien hier mit einfach guter Musik begleitet Sie durch den ganzen Tag und natürlich auch jetzt in der Früh. Guten Morgen, Wien.

0: Rund, klassisch, unsterblich. Mhm. Rede ist nicht von mir, nein, wir reden vom VW Käfer. Der hat heute seinen eigenen Feiertag. Schönen guten Morgen am Montag um 12 Uhr, 12 nach 8 auf Radio Wien. Babsi, du warst bei einem Sammler, Friedrich Hübsch,
1: ja?
0: Und hast dort auch einen echten VW Käfer Freak dazu auch noch getroffen. Einen, der hat sogar eine Weltreise mit seinem Käfer gemacht.
1: Ja, genau, das war spannend. Ich glaube, Herbie, den Käfer mit der Nummer 53, kennen
0: natürlich
1: wir ja alle aus dem Film. Ein
0: super
1: toller
0: Auto.
1: Käfer.
0: Ja.
1: Und genauso einen Herbie hat Tommy Hocher, perlweiß mit der Nummer 53 drauf, Baujahr 1963.
0: Ah,
1: und damit hat er 4 Jahre lang die Welt umrundet.
2: Genau, ich meine, eigentlich sind es de facto 2 Käfer. Einer ist jetzt in Amerika aufgrund der Weltreise und einer ist hier, mit dem haben wir... Der hier steht vor Ihnen, der hat Afrika und Europa bereist und der andere den Rest der Welt.
1: Ja. Ist der so robust, dass er so viele Kilometer schafft?
2: Offenbar. Also wir haben keine Probleme gehabt und dank unseres Freundes Friedrich Hübsch, der hat uns eben als Fernmechaniker seine Dienste zur Verfügung gestellt. Damals, wir waren ja unterwegs zwischen 2009 und 2013 und wir haben kein Handy, kein Navi, da gab es auch keine Smartphones und dergleichen. Wenn wir ein Problem gehabt haben, dann haben wir ein Internetcafé aufgesucht oder habe ich Skype geöffnet und habe den Friedrich am Festnetz zu jeder Tages- und Nachtzeit angerufen, wenn ich was gebraucht habe.
1: Jetzt frage ich den Friedrich. Friedrich, Sie konnten da jedes Mal helfen?
3: Ja.
1: Und Sie haben ihm sogar einen Notfallsackerl mitgegeben?
3: Er hat einen Notfall, ein Rescue-Set hat er mitgehabt mit Ersatzteilen. Und wenn die aus waren, ist er wieder zurück nach Österreich, hat sich ein neues Set geholt und ist dann wieder weitergefahren.
1: Also ich sage einmal, das ist ein echter Freund, oder Tommy?
2: Absolut, absolut, ja.
1: Wie war die Reise allgemein? Haben da die Leute in Indien geschaut, wie sie dann mit dem weißen Käfer vorbeigefahren sind oder wie waren die Reaktionen?
2: Aufgrund der Tatsache, dass man offenbar Käfer überall kennt und auch den Herbie und den Film, weil es ja doch einer der bekanntesten Walt Disney Filme wahrscheinlich ist, wurden wir überall mit offenen Armen empfangen und die Leute haben eigentlich nur gelächelt und so immer sehr freundlich. Ja.
1: Mhm. Geschlafen haben sie nicht drinnen, sie haben einen Anhänger gehabt, gell?
2: Genau, wir haben einen Wohnwagen nachgezogen. Da haben sich in diversen Entwicklungsländern natürlich Leute gewundert, was das ist. Da habe ich immer ihnen erklärt, wir ziehen ein Haus. Und die haben gesagt, das ist durchaus praktisch, ein Haus mit sich herumzuführen. Ja, genau.
1: Jetzt muss ich Sie auch noch fragen, warum Käfer und nicht, was weiß ich, Fiat 500?
2: Ich wollte immer schon einen Käfer haben, weil meine Großmutter einen hatte. Und den Friedrich habe ich kennengelernt, weil ich in der Unterstufe so berufspraktische Tage machen musste. Und da habe ich dann meinen ersten Ölwechsel beim Friedrich machen dürfen auf dem Käfer. Und dann habe ich immer gesagt, ich will einen Käfer. Und seither habe ich, glaube ich, 8 verschiedene gehabt. Und 2 sind mir geblieben.
0: Wahnsinn. Sammler-Käfersammlung, die sogar mir taugt.

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1: 23 bis 27 Grad hat es jetzt schon, 8.18 Uhr ist es. Schönen guten Morgen auf Radio Wien. Und auch sonst ist alles sehr vertraut von den letzten Tagen. Es wird wieder heiß, wieder schwül, Sonne am Vormittag, am Nachmittag dann Wolken und Wind. Chance auf Gewitter und Regenschauer steigt auch. 34 Grad sind heute der Höchstwert. Der Blick auf die Straßen zur besten Verkehrsinformation der Stadt, Babsi Türschmidt.
2: 15 Minuten mehr auf der Tangente Richtung Graz, zwischen Hirschstetten und dem Knoten Prater. Verzögerungen auch auf der Nordbrücke und der Floridsdorfer Brücke stadteinwärts und auf der Altmannsdorfer Straße stadtauswärts und Niederösterreich dichter Frühverkehr auf der A2 der Südautobahn Richtung Wien ab Dreiskirchen.
1: Das nächste Info-Update hat schon um halb in gut 11 Minuten. Guten Morgen, Wien.

0: Nicht nur Badetage, Grillen und Eisbecher bringt der Sommer. Schönen guten Morgen um 8.21 Uhr auf Radio Wien. Auch Blockbuster in klimatisierten Kinosälen gibt's. Doris Bachler mit den Kino-Highlights.
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2: Ja, Hollywood liefert uns diesen Sommer unter anderem ein episches Duell der Meisterregisseure. Da wäre etwa die Verfilmung von Homers Epos, die Odyssee von Christopher Nolan. Matt Damon, Anne Hathaway, Tom Holland und Charlize Theron sind nur einige der Stars, die sich da ab Mitte Juli auf die Spuren des legendären griechischen Königs begeben.
3: Mein Vater kehrt zurück.
4: Bringt er Rache?
5: Er bringt alles.
6: Versprich mir, dass du zurückkehren wirst.
2: Zurückkehrt Ende August auch Kultregisseur Ridley Scott mit dem Apokalypse-Drama Das Ende der Sterne, in dem ein Virus den Großteil der Menschheit auslöscht.
7: Wir haben keine Ahnung, was da draußen ist.
8: Was glaubst du, was du da findest? Fröhliche Menschen? Überall? Die Welt von damals existiert nicht mehr.
2: Was diesen Sommer, zumindest im Kino, existieren wird, das sind Dinosaurier, und zwar im Doppelpack. Da wäre einerseits der Action-Thriller The End of Oak Street, der Mitte August rauskommt. Anne Hathaway und Ewan McGregor finden sich da plötzlich an einem prähistorischen Ort wieder.
9: Ich glaube, dass unsere Nachbarschaft, unser Haus, unsere ganze Straße bewegt wurde.
10: Wie ist sowas überhaupt möglich?
2: Und die jüngsten Kinofans können sich Anfang August auf Paw Patrol, der Dino-Film, freuen.
11: Die Dino-Insel, die gigantischste Entdeckung der Welt. Das ist unglaublich.
2: Unglaublich groß bei vielen sich auch die Vorfreude auf die Rückkehr der Minions. Am 1. Juli startet der dritte Teil des Animationsabenteuers samt der Stimme von Christoph Waltz.
12: Wie hat einen Monsterfilm geschrieben?
13: Sie, komm, Pika, Kaiju. Arr, arr.
12: Sehr gut. Und was nimmt der als Monster?
2: Aha. Für volle Kinos wird Ende Juli auch der mittlerweile fünfte Teil von Toy Story sorgen.
14: Ist die Lage für Spielzeuge
15: wirklich so schlimm?
16: Wir finden täglich immer mehr vergessenes Spielzeug.
17: Wir sind verloren!
18: Die Technik übernimmt unser Zuhause.
2: Und kein Sommer ohne
19: Franz Eberhofer.
2: Genau, die bayerische Krimikomödie Steckerlfisch-Fiasko startet Mitte August.
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Ob Mann oder Frau, ob groß oder klein, der Montag ist für alle gleich. Guten Morgen auf Radio Wien um 8.27 Uhr. Starten wir rein in die neue Woche. Alles Gute dafür. Einfach gute Musik unterstützt sie jetzt. Hallo, am Montag auf Radio Wien.

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3: Es ist Montag, der 22. Juni, 8.30 Uhr, 8:30, die Radio Wien Schlagzeilen hat für Sie Werner Trinker.
4: Einen schönen guten Morgen. Viel Kritik gibt es für die ab Juli geltende Mehrwertsteuersenkung auf einzelne Lebensmittel. Vor allem kleinere Betriebe klagen über einen unverhältnismäßig hohen bürokratischen Aufwand. Beim Brot beispielsweise wird es künftig je nach Fettgehalt unterschiedliche Mehrwertsteuersätze geben. Gleich zwei tödliche Badeunfälle gestern im Gänsehäufel. Am Nachmittag ertrinkt ein 39 Jahre alter Mann und am Abend wird auch noch ein 24-Jähriger als vermisst gemeldet. Auch er wird von Rettungstauchern geborgen und Wiederbelebungsversuche bleiben erfolglos. Und hitzige Debatten werden heute und morgen im Gemeinderat erwartet. Es geht um den Rechnungsabschluss für das vergangene Jahr, also um Ausgaben, Einnahmen und den Schuldenstand der Stadt. Damit zum Wiener Wetter und zu Tom Thurgau.
3: Und das wird auch hitzig heute. Bis zu 34 Grad sind da möglich. 24 bis 27 sind es aktuell. Ansonsten gibt es keine Überraschungen. Sie kennen das von den letzten Tagen schon. Viel Sonne am Vormittag, am Nachmittag dann immer mehr Wolken und Wind. Heute steigt dann auch die Wahrscheinlichkeit für Regenschauer und auch das ein oder andere Gewitter kann mit dabei sein. Morgen gibt es dann trockenere Luft, somit keine Gewitter, aber Temperaturen bleiben auch hitzig, kann man, um beim Thema zu bleiben, wieder bis zu 33 Grad. Also ich bin hier mit der besten Verkehrsinformation der Stadt. Babsi, dein Adlerauge schaut direkt zur Tangente.
5: Genau, Richtung Graz. Zwischen Hirschstetten und dem Toten Prater müssen Sie mit 15 Minuten mehr Zeit rechnen. Verzögerungen gibt es auch auf der Nordbrücke und auf der Floridsdorfer Brücke stadteinwärts.
3: 8.32 Uhr.
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alle Schritte heute etwas langsamer machen. Es wird wieder heiß. Das heißt, langsam jetzt aus dem Auto aussteigen, langsam raufgehen in die Arbeit, langsam den Computer einschalten und langsam den Montag starten. Schönen guten Morgen um 8.36 Uhr, Radio Wien hier. Wir begleiten Sie langsam in den Montag.

0: Jetzt ist er da, der Sommer in Wien. Schönen guten Morgen um 8.41 Uhr auf Radio Wien. Es machen viele Urlaub, aber Sie können trotzdem was Neues lernen, weil in der Volkshochschule geht es ohne Pause weiter.
1: Ja, das ist gut so. Unter dem Motto weniger Stress, mehr VHS gibt es eine Menge Kurse. Von Sprachenlernen über Sport bis zu Freizeitangeboten, Indoor und im Freien.
0: Einen Überblick über den VHS-Bildungssommer jetzt von Radio Wien-Reporterin Caroline Bogdor.
2: Es geht um Weiterbildung, die sich nach Sommer anfühlt. Natürlich stehen die Sprachen im Vordergrund. Und da gibt es etwa Sprachkurse, die speziell für den Urlaub ausgerichtet sind. Herbert Schweiger, Geschäftsführer der VHS.
3: Natürlich machen wir das in den Sprachen, die die Lieblingsländer der Wienerinnen und Wiener sind. Sprich Italienisch, Spanisch, Griechisch. Aber das ist halt so klassisch die Urlaubsländer der Wienerinnen sind.
2: Aber auch wenn sie in der Stadt bleiben, gibt es unterschiedlichste Möglichkeiten. Vom Jodelkurs bis zum Bikini-Häkeln. Aber wie es sich für den Sommer gehört, finden viele Kurse natürlich im Freien statt.
3: Angefangen vom Gymnastikkursen zum Beispiel zu Hits aus den 70er und 80er Jahren oder Wildkräuterwanderungen, das ist sehr populär, wo man einfach durch die Stadt geht, dort Wildkräuter entdeckt, die man auch verwenden kann.
2: Aber es gibt auch Fotowalks.
3: In der City, wo man quasi mit dem Handy durch die Gegend geht und fotografiert, geleitet, auch angeleitet, wie man es gut machen kann.
2: Ein besonderes Special im Sommer sind die kostenlosen Kurse zur Verfügung gestellt von den Bezirksvorstehungen.
3: Angefangen vom Hoop-Dance, das ist, soll man sagen lassen, mit Hula-Hoop-Reifen, ja, zum Beispiel auch Smartphone-Clubs, wo man lernt, quasi, wenn man mehr darüber wissen muss, wie man mit dem Smartphone besser umgeht.
2: Und apropos gratis, auch heuer gibt es wieder die Kurse Deutsch im Park in mittlerweile 11 Wiener Parks.
3: Wo unsere Leute dort anwesend sind und man dort alles über Deutsch und in Deutsch lernen kann, was man möchte, egal welche Stufe man in Deutsch erreicht hat. Es ist völlig stressfrei, keine Prüfungen. Ich gehe und komme, wie ich will.
2: Und nicht zu vergessen, für alle Schülerinnen und Schüler der Volksschule, Mittelschule und AHS-Unterstufe gibt es auch heuer wieder die Sommerlernstationen an den Volkshochschulen.
3: Diesmal in der Zeit von 27. Juli bis 3. September ist in den Gegenständen Deutsch, Mathematik, Englisch.
2: Insgesamt gibt es fast 6.500 Plätze für diese kostenlose Lernhilfe. Hier ist aber eine Anmeldung notwendig.
0: Bei mir ist hängen geblieben das Bikini-Häkeln. Sauft sich das im Wasser nicht ure an? Naja gut, alle Infos finden Sie auch online auf vhs.at unter dem Reiter Sommerkurse.
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0: Das ist der Montag auf Radio Wien um 8.46 Uhr. Wir schauen aufs Wiener Wetter. 24 bis 28 Grad aktuell. Das Wetter sonst kennen Sie. Es wird wieder heiß, wieder schwül, bis zu 34 Grad. Sonne noch am Vormittag, am Nachmittag dann Wolken und auch die Chance auf Gewitter steigt. Der Blick auf die Straßen zur besten Verkehrsinfo der Stadt. Babsi Türschmidt.
1: Da brauchen Sie noch 10 Minuten länger auf der Tangente Richtung Graz zwischen Hirschstetten und dem Knoten Prater. Und ein bisschen länger brauchen Sie auch noch auf der Nordbrücke und der Floridsdorfer Brücke. Stadteinwärts.
0: Das nächste Info-Update gibt es dann schon wieder um Punkt in 12 Minuten. Guten Morgen, Wien.

0: 10 vor 9 und ich stelle fest, die Radio Wien Redaktion ist Redaktion ist ziemlich Österreich gebrandet heute. Carola Gausterer hat auch schon berichtet, zu Hause ist natürlich ein großes Thema bei euch.
1: Wir sitzen natürlich heute Abend vor dem Fernseher. Die Kleinen haben schon gefragt, dürfen wir länger aufbleiben, weil das Spiel geht schon ein bisschen über die Zeit.
0: Also, na gut, Spiel Nummer 2 heute auf jeden Fall. Österreich bei der WM, 19 Uhr geht's los, gegen Argentinien, könnte eine gewisse Aufgabe werden. Und mit uns sind sie natürlich live mit dabei. Und um die WM geht's auch jetzt.
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1: Für die Fußball-Weltmeisterschaft gibt es diesmal gleich 3 offizielle Maskottchen, da das Turnier in 3 Gastgeberländern ausgetragen wird.
3: Und wir wollen von Ihnen jetzt wissen, Sie sind ja eingefleischte Fußball-WM-Fans, um welche 3 Tiere handelt es sich bei den 3 offiziellen FIFA-WM-Maskottchen?
0: 89.9, 95.3, ein Radio Wien Überraschungspackage wartet auf Sie. Wie gesagt, wenn Sie es wissen, super, wenn Sie die Namen von diesen 3 Viecherln auch noch
3: was
0: wissen.
3: Was machen wir dann? Was machen
0: dann, wir dann? Dann jubeln wir doppelt.
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7: Es ist genau 9 Uhr. Schönen Vormittag. Hier ist Werner Trinker.
8: Schönen Vormittag.
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8: Aufwendige Umstellung für die Mehrwertsteuersenkung bei Lebensmitteln, drastische Warnschilder für Fußgänger gegen das Überqueren der Straße bei Rot und das Wiener Wetter ist erneut sehr heiß bei bis zu 34 Grad. Viel Kritik gibt es für die ab Juli geltende Mehrwertsteuersenkung auf einzelne Lebensmittel. Vor allem kleinere Betriebe klagen über einen unverhältnismäßig hohen bürokratischen Aufwand. Beim Brot beispielsweise wird es künftig je nach Fettgehalt unterschiedliche Mehrwertsteuersätze geben. Claudia Beintner-Schmidt berichtet.
10: Die Mehrwertsteuersenkung soll Haushalte entlasten und die Inflation dämpfen. Die Handsemmel beim Bäcker kostet dann etwa 1,05 Euro statt 1,10 Euro. Die Umstellung bringe viel bürokratischen Aufwand mit sich, berichtet Bäckerei-Felzl-Chef Georg Ölschlegel, und sei kompliziert.
11: Brot ist nicht gleich Brot, es geht um einen Fettgehalt, der wichtig ist. Wir haben das dann mit unseren Rezepten verglichen und analysieren lassen. Zum Beispiel die Hanssemmel fällt drunter, das Kürbiskernwecker leider nicht, weil da ist der Fettgehalt durch die Kürbiskerne zu hoch.
12: Eben beim Joghurt haben Sie auch gesagt, wenn Schokostückchen drinnen sind, glaube ich, geht es nicht. Aber wenn ein Geschmack drinnen ist, so wie Heidelbeer oder so, dann ist es okay.
10: Schildert Claudia Meser, die eine Kreislerei in Wien betreibt. Die niedrigere Mehrwertsteuer gilt ab Juli also nicht für alle Brot- und Milchprodukte.
8: 2 tödliche Badeunfälle gestern im Gänsehäufel an der Alten Donau. Ein 39 Jahre alter Mann und ein 24-Jähriger ertrinken innerhalb nur weniger Stunden. Beide werden von Rettungstauchern geborgen. Reanimationsversuche bleiben jedoch erfolglos. Drastische Hinweisschilder bei gefährlichen Kreuzungen sollen Personen davon abhalten, die Straße zu Fuß bei Rot zu überqueren. Die Schilder zeigen etwa den Kreideumriss eines verunglückten Fußgängers. Diese auffälligen Schilder sollen helfen, Unfälle zu verhindern. Alina Ludwig und Petra Thalhammer-Jeschek berichten.
13: Auf dem Hinweisschild sieht man einen Kreideumriss eines verunglückten Fußgängers mit dem Satz: Einer von 6 Verletzten, die hier bei Rot über die Straße gingen. Zu sehen am Europaplatz beim Westbahnhof. Hier wurden Ende Mai 2 Tafeln mit diesem Sujet aufgestellt. Ein weiteres Schild mit ähnlichem Text steht bereits seit September des Vorjahres auf der Donaufelder Straße bei der U1-Station Kagranerplatz. An den betroffenen Kreuzungen gäbe es verstärkt Probleme mit Menschen, die bei Rot die Fahrbahn überqueren, so die zuständige Verkehrsbehörde MA46. Generell würden laufend auch bauliche und andere Maßnahmen umgesetzt, um Unfälle dieser Art zu vermeiden. Derzeit sind in Wien 3 solcher Hinweistafeln aufgestellt. Weitere Tafeln sind laut Stadt aber nicht geplant.
8: Noch kurz ins Ausland. Bei den Verhandlungen zwischen den USA und dem Iran über ein Kriegsende gibt es offenbar Fortschritte. Laut den Vermittlern aus Pakistan und Katar haben sich beide Seiten auf einen Zeitplan verständigt, um innerhalb von 60 Tagen eine dauerhafte Friedenslösung zu erzielen. Soweit die Nachrichten. Wir kommen zum Wiener Wetter und zu Carola Gausterer.
7: Ja, und das war heute eine der wärmsten Juninächte, die bisher gemessen wurde. Wir haben jetzt schon kurz nach 9 28 Grad in der Stadt und es bleibt natürlich weiter heiß. 16 Stunden Sonne stehen uns bevor, am Nachmittag 34 Grad und das Gewitterrisiko ist ein bisschen höher als gestern. Morgen am Dienstag scheint meist die Sonne, nur ab und zu ziehen ein bisschen mehr Wolken durch. Der Nordwind legt im Laufe des Tages wieder zu und wird am Nachmittag sehr lebhaft. Mit ihm kommt etwas trockene Luft herein, an der Hitze ändert sich wenig, der Höchstwert morgen liegt um 33 Grad. 4 Minuten nach 9. Radio Wien ist da mit der besten Verkehrsinformation der Stadt. Barbara Türschmidt, es gibt was Neues aus Niederösterreich.
6: A2 Südautobahn Richtung Graz. Beim Knoten Vösendorf ist ein Unfall passiert. Rechts und links vorbeifahren ist möglich, aber es gibt bereits kurzen Stau. Und der Blick auf die Tangente. 10 Minuten länger brauchen Sie noch Richtung Graz zwischen Hirschstetten und dem Knoten Prater.
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7: Ja, der Countdown läuft. Heute Abend das große WM-Spiel Österreich gegen Argentinien ab 19 Uhr. Und auch wenn Ihnen Fußball völlig egal ist, irgendwie wird man da einfach mitgerissen. Also super Stimmung schon in der Stadt, aber das wird sich heute Abend noch ordentlich abspielen, Babsi. Ha? Wo wirst du schauen?
2: Ich werde zu Hause am Sofa ein bisschen schauen.
7: Ganz gemütlich. Einen schönen Vormittag wünschen wir mit. Ein

0: Wir glauben natürlich auch an unsere Nationalelf. Heute ganz, ganz fest, werden wir jubeln.
1: Toi, toi, toi.
0: Ja.
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0: So, schönen Vormittag. Willkommen auf Radio Wien. Radio Wien-Hörer Andreas ist jetzt dran. Schönen Vormittag, hallo.
3: Ja, schön. Schönen guten Morgen.
0: Hallo, wir Andreas. Wir nehmen Sie da in unsere hallo. Runde. Der Tom ist da, die Babs ist da, ich bin dran. Lieber Andreas, das wird ein starker Tag, starker Abend heute Abend. Um 19 Uhr geht's los. Welche Chancen geben Sie dem österreichischen Team?
3: Ja, dadurch, dass wir Weltmeister werden, müssen wir auch gewinnen heute.
1: Richtig, das ist genau. Der Plan ist gezeichnet.
0: Sehr optimistisch, Einstellung, Andreas. Das gefällt mir, Andreas. Ich bin Fan. Wir haben natürlich jetzt eine ganz, ganz wichtige Frage.
4: Für die Fußball-Weltmeisterschaft gibt es diesmal gleich ja drei offizielle Maskottchen, weil das Turnier in drei Gastgeberländern ausgetragen wird.
1: Genau, und wir wollen wissen, welche drei Tiere sind denn das jetzt bei dieser offiziellen FIFA-WM?
3: Ja, der Mabel, der Elch ist das, der Kix, der Jaguar und der Klutsch, der Weißkopfadler.
0: Genau, und jetzt sagen Sie mir noch Zusatzpunkt. Der Elch steht für welches Land?
3: Der Elch steht für Kanada.
0: Richtig, der Jaguar.
3: Der Jaguar für Mexiko.
0: Und der Weißkopf
3: natürlich für die USA.
1: Jawohl, also abgeräumt.
0: Und er sagt, wir werden Weltmeister. Ja, Andreas, wir werden heute Abend ganz, ganz fest die Daumen drücken. Wo werden Sie das Spiel anschauen gegen Argentinien?
3: Ja, wahrscheinlich zu Hause, gemütlich am Sofa.
0: Das ist Babsi, so wie wir.
4: So wie wir,
0: Tom, was machst du?
1: Ich werde die erste Hälfte wahrscheinlich noch schaffen und dann werde ich wahrscheinlich vor Müdigkeit ins Bett gehen. Oh, war heute schon sehr früh.
0: Lieber Andreas, Radio Wien Package geht an Sie. Alles Liebe und fest Daumen drücken heute. Tschüss, Baba.
3: Ja, tschüss.
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Also dem hat es beim Eurovision Song Contest bei uns in Wien so gut gefallen, dass er starkes Interesse angekündigt hat, 2027 in Bulgarien dabei sein zu wollen. Und zwar diesmal für sein Heimatland, nämlich England. Eurovision Song Contest Fan Boy George. Radio Winter, einen schönen Vormittag. Und bitte ja nicht so hochtourig starten. Wir brauchen heute jede Menge Energie für diesen Montag.

0: angespannt durch diesen ersten Tag der neuen Arbeitswoche mit Neil Sedaka, Laughter in the Rain. Gleich die Wetterinfos und natürlich die beste Verkehrsinformation der Stadt für Sie.
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0: Radio Wien ist da am Montagvormittag, 9.31 Uhr. Heute ist es sonnig und vor allem auch wieder sehr heiß. Eventuell gibt es dann ein Gewitter am Nachmittag, der Höchstwert 34 Grad. Und die Hitzewelle, die bleibt. Mehr dazu in circa 10 Minuten von Radio Wien-Meteorologen Kevin Hebenstreit. Und auf den Straßen läuft es eigentlich ganz gut. Verzögerungen gibt es nach wie vor auf der Tangente Richtung Südautobahn zwischen Hirstetten und dem Knotenbrater. Rechnen Sie damit einem Zeitverlust momentan von circa 10 Minuten. Und Niederösterreich, da gibt es gute Nachrichten, A2 Südautobahn Richtung Graz, kurz vor dem Knoten Vösendorf. Die Unfallstelle ist geräumt. Wir wünschen gute und sichere Fahrt.
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0: eine der schönsten Stimmen überhaupt. Barry White, you're the first, the last, my everything.
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0: Aber ihm hören wir auch ganz gern zu. Radio Wien-Meteorologe Kevin Himmelstreit.
2: Schönen Vormittag, hallo.
0: 43 Grad gestern schon in Andújar in Spanien, 42 in Frankreich, Nähe von Bordeaux. Heute wird die Hitze in Westeuropa noch ein bisschen extremer. Es liegt eine Hitzeglocke über Frankreich und Spanien. Bitte erklär mal, was das genau ist.
2: Das ist an sich eigentlich nur ein Hoch, ein sehr ausgeprägtes Hoch, das sich aber eben recht stationär hält und in dessen Zentrum es einfach immer heißer wird, weil von außen keine Luft reinkommt. In so einem Hoch sinkt die Luft nämlich von oben herab und bei diesem Absinkprozess wird es quasi von Tag zu Tag eine Spur heißer, es kommt zu keinem Luftaustausch und so ist es derzeit eben vor allem in Spanien, aber auch in Frankreich extrem heiß mit Höchstwerten über 40 Grad und das im Juni. Solche Hitzewellen gab es die letzten Jahre zwar auch immer wieder mal in diesen Regionen, allerdings oft erst im Hochsommer, also im Juli und im August.
0: Weil ich das heute schon angesprochen habe, das war eine der wärmsten Juninächte, die bisher gemessen wurde.
2: Österreichweit ja, ist das richtig. Auch bei uns in Wien 24 Grad der Tiefstwert in der Innenstadt. Gegen Mitternacht hatten wir sogar noch 27, 28 Grad in der Stadt. Das heißt, auch die Wohnungen können da kaum runterkühlen. Wir hatten in Wien aber im Juni auch schon wärmere Nächte, nämlich mit 25,9 Grad als Tiefstwert im Jahr 2019. Das ist die Rekordnacht gewesen bei uns in Wien. Das heißt, zum Glück ist da noch ein bisschen Spielraum nach oben. Neue Rekorde wollen wir da nämlich nicht brechen. Jetzt tagsüber erreichen wir heute nach den 36 Grad gestern, 33 bis 34 Grad, das ist zumindest so die kleine Hoffnung, die ich machen kann für alle, die unter der Hitze jetzt schon leiden, denn die nächsten Tage, morgen und übermorgen, erreicht uns von Norden her etwas trockenere Luft, es wird nicht mehr so schwül sein, die Höchstwerte liegen trotzdem bei 33 Grad, allerdings kann es dann auch in der Nacht zumindest um 3, 4 Grad mehr abkühlen.
0: Mhm. Aber es ist eine Hitzewelle, die diese Woche über uns drüber rollt.
2: Es ist eine Hitzewelle und die geht auch im Juni nicht mehr zu Ende. Das heißt, wir haben bis Juli Beginn, bis in die nächste Woche hinein Temperaturen über 30 Grad und damit auch die längste Serie an 30 Grad Tagen in einem Juni. Es werden am Ende 12 Tage sein mit über 30 Grad. Das gab es noch nie. 7, der bisherige Rekord bei uns. Und diese Hitzeglocke, die wird sich in der zweiten Wochenhälfte und zum Wochenende hin dann von Westeuropa nach Mitteleuropa verlagern. Das heißt, von Samstag bis Montag liegt diese Hitzeglocke genau über Österreich. Und dann sind bei uns in Wien neue Juni-Rekorde zu befürchten. Ich rede da von Temperaturen 38 bis 39 Grad von Samstag bis Montag.
0: Aber ist dann wieder diese drückende Schwüle oder ist es dann eher so wie heute und morgen?
2: Es ist etwas trockenere Luft. Das ist einmal die gute Nachricht, keine Schwüle. Demnach wird es auch keine Wärmegewitter geben. Ab Donnerstag haben wir täglich strahlenden Sonnenschein und eben Höchstwerte am Wochenende von um 38, 39 Grad. Der Juni-Temperaturrekord bei uns in Wien liegt bei 37,7 Grad. Ich bin mir ziemlich sicher, dass wir den überschreiten werden. Der absolute Temperaturrekord bei uns von 39,5 Grad. Da habe ich die Hoffnung, dass wir den nicht schaffen.
0: Also das ist eine historische Hitzewelle, kann man sagen, mit vielen Juni-Höchstrekorden. Da werden wir noch einiges drüber reden diese Woche.
2: Ja, die große Hitze, die kommt tatsächlich erst am Wochenende. Das ist Klimawandel, das ist menschengemachter Klimawandel. Das sind Daten, das sind Fakten, egal ob man die Hitze mag oder nicht mag. Das müssen wir akzeptieren.
0: Mhm. Kevin Himmelstreit, vielen Dank.
2: Bitte gern.
0: Was hast du gesagt heute? 33 Grad?
2: 33.
0: Wo schaust du heute, muss man fragen, Österreich-Argentinien an?
2: Ich glaube, daheim auf der Couch am Fernseher.
0: Das sagt heute jeder. Lustig. Aber es gibt viele Public-Viewing-Plätze in der Stadt. Und ja, tropische Nacht, draußen Fußball schauen, auch was Schönes.
2: Geht auch, auf jeden Fall. In der Nacht ist angenehmer.

0: Schönen Vormittag mit Radio Wien. Einfach gute Musik. Es ist genau 10 Uhr. Hier sind die Nachrichten mit Werner Trinker.
1: Einen schönen Vormittag.
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1: USA und Iran beschließen einen Fahrplan für die weiteren Friedensverhandlungen. MedUni Wien entdeckt Darmkrebsmechanismus und das Wiener Wetter heute wieder sonnig und sehr heiß. Bei den Verhandlungen zwischen den USA und dem Iran über ein Kriegsende gibt es offenbar Fortschritte. Laut den Vermittlern aus Pakistan und Katar haben sich beide Seiten auf einen Zeitplan verständigt, um innerhalb von 60 Tagen eine dauerhafte Friedenslösung zu erzielen. Die Gespräche seien positiv und konstruktiv verlaufen, heißt es. Mehr von Raffaella Steinbach.
3: Die erste Verhandlungsrunde ist zu Ende und offenbar gibt es nun einen Fahrplan für ein künftiges Friedensabkommen zwischen Washington und Teheran. Es soll Arbeitsgruppen geben, die sich unter anderem mit Irans Atomprogramm und den westlichen Sanktionen befassen. Und um weitere Missverständnisse oder Zwischenfälle in der Straße von Hormus zu vermeiden, soll ein Gesprächskanal zwischen den Kriegsparteien entstehen. Das geht aus einer gemeinsamen Erklärung der Vermittler Katar und Pakistan hervor. Außerdem ist eine Art Koordinierungsstelle geplant, bei der neben den Vermittlern auch der Libanon einbezogen werden soll, um die Einhaltung der äußerst fragilen Waffenruhe zu überwachen.
1: Außenministerin Beate Meinl-Reisinger wird heute zu einem Besuch in China erwartet. Unter anderem steht ein Treffen mit ihrem Kollegen Wang Yi auf dem Programm. Es ist der erste Besuch eines Mitglieds der aktuellen Bundesregierung in China. Der Verfassungsgerichtshof prüft heute die im Vorjahr beschlossene Messenger-Überwachung. FPÖ und Grüne haben gegen die Regelung Beschwerde eingelegt. Sie sehen in der Überwachung von Diensten wie WhatsApp oder Signal einen unzulässigen Eingriff in die Grundrechte. Ein Team der Medizinischen Universität Wien am AKH hat einen seltenen beachteten Mechanismus bei fortgeschrittenem Darmkrebs aufgedeckt. Eine bestimmte Empfangsstelle, die schon bisher ein Ziel in der Krebstherapie war, wirkt sich auch auf Immunzellen im Tumor aus und bestimmt mit, wie gut die körpereigene Abwehr gegen den Tumor vorgehen kann. Petra Thalhammer-Jeschek berichtet.
4: Metastasierter Darmkrebs zählt zu den häufigsten Todesursachen durch Krebs. Ein Team der Medizinischen Universität Wien am AKH hat nun einen selten beachteten Mechanismus entdeckt. Es geht um einen bestimmten Empfänger, einen Rezeptor, der Signale empfängt und weiterleitet und Reaktionen in der Zelle auslöst. Dieser Rezeptor wurde in bisherigen Therapien immer blockiert, doch nicht alle Betroffenen profitierten davon. Nun wurde erkannt, dass sich dieser Rezeptor auch auf die Immunzellen im Tumor auswirkt, was die Abwehrkräfte gegen den Tumor stärken könnte. Das Forschungsteam rund um Maria Sibilia kommt zum Schluss, dass künftig bei Therapien auch die Immunzellen im Tumor mit einbezogen werden und nicht blockiert werden sollen.
1: Soweit die Nachrichten. Wir kommen zum Wiener Wetter und zu Carola Gausterer.
0: Die aktuelle Temperatur bei uns in Wien und auch drumherum 28 Grad. Heute wird es wieder heiß. Die Temperatur steigt auf bis zu 34 Grad und in der schwülen Luft entstehen einige Quellwolken und die Wahrscheinlichkeit für ein Wärmegewitter ist am Nachmittag etwas erhöht. Der Nordwind weht zunehmend lebhaft und in Schauernähe sind auch kräftige Windböen möglich. Morgen am Dienstag scheint die meiste Zeit die Sonne, nur ab und zu ziehen mehr Wolken durch. Mäßiger bis lebhafter Nordwind bringt etwas trockenere Luft. Trotzdem wird es wieder heiß. Die höchste Temperatur liegt morgen um 33 Grad. 4:10 Radio Wien ist da mit der besten Verkehrsinformation der Stadt. Plus 10 Minuten aktuell auf der Altnussdorfer Straße stadteinwärts und auf der Lerchenfelder Straße bei der Schottenfeldgasse müssen Sie mit Behinderungen wegen eines Feuerwehreinsatzes rechnen. Gute und sichere Fahrt. Kommen Sie gut ans Ziel.
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0: 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Schönen Vormittag. Close your eyes.

0: ohne Stress. Doch diesen Vormittag mit Tina Turner hier bei uns auf Radio Wien. Einfach gute Musik.
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0: Ja, heute Mittag, Ortszeit 12 Uhr in Dallas in Texas, spielt Österreich zum ersten Mal bei einer Weltmeisterschaft gegen Argentinien. Rund 8000 rot-weiß-rote Fans werden da im AT&T Stadium mit dabei sein. Einige hundert auch ohne Matchkarte, also vor dem Stadion. In Dallas herrscht schon statt Football Fußballstimmung. Radio Wien Reporter Martin Lang ist da irgendwo mit dabei zwischen den Fans.
2: In der Downtown, in der Innenstadt von Dallas, ist natürlich auch schon früher etwas los als sonst, denn das Spiel ist ja schon um 12 Uhr mittags. Die Lokale sind hier in Rot-Weiß-Rot und in Blau-Weiß-Blau dekoriert. Argentinische Fans, österreichische Fans und zum Beispiel bei Jörgs Café Vienna, also beim Café Wien des ausgewanderten Kärntners Jörg Fercher, ist heute übrigens nur für Rot-Weiß-Rot reserviert.
3: Ist ein gutes, gescheites Wiener Schnitzel, ein gescheiter Salat. Wir haben Leberkäse.
4: Und ich bin von Pinzgau. Wir machen uns eine gute Zeit da.
5: Natürlich gewinnt Österreich. Wie hoch? 2-1.
6: Wir haben da extreme Kosten investiert. Deswegen werden wir mit einem Sieg belohnt.
7: Wir sind extra nur für dieses Spiel hergeflogen. Und wir tippen ein hoffnungsvolles 1-1, ja, dass wir weiter sind.
8: 1-1 gegen einen regierenden Weltmeister wäre natürlich super.
7: Wir nehmen natürlich auch jeden Sieg.
9: Wir brauchen keinen Messi, wir haben ihn Alaba.
10: Ich bin Gregor.
11: Kann den Messi sowieso nicht leiden, also.
12: Ja, spannend. Jetzt kann er noch ein paar Tore schießen, wenn er möchte, aber in Dallas wird er dann umgeschnitzt, dann kann er gar nicht mehr schießen.
2: Und in Jason Allen Steakhouse im Stadtzentrum von Dallas hat der Manager eine klare Position. Er ist Schwarzenegger-Fan, deswegen hält er zu Österreich.
13: Arnold Schwarzenegger is one of my favorite people. I know Austria is his country, so I'm pulling for Austria.
2: High Noon in Texas. Das Stadion, wo sonst der Football-Club die Dallas Cowboys spielen, ist ja rund 30 Kilometer vom Stadtzentrum entfernt.
0: Also das wird super spannend. Heute Abend ist es ja unserer Zeit um 19 Uhr. Das große Spiel, wir fiebern ja alle schon hin, Österreich gegen Argentinien. Und mit Radio Wien sind Sie dann natürlich live am Ball.
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6: Schönen Vormittag. Das Wiener Wetter heute sonnig und heiß, am Nachmittag eventuell auch ein Gewitter. Der Höchstwert heute Nachmittag 34 Grad, wir haben jetzt 28 bzw. 29 Grad. Und was passiert auf den Straßen? Die beste Verkehrsinformation der Stadt. Ich habe eine Meldung für Wien. Auf der Lerchenfelder Straße bei der Schottenfeldgasse müssen Sie aktuell mit Behinderungen rechnen. Grund ist hier ein Feuerwehreinsatz. Gute und sichere Fahrt.
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1: Ja, wir feiern ein rundes Jubiläum, muss ich sagen, in dieser Rubrik. 250. Folge an dieser Stelle. Vielen Dank. Wenn Sie eine Frage zum Thema Gesundheit haben, dann bitte schicken Sie uns diese wien.orf.at, finden Sie alle Informationen. Oder Sie rufen uns an, Radio Wien Service Point 89 9 95 3. Radio Wien-Hörerin Anja aus dem 4. Bezirk schreibt uns, warum ist in jedem Joghurt mit Geschmack entweder Guacamehl oder Johannesbrotkernmehl enthalten? Wozu braucht man das in einem Joghurt, fragt sie Diätologin Doris Gartner.
2: Liebe Anja, gerade wenn wir jetzt im Supermarkt stehen und uns genau auf den Etiketten anschauen, was ist denn wo drinnen, fällt natürlich auf, dass gerade die Naturjoghurts, ich meine, da ist dann wirklich nur die Milch drinnen, egal ob es jetzt von der Kuh ist vom Schaf oder von der Ziege, und wird bakteriell zum Joghurt fermentiert. In dem Moment, wo wir aber einen Joghurt mit Geschmack haben, und da ist es völlig egal, ob das jetzt ein Bio-Joghurt ist, ob es ein Vanillejoghurt, ein Stracciatella oder ein Erdbeerjoghurt beispielsweise sein sollte, haben wir immer Bausteine mit integriert, damit dieses Joghurt cremig wird, damit es am Ende einfach so ausschaut von der Konsistenz her und auch so schmeckt, wie es eben schmeckt. Und da behelfen sich die Hersteller oft mit zwei Inhaltsstoffen. Das ist auf der einen Seite das Guarkernmehl und auf der anderen Seite das Johannisbrotkernmehl. Beide Mehlsorten haben eine relativ hohe Bindungskapazität, also das heißt, sie machen das Joghurt einfach cremig. Ja? Wenn man jetzt zum Beispiel vergleichen würde, wir kaufen das fertige Vanillejoghurt im Supermarkt, dann ist das wirklich fast stichfest. Es ist ganz, ganz cremig, hat dadurch ein gutes Mundgefühl. Wenn wir dieses Vanillejoghurt zu Hause machen würden, im Sinne von einem Naturjoghurt, dann geben wir ein bisschen eine gemahlene Vanilleschote mit dazu und dann vielleicht ein bisschen eine Süße, damit es auch diesen süßen Geschmack hat, dann ist es von der Konsistenz ganz, ganz anders. Genauso wie ein selbstgemachtes Erdbeerjoghurt ganz anders ist als das industriell hergestellte. Das heißt, Guarkernmehl und Johannisbrotkernmehl sind insgesamt jetzt nicht negativ zu bewerten, ja, weil es eben noch natürliche Bindemittel sind, aber die werden aus dem Grund zugesetzt, damit die Konsistenz von diesem Joghurt mit Geschmack am Ende genauso ist, wie sich der Hersteller wünscht. Eben nicht flüssig, sondern wirklich ganz, ganz cremig.
1: So, Anja, ich hoffe, wir haben Ihre Frage damit gut beantwortet. Vielen Dank, Diätologin Doris Gartner. Wenn auch Sie eine Frage haben, wie gesagt, schicken Sie uns diese bitte auf wien.orf.at.
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0: klingt Radio Wien bei der Arbeit an diesem Montagvormittag. Schön, dass Sie den mit uns verbringen. Swing Out Sister, You on My Mind. Es ist genau 11 Uhr und hier sind die Nachrichten. Werner Trinker.
1: Einen schönen Vormittag.
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1: Staatsbesuch von Außenministerin Meinl Reisinger in China. Fußball-WM Österreich-Argentinien heute Abend im Riesenstadion der Dallas Cowboys. Und das Wiener Wetter wieder sonnig und heiß. Außenministerin Beate Meinl-Reisinger trifft heute zu einem Arbeitsbesuch in China ein. Geplant ist auch ein Treffen mit dem chinesischen Außenminister Wang Yi. Dass Österreich seit kurzem Mitglied im UNO-Sicherheitsrat ist, verleiht dem Besuch wohl zusätzliches Gewicht. Aus Peking berichtet Alexandra Siebenhofer.
3: Es ist der erste Staatsbesuch einer österreichischen Außenministerin oder eines Außenministers seit 8 Jahren. Zuletzt war 2018 Karin Kneißl hier in China. Beate Meinl-Reisinger kommt heute in Shanghai an und wird dort unter anderem Vertreterinnen und Vertreter österreichischer Unternehmen treffen. Danach reist die Außenministerin nach Peking, wo am Donnerstag das Treffen mit ihrem Amtskollegen, dem chinesischen Außenminister Wang Yi, stattfindet. Ganz oben auf der Agenda steht für Außenministerin Meinl-Reisinger vermutlich der Angriffskrieg in der Ukraine. Da drängt Europa schon lange darauf, dass China seinen Einfluss auf Russland geltend macht. Zweites Thema, die Handelsbeziehungen. China exportiert ja immer mehr ins Ausland, um das Wirtschaftswachstum aufrechtzuerhalten. Die EU hält nun massiv dagegen, etwa mit Einfuhrbeschränkungen. In China findet man das gar nicht gut.
1: Der britische Premier Keir Starmer hat vor kurzem seinen Rücktritt angekündigt. Er ziehe damit die Konsequenzen aus den anhaltend schlechten Zustimmungswerten, so Starmer in einer kurzen Aussendung. Bei gleich 2 Badeunfällen im Gänsehäufel an der Alten Donau sind gestern 2 Männer ums Leben gekommen. Rettungstaucher konnten am Nachmittag einen 39-jährigen Mann aus dem Wasser bergen. Die Wiederbelebungsversuche blieben allerdings ohne Erfolg. Und am Abend um 19 Uhr wird dann ein 24-jähriger Mann als vermisst gemeldet. Auch er wird leblos aus dem Wasser geholt. Und auch für ihn kommt jede Hilfe zu spät. Die Gründe für die Badeunfälle sind noch nicht klar. Zum Sport. Die Fußballstadien bei der WM in den USA toppen so ziemlich alles bisher Dagewesene. Hier musste man keine Neubauten errichten, sondern konnte sich bei den American Football Teams einmieten. Österreich gegen Argentinien etwa steigt heute in der Heimstätte der Dallas Cowboys, Daniel Kulowitz.
4: Bei der Besichtigung des Stadions gab es mal wieder pures Staunen. David Alaba hat hier schon mal mit Real Madrid gespielt.
5: Ich kenne das Stadion schon. Ist, glaube ich, sehr, sehr geil. Speziell die Leinwand da oben. Geiler Gegner, geiles Stadion, geiles Spiel.
4: Und der Rasen diesmal nicht ganz so stumpf wie in San Francisco?
5: Ja, der ähnelt schon eher einen europäischen Rasen. Ich glaube, dass uns der ein bisschen mehr liegt.
4: Aller Voraussicht nach wird David Alaba auf der Ersatzbank Platz nehmen müssen. Marcel Sabitzer vermutlich die Kapitänsbinde übernehmen.
6: Die Rahmenbedingungen sind natürlich gegeben für echten denkwürdigen Abend.
4: Und Ralf Rangnick kann sich schon bildlich ausmalen, wie Rot-Weiß-Rot hier einzieht in Dallas.
7: Alleine dieses Stadion hier ist schon außergewöhnlich, wenn man hier reinläuft und sich vorzustellen, was hier los ist mit 95.000 Zuschauern bei geschlossenem Dach, was hier für eine Atmosphäre herrschen wird.
4: 19 Uhr ist Anpfiff hier in der Riesenhalle von Texas.
1: Ganz genau, und Radio Wien wird natürlich berichten, damit zum Wetter und zu Carola Gausterer.
0: Ja, und wir werden alle Daumen drücken heute Abend ab 19 Uhr. Die aktuelle Temperatur 29, 30 Grad. Heute wird es wieder sehr heiß. Die Temperatur steigt auf bis zu 34 Grad und in der schwülen Luft entstehen einige Quellwolken und die Wahrscheinlichkeit für ein Wärmegewitter ist am Nachmittag etwas erhöht heute. Der Nordwind weht zunehmend lebhaft und in Schauernähe sind auch kräftige Windböen möglich. Morgen am Dienstag scheint die meiste Zeit die Sonne, nur ab und zu ziehen Wolken durch. Mäßiger bis lebhafter Nordwind bringt etwas trockenere Luft. Trotzdem wird es wieder sehr heiß morgen. Der Höchstwert um 33 Grad. 4 Minuten nach 11, Radio Wien ist da mit der besten Verkehrsinformation der Stadt. Eine Meldung für Wien auf der Lerchenfelder Straße. Gleich bei der Schottenfeldgasse müssen Sie mit Behinderungen rechnen. Grund ist nach wie vor der Feuerwehreinsatz. Fahren Sie vorsichtig, passen Sie gut auf sich auf. Gute und sichere Fahrt.
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0: Gutes Weiterarbeiten bei uns natürlich mit einfach guter Musik. Lucio Dalla gibt's gleich für Sie. Chris Rea mit einem wunderbaren Hit aus den 90ern, Looking for the Summer. Und zum Start Ja, den Sound für 20 Grad und mehr. Und das geht sich heute locker aus. David Lee Roth aus den 80ern mit California Girls.

0: ganz entspannt. Lucio Dalla hier bei uns auf Radio Wien. Schönen Vormittag.
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0: Ja, in den vergangenen Jahrzehnten hat sich die Welt wieder einmal grundlegend geändert. Unterschiedliche Krisen, die Digitalisierung zum Beispiel im beruflichen Leben, aber natürlich auch im privaten Bereich fordern unsere Psyche zu Höchstleistungen. Alles wird immer schneller und schneller und die Ruhezeiten für den Einzelnen von uns, ja, die werden zum Teil recht kurz. Und damit nehmen natürlich auch seelische Beschwerden zu. Am kommenden Montag, also genau heute in einer Woche ab 18 Uhr, bespricht Kollege Peter Tichacek mit Dr. Christian Korbel, dem Direktor des Landesklinikums Mauer, das Thema Mensch und Psyche im Wandel der Zeit.
2: Herr Dr. Korbel, wie haben sich denn die psychischen Krankheiten im Lauf der Zeit verändert?
3: Naja, genau dieses Thema wird ja in der Niederösterreichischen Landesausstellung, die ja im Landesklinikum Mauer derzeit stattfindet, behandelt, dass man einerseits einen geschichtlichen Rückblick hat. Menschen mit einer psychischen Erkrankung hat es immer gegeben, aber sie haben immer die Tendenz gehabt, die Gesellschaft, dass die Leute ausgeschlossen worden sind, und wir haben halt versucht, sie zu integrieren.
2: Sie sind ja als Schwerpunktkrankenhaus auch auf die Spezialgebiete Psychiatrie, Psychotherapie und seelische Gesundheit ausgerichtet. Deswegen passt das natürlich perfekt.
3: Ja, da spielen wir eine wesentliche Rolle in der Versorgung von Menschen mit psychischen Erkrankungen. Und einerseits haben wir einen Anstieg von psychischen Erkrankungen in der Bevölkerung, andererseits werden auch die Nischen in der Gesellschaft enger. Also man fällt mit der gleichen Symptomatik heutzutage wieder schneller raus, sozusagen aus dem Erwerbsleben, aus dem Wohnungsding, sodass man die Leistungsanforderungen sehr schwer erfüllen kann.
2: Das heißt, es geht natürlich auch ein Stück weit um Enttabuisierung dieses Themas.
3: Ja, das ist ja auch eines der Ziele dieser Landesausstellung, aber auch der Bestrebung der Psychiatrie generell, dass man die Leute und die Menschen und die Betroffenen und Angehörigen anregt, darüber zu reden, dass man entstigmatisiert ist, und wenn man über die Problematik spricht, hat man den ersten Schritt bereits vollbracht.
2: Wir sprechen ganz offen über dieses Thema.
3: Ich freue mich auf Ihre Fragen, die ich in der Radio Wien Gesundheitsstunde gerne beantworten werde.
0: Wenn Sie auch Druck spüren oder Angehörige haben, die betroffen sind, dann bitte schicken Sie uns Ihre Fragen, auch gern anonym. Dr. Korbel wird sie alle beantworten. 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Die Antworten gibt es dann, wie gesagt, live in der Radio Wien Gesundheitsstunde, genau heute in einer Woche, ab 18 Uhr hier bei uns auf Radio Wien.
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2: Schönen Vormittag, gutes Gelingen bei der Arbeit, egal was Sie jetzt vorhaben. Es ist heiß, wir haben den 30er schon geknackt an diesem Montag. Es ist sonnig und heiß und so bleibt es auch am Nachmittag. Da könnte aber auch eventuell ein Gewitter dabei sein. Der Höchstwert heute 34 Grad. Auch die ganze Woche wird sehr, sehr warm. Auf den Straßen läuft sehr, sehr gut eigentlich. Wir haben auf der Lerchenfelder Straße jetzt die gute Nachricht. Gleich bei der Schottenfeldgasse war ja jetzt längere Zeit ein Feuerwehreinsatz. Der ist jetzt beendet und da läuft wieder alles in Ordnung. Wir wünschen gute und sichere Fahrt. Kommen Sie bitte gut ans Ziel.
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0: angenehmen Vormittag mit Radio Wien und der Countdown, der läuft für das zweite Spiel bei dieser Weltmeisterschaft für Österreich und das wird spannend, das wird so lässig. Wir treffen auf den amtierenden Weltmeister, 19 Uhr unserer Zeit, 12 Uhr Ortszeit Dallas, Texas. Da trifft das ÖFB-Team auf Argentinien und seinen Superstar Lionel Messi oder wie Marco Arnautovic ihn nennt.
1: Ich würde sagen, das ist kein Mensch. Das ist für mich ein Außerirdischer, der was einen ganz anderen Sport macht, als was wir machen.
0: 3 Tore hat allein gegen Algerien geschossen. Was rollt da bitte schön auf uns zu? Was sagen die Fans?
2: Wir brauchen keinen Messi, wir haben ihn Alaba.
3: Wir haben ihn Gregal. Gregal.
2: Ja, war eine sensationelle Leistung. Unglaublich, aber wir hoffen, dass er es gegen uns nicht macht.
4: Ja, ist allein, aber so ist er nicht da gegen uns. Also ich meine, sorry, aber das geht sich überhaupt nicht aus.
5: Gegen Algerien darf er sehr klasse sagen, gegen uns macht er keinen Stich.
6: Wird man in unserem Team nehmen, in Messi?
7: Ja, wenn er will, gerne, aber wir brauchen ihn nicht, wie gesagt. Wir haben genug andere gute Spieler.
0: Ja, und wir haben Marco Arnautovic.
1: Er ist der Beste aller Zeiten. Keiner wird jemals seine Stats und seine Qualität erreichen. Riesengroßen Respekt und auch großer Fan von das, was er macht am Platz. Ist natürlich ein schönes Gefühl, gegen ihn am Platz zu stehen, aber das war's auch.
0: Ja, voller Fokus bitteschön heute auf das Spiel. Wir freuen uns auf heute Abend Österreich gegen die Nummer 1 der Fußballwelt, Argentinien. Heute Abend 19 Uhr mit Radio Wien sind Sie live dabei.

0: Diana Ross, Upside Down. Einfach gute Musik bei der Arbeit an diesem Montag, erst Arbeitstag der neuen Woche. Und zwei Themen beschäftigen uns natürlich heute ganz besonders. Zum einen Fußball-Weltmeisterschaftsspiel Österreich gegen Argentinien am Abend und natürlich auch die Hitze in der Stadt.
1: Durch die Hitze wird es einfach anstrengender und man schafft weniger und konzentrieren kann man sich auch nicht gut.
2: Katastrophe.
3: Natürlich, ist unangenehm, viel zu heiß für Österreich. Wir sind ja das alles nicht gewohnt.
0: Ja, heiß ist es für viele auch am Arbeitsplatz. Darüber berichten wir gleich im Radio Wien Stadtjournal heute mit Thomas Kickinger.
4: Ja, die Hitze sorgt zunehmend für Belastung. Die Gewerkschaft GPA hat am Vormittag eine Umfrage präsentiert. Die Hitze und weitere Umstände sorgen demnach dafür, dass ein Drittel der Befragten nicht daran glaubt, die aktuelle Arbeit bis zur Pension ausüben zu können. Und im Stadtjournal gibt es natürlich auch einen Vorbericht zum WM-Schlager Österreich gegen Argentinien.
0: Thomas, was ist dein Tipp? Ich weiß, du schaust ja gern Fußball.
4: 2-2.
0: 2-2? Puh, das kam wie aus der Pistole geschossen.
4: Oh, hoffentlich stimmt's.
0: Ja, dann schauen wir mal, wenn Messi nicht noch mehr Tore schießt, gell? Das ist halt die große
4: zwei
0: Unbekannte.
4: Maximal, ja, sagen wir, ja.
0: Zwei maximal, gefällt mir gut. Also Radio Wien Stadtjournal in Kürze bei uns.
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1: Es ist genau 12 Uhr. Hier sind die Nachrichten mit Thomas Kickinger.
2: Schönen Mittag.
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2: Die Gewerkschaft fordert mehr Gesundheits- und Hitzeschutz am Arbeitsplatz. Vorfreude und Spannung vor dem Fußball-WM-Spiel Österreich gegen Argentinien. Und das Wiener Wetter am Nachmittag weiter heiß bei bis zu 34 Grad. Die derzeitige Hitzewelle belastet viele Menschen auch am Arbeitsplatz. Eine neue Umfrage der Gewerkschaft GPA zeigt, hoher Arbeitsdruck, steigende Belastungen und auch die hohen Temperaturen machen Beschäftigten zunehmend zu schaffen. Mehr als ein Drittel der Befragten glaubt sogar nicht, die aktuelle Arbeit bis zur Pension ausüben zu können. Die Gewerkschaft fordert deshalb mehr Gesundheits- und Hitzeschutz am Arbeitsplatz. Details von Lukas Lattinger.
4: Temperaturen über 30 Grad und das noch mindestens eine Woche lang. Die Hitze belastet viele am Arbeitsplatz, zeigt die Gewerkschaftsumfrage. So geben fast ein Drittel der 1000 Befragten an, dass die hohen Temperaturen neben Lärm ein Problem sind. Unter anderem leide die Konzentration, sagt GPA-Vorsitzende Barbara Teiber.
5: Es häuft sich die Fehleranfälligkeit. Also es liegt auch an den Arbeitgebern im Eigeninteresse, da Abhilfe zu schaffen.
4: Ansonsten sinke die Produktivität. Die Gewerkschaft fordert deshalb stärkere Schutzmaßnahmen gegen Hitze am Arbeitsplatz. Denn die Umfrage zeigt, auch die Arbeitsbelastung hat zugenommen. Fast jeder Zweite berichtet von mehr Druck als noch vor 2 Jahren.
2: Wien verschärft die Regeln für Kurzzeitvermietungen. So müssen sich ab heuer alle Anbieter künftig registrieren lassen. Dabei erhalten sie eine Nummer, die bei jedem Inserat angegeben werden muss. Online-Plattformen werden verpflichtet, die Richtigkeit der Angaben zu überprüfen. Petra Thalhammer-Jeschek berichtet.
6: Es ist wie beim Auto, ohne Nummerntafel darf man nicht fahren. Anbieter brauchen künftig eine Registrierungsnummer, damit sie Wohnungen auf Online-Plattformen wie Airbnb oder Booking.com zur Kurzzeitvermietung anbieten dürfen. Diese Registrierungsnummer muss bei allen Inseraten angegeben werden. Online-Plattformen werden verpflichtet, die Richtigkeit der Angaben zu überprüfen und Inserate zu löschen, wenn Anbieter nicht registriert sind. Damit werden Online-Plattformen erstmals in die Pflicht genommen, aktiv bei der Überprüfung der Daten mitzuwirken. Weiters müssen mindestens 80% der Nutzfläche eines Wohnhauses dem Wohnen dienen. So soll sichergestellt sein, dass Wohnraum wieder seinem eigentlichen Zweck dient und Wienerinnen und Wiener davor geschützt werden, durch Touristen vom Wohnungsmarkt verdrängt zu werden.
2: Seit Anfang Mai werden in Wien Anrufe beim Ärztefunkdienst 141 in der Nacht und am Wochenende an die Gesundheitsberatung 1450 weitergeleitet. Rund 16.000 Anrufe wurden bisher abgewickelt. Die Anrufe werden von diplomierten Gesundheits- und Krankenpflegepersonen bearbeitet. Mehr dazu finden Sie im Internet auf wien.orf.at. Der britische Premierminister Keir Starmer hat am Vormittag seinen Rücktritt angekündigt. Nachfolger soll der bisherige Bürgermeister von Manchester Andy Burnham werden. Aus London Jörg Winter.
7: Der Abschied war emotional. Gegen Ende seines kurzen Statements vor der Tür von Downing Street No. 10 kämpft Starmer sichtbar mit Tränen. Er lobt, was seine Regierung bisher erreicht hat, gibt aber zu, dass er nicht mehr die Unterstützung der Partei hat. Deshalb trete er zurück. Den König habe er über seine Entscheidung schon informiert.
8: I will resign as leader of the Labour Party. I have spoken to His Majesty the King this morning. To inform him of my decision.
7: Starmer tritt nicht sofort zurück. Es wird eine Übergangszeit geben. Am 9. Juli sollen die Kandidaten für seine Nachfolge feststehen. Gibt es nur einen Kandidaten, dann wird es keine Kampfabstimmung geben und Starmer übergibt am 9. Juli das Amt an Andy Burnham, seinen Herausforderer, der längst feststeht und das Amt will. Gibt es mehrere Kandidaten und eine Führungswahl, dann wird sich das über den Sommer hinziehen und Starmer übergibt sein Amt an den Gewinner der parteiinternen Auswahl im September.
2: Zweites Spiel für Österreichs Fußballnationalteam heute Abend bei der WM und der Gegner ist der Titelverteidiger Argentinien mit Superstar Lionel Messi. Nach dem erfolgreichen Auftakt und dem 3:1-Sieg gegen Jordanien ist Österreich heute also Außenseiter. Aus den USA Daniel Kulowitz.
9: Spiel Nummer 47 auf der ÖFB-Betreuerbank wird für Ralf Rangnick wohl ein ganz spezielles. Von der Energie, von der Laufbereitschaft und Überwindung her wird sein Team
10: am obersten Level spielen müssen, vielleicht sogar auch die beste Leistung zeigen müssen, die wir in meiner Amtszeit bisher gezeigt haben.
9: Und dann wäre da immer noch der unberechenbare Faktor Nummer 10 auf der anderen Seite bei Argentinien.
10: Klar, sie haben mit Messi wahrscheinlich den besten Spieler, den es bis heute jemals gegeben hat. Und wir müssen zeigen, dass wir eine der besten Teams, eine der besten Mannschaften sind bei dieser WM.
9: Rangnick hat die Aufstellung seinen Spielern bereits gestern verraten. Wir werden die Starting Eleven erst knapp vor Spielbeginn erfahren. Es wird wohl gegenüber dem Jordanien-Spiel zu Veränderungen kommen.
2: Und Spielbeginn ist heute um 19 Uhr. Mit Radio Wien können Sie dann natürlich live am Ball sein. Und das war das Stadtjournal, damit zum Wiener Wetter und Carola Gauster.
11: Die aktuelle Temperatur in der Mittagspause 30 Grad. Heute wird es wieder sehr, sehr heiß. Die Temperatur steigt auf bis zu 34 Grad. Und in der schwülen Luft entstehen einige Quellwolken und die Wahrscheinlichkeit für ein Wärmegewitter ist am Nachmittag etwas erhöht. Der Nordwind weht zunehmend lebhaft und in Schauernähe sind auch kräftige Windböen durchaus möglich. Morgen am Dienstag scheint auch die meiste Zeit die Sonne, nur ab und zu ziehen mehrere Wolken durch. Mäßiger bis lebhafter Nordwind bringt etwas trockenere Luft. Trotzdem wird es wieder sehr heiß. Der Höchstwert morgen um 33 Grad. 12:05, Radio Wien ist damit der besten Verkehrsinformation der Stadt. Nach wie vor Tangente Richtung Agran. Der Stadtlauertunnel ist wegen der Arbeiten nach einem Unfall gesperrt. Ausweichen ist über die Donaustadtbrücke möglich. Stau hat sich aufgebaut und geht schon bis zum Knoten Prater zurück. Also da werden wir noch sehr, sehr viel Geduld brauchen. Wir halten Sie dann natürlich auf dem Laufenden. Aber ansonsten läuft sehr, sehr gut. Sind uns keine weiteren Störungen gemeldet worden. Gute Fahrt.
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11: Die Minions sind wieder da mit einem neuen Abenteuer, mittlerweile schon das dritte, Minion and Monsters. 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Die ersten Tickets gehen weg und zwar kurz nach 12:30 Uhr.

0: egal wie es heißt. Josh wird heute 40, feiert heute einen runden Geburtstag und zwar wird er 40, macht ihm recht wenig zu schaffen.
1: Ja, was macht der 40er mit mir? Eigentlich gar nicht so viel. Ich bin jetzt nicht nervös oder so. Also 30 hat ein bisschen mehr wehgetan, witzigerweise. Jetzt bin ich dann 40. Weiter geht's.
0: Ja, genau. Absolut. Und heute wird man mal im kleinen Familien- und Freundeskreis gefeiert. Und zum 40er wünscht sich Josh eigentlich auch gar nichts Besonderes. Nicht mehr als vor 10 Jahren.
1: Mit 30 hätte ich gesagt, ich würde gern, dass das mit der Musik halt so richtig hinhaut. Jetzt denke ich mir, alles, was ich möchte, ist gesund bleiben, damit ich das noch lange Zeit genießen kann. Also ich muss tatsächlich einmal sagen, ich bin einfach zufrieden und habe jetzt gar keine ganz offenen Punkte auf meiner Liste, abgesehen von den Klassikern wie 10 Kilo abnehmen und endlich sportlich werden oder so. Aber darüber können wir ja beim 50er wieder reden.
0: Das kennen viele, aber der ist halt einfach grundweg sympathisch. Wunderbarer Typ, wir feiern ihn und lassen ihn jetzt so richtig hochleben. Happy Birthday, Josh, hier bei uns auf Radio Wien mit Cordula Grün.

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3: 12.31 Uhr, Radio Wien ist da an diesem Montagmittag. Das Wiener Wetter heute sonnig und heiß, am Nachmittag eventuell auch ein Gewitter möglich. Der Höchstwert 34 Grad, wir haben jetzt um 31 Grad. Und auf den Straßen läuft es nicht rund, nach wie vor die Sperre. Tangente Richtung Kagrander Stadtlauertunnel ist wegen der Arbeiten nach einem Unfall immer noch gesperrt. Ausweichen ist über die Donaustadtstraße möglich. Der Stau reicht schon bis zum Verteilerkreis Favoriten zurück. Niederösterreich, A2 Südautobahn Richtung Wien nach dem Knoten Sebenstein ist nach einem Unfall der rechte Fahrstreifen blockiert. Stau gibt es derzeit aber keinen. A21 Wiener Außenringautobahn Richtung St. Pölten zwischen dem Knoten Vösendorf und Brunn. Vorläufig noch Stau vor einer bereits geräumten Unfallstelle. Es wird aber jetzt schon langsam besser. Wir wünschen gute Nerven, viel Geduld. Wir halten Sie weiter auf dem Laufenden.
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0: Einfach gute Musik, natürlich auch in der Mittagspause. Und wir haben jede Menge Kinotickets diese Woche für Sie.
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0: Ja, die kleinen gelben Wesen mit der lustigen Sprache, die sind zurück. Minions and Monster heißt das dritte Abenteuer der Minions, angesiedelt im Hollywood der 1920er Jahre. Die Minions werden darin zu Filmstars mit ihrem selbstgeschriebenen Drehbuch. Allerdings stürzen sie sich damit in, Sie können sich's vorstellen, viele Turbulenzen, weil sie ein kleines grünes Monster magisch erwecken und das wiederum richtige Monster für sie aufzuspüren versucht. Also das wird eine kunterbunte, lustige Geschichte für die ganze Familie. Kinostart für Minions and Monster ist am 1. Juli, aber Sie können schon mit ein bisschen Glück am kommenden Sonntag bei einem Special Screening dabei sein. Viele haben sich angemeldet, auch die Lydia aus dem 23. Hallo.
2: Hallo, Carola.
0: Sind Sie gerade beim Mittagessen oder wobei habe ich Sie erwischt?
2: Arbeiten.
0: Brav im Homeoffice.
2: Genau, richtig.
0: Gibt's viel zu tun?
2: Ja, immer, immer.
0: Und wie heiß ist es im Homeoffice?
2: Naja, nicht so, weil ich die Klimaanlage schon aufgedreht habe.
0: Ah, Sie sind eine derer, die Klimaanlage haben. Oh, ja, eine gute Glück. Investition, oder?
2: Ja, sehr gut.
0: Wird von Jahr zu Jahr mehr, finde ich.
2: Leider.
0: Ja, leider. Klimawandel sei Dank.
2: Ja.
0: Ja, genau. Ja. Aber jetzt haben wir genug geplaudert. Special Screening am Sonntag von Minion und Monster. Und Sie sind mit dabei.
2: Super, dankeschön.
0: Herzlichen Glückwunsch.
2: Danke.
0: Sie haben sich ja angemeldet bei uns auf wien.orf.at. Wie viele Karten benötigen Sie denn? Wie groß ist die Family oder wer geht mit?
2: Wir gehen zu dritt. Ich gehe mit meinem Kind und eine Freundin kommt noch mit.
0: Was gefällt Ihnen so gut an diesen kleinen gelben Wesen? Also die lustige Sprache ist natürlich immer witzig, gell?
2: Natürlich.
0: Was noch?
2: Die lustige Sprache. Einfach, dass die Kinder dran Freude haben. Allein das ist es schon wert, mitzugehen ins Kino.
0: Finde ich auch, ja. Also ich wünsche euch ganz viel Spaß beim dritten Abenteuer Minion and Monster. Und ich glaube, das wird super werden am Sonntag im Cineplex Millennium City
2: super.
0: Sind wir diesmal.
2: Okay, ja, perfekt.
0: Baba.
2: Dankeschön.
0: Tschüss. 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Wir verlosen die ganze Woche Tickets, morgen zum Beispiel am Nachmittag.

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Einfach gute Musik und natürlich auch die beste Verkehrsinformation der Stadt. Ganz, ganz viele im Stau auf der Tangente und endlich haben wir auch gute Nachrichten für Sie. Und zwar Tangente Richtung Kagran. Die Sperre des Stadtlauertunnels ist jetzt aufgehoben, die Unfallstelle geräumt. Aber noch reicht der Stau bis zum Absbergtunnel zurück. Es gibt eine halbe Stunde Zeitverlust. Hoffe, das wird langsam besser. Wir bleiben da natürlich weiter für Sie dran. Gute Fahrt.

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1: Es ist genau 13 Uhr. Hier sind die Nachrichten. Thomas Kickinger.
2: Schönen Nachmittag.
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2: Am Rande der Fußball-WM spricht sich Bundeskanzler Stocker für ein Nationalstadion aus. Die Gesundheitsberatung 1450 unterstützt seit Mai in Wien den Ärztefunkdienst und das Wiener Wetter weiter heiß bei bis zu 34 Grad. In 6 Stunden beginnt in Dallas das Fußball-WM-Spiel Österreich gegen Argentinien. Unter den Fans ist heute auch Bundeskanzler Christian Stocker. Er hat im Vorfeld zur Frage eines Fußball-Nationalstadions in Österreich Zuversicht gezeigt. Die Finanzierung ist aber offen. Mehr von Katja Arthofer.
4: Der Kanzler hat bei seinem US-Trip ein Versprechen mit im Gepäck. In der ewigen Diskussion um ein neues Nationalstadion werde man eine Lösung finden, sagt Christian Stocker von der ÖVP in Dallas vor Medienleuten. Und bei Sky Sport Austria meint er:
5: Natürlich ist es so, dass dieses neue Stadion dem entspricht, was moderner Fußball benötigt. Und wir sehen Spitzensport, Breitensport. Fußball hat in Österreich einen Stellenwert. Wir werden uns diesem Thema nicht verschließen.
4: Stocker sagt aber auch:
5: Wir leben in Zeiten knapper Budgets, sehen aber natürlich die Notwendigkeit einer entsprechenden Spielstätte für die Nationalmannschaft. Das heißt, wir haben einmal mehr die Quadratur des Kreises.
4: Und so begrüßt zwar auch Vizekanzler Andreas Babler von der SPÖ, dass Kanzler Stocker nun so klare Worte zum Bau eines neuen Nationalstadions gefunden habe, verweist aber auf eine entsprechende Gegenfinanzierung und eine nötige Absicherung der Sportförderung.
2: Und beim heutigen Spiel Österreich gegen Argentinien können Sie mit Radio Wien natürlich wieder live am Ball sein. In Simmering ist gestern Nachmittag ein Tankstellenbetreiber durch Messerstiche verletzt worden. Laut Polizei hat es einen Streit mit mehreren Personen gegeben, die bei der Tankstelle Pfandflaschen gesammelt und deshalb bereits ein Hausverbot hatten. Ein 22-Jähriger soll dann das Messer gezogen und sich auch selbst verletzt haben. Er wurde in einem Krankenhaus festgenommen. Wer den Ärztefunkdienst 141 wählt, wird seit Mai in Wien an den Wochenenden an die telefonische Gesundheitsberatung 1450 weitergeleitet. Diplomiertes Gesundheits- und Pflegepersonal entscheidet dann über die optimale Versorgung. Das soll unnötige Rettungsfahrten und Spitalsbesuche vermeiden sowie den Ärztefunkdienst entlasten, Petra Thalhammer-Jeschek berichtet.
6: Für Anrufer aus Wien ändert sich nichts. Sie wählen wie bisher 141 und werden automatisch zur Hotline 1450 umgeleitet. Dort werden sie von diplomiertem Gesundheits- und Krankenpflegepersonal beraten. Zunächst wird die Dringlichkeit eingeschätzt. Das kann vom Notfall über die Akutversorgung bis zur Selbstbehandlung zu Hause reichen. Ist eine ärztliche Beratung notwendig, so kann innerhalb kürzester Zeit eine telemedizinische Videoberatung in Anspruch genommen werden. In dringenderen Fällen ist während der Betriebszeiten unmittelbar eine telefonische Beratung oder sogar ein Hausbesuch durch Ärztinnen und Ärzte des Ärztefunkdienstes möglich. Die Umstellung ist bereits Anfang Mai erfolgt. Erste Daten zeigen, dass 42% der Anrufer gar keine ärztliche Versorgung benötigten.
2: Und das waren die Nachrichten damit zum Wiener Wetter mit Carola Gausterer.
1: Der aktuelle Wert jetzt kurz nach 13 Uhr, 31 Grad. Heute wird es wieder heiß, die Temperatur steigt auf bis zu 34 Grad und in der schwülen Luft entstehen einige Quellwolken und die Wahrscheinlichkeit für ein Wärmegewitter ist am Nachmittag etwas erhöht. Der Nordwind weht zunehmend lebhaft und die Schauernähe sind auch kräftige in Schauernähe sogar sind auch kräftige Windhöhen möglich. Morgen am Dienstag scheint die meiste Zeit die Sonne, nur ab und zu ziehen mehr Wolken durch. Mäßiger bis lebhafter Nordwind bringt etwas trockenere Luft zu uns. Trotzdem wird es wieder heiß, die höchste Temperatur liegt um 33 Grad. 5 Minuten nach 13 Uhr. Radio Wien ist da mit der besten Verkehrsinformation der Stadt. Tangente Richtung Agran. Die Sperre des Stadtlauertunnels ist aufgehoben, die Unfallstelle geräumt. Noch reicht der Stau aber bis zum Absbergtunnel zurück. Es gibt eine halbe Stunde Zeitverlust. A22 Donauuferautobahn Richtung Wien zwischen Korneuburg Ost und Strebersdorf melden Radio Wien Staureporter Behinderungen nach einem Unfall. Niederösterreich A1 Westautobahn Richtung Wien zwischen der Raststation St. Pölten und St. Pölten Süd steht ein defektes Auto im Baustellenbereich und zwar nicht im Baustellenbereich und zwar am rechten Fahrstreifen. Und A2 Südautobahn Richtung Wien nach dem Knoten Sebenstein ist nach einem Unfall der rechte Fahrstreifen blockiert. Stau gibt es derzeit aber keinen. Viel Geduld und gute Fahrt wünschen wir. Kommen Sie gut ans Ziel.
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1: 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Na, mir ist auch schon heiß. So.

0: So ein guter Laune-Song, Baby, I need your loving. Was not was hier bei uns auf Radio Wien.
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0: Es ist wieder einiges los bei uns diese Woche. Wir haben wieder ein paar sehr lässige Veranstaltungen für Sie gefunden. Kollegin Heidi Heinzel mit ein paar Vorschlägen für Sie.
2: Ab heute bis inklusive Samstag gibt's für alle Science-Fiction-Fans Kinofeeling im Bruno-Kreisky-Park in Margareten. 6 Tage lang flimmern unter dem Motto Life on Mars and Other Planets Filme über die Leinwand, erzählt der Kurator Andreas Koos.
3: Das startet schon mit der Eröffnungsfilm mit Robinson Crusoe vom Mars, ein Science-Fiction-Film aus dem Jahre 1964, und davor zeigen wir einen etwas längeren Werbetrailer über eine österreichische Tageszeitung aus den 50er Jahren, mit dem Namen mit Helmut Qualtinger auf dem Mars. Auch hier ist der Titel das Programm.
2: Filmbeginn ist immer um 21 Uhr, der Eintritt ist frei.
1: Stadtgeschehen.
2: Bis inklusive Freitag findet das Wild- und Schön-Festival im Nest und im Dschungel Wien statt. Über 100 Jugendliche aus ganz Österreich zeigen dort ihre Produktionen, sagt die künstlerische Leiterin Anna Horn.
4: Das sind Jugendliche zwischen 14 und 24, die selbstständig das Stück entwickelt haben, teilweise komponiert haben, geschrieben haben.
2: Zusätzlich gibt es auch Workshops rund um die Themen Musik, Gesang und Tanz.
1: Veranstaltungen.
2: Musikalisch wird es diese Woche auch im Wiener Metropol. Für alle Jazzfans gibt es dort ab Donnerstag 4 Tage lang Jazzgeschichte unter freiem Himmel.
1: Kunst.
2: Am Freitag startet in der Sezession die neue Ausstellung mit dem Titel The Heart of My Machine is Golden Lead, also das Herz meiner Maschine ist aus goldenem Blei von Mire Li, erzählt der Kurator Haris Chanuras.
5: Im Kern der Ausstellung steht eine riesen Betonmaschine, die ist geschnitten, die ist umgebaut, die steht noch, Gott sei Dank noch, aber die ist kurz vor Sterben, und genau dieses Zwischenspiel von Leben und Tod, Mensch und Maschine, ist genau das, was diese ganz komplizierte und komplexe Welten von Mire Li ausmacht.
2: Und wer die Sezession noch aus einer anderen Perspektive entdecken möchte, seit Juni gibt es vor dem Gebäude ein frei zugängliches, taktiles Bronzemodell, das insbesondere blinden und sehbehinderten Menschen ermöglicht, die Architektur des Hauses durch Ertasten kennenzulernen.
0: Alle Infos zu den vorgestellten Tipps bekommen Sie natürlich bei uns beim Radio Wien Service Point 89 9 95 3.
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0: einfach gute Musik bei der Arbeit an diesem Montag. Schönen Nachmittag. Das Wiener Wetter heute sonnig, heiß, am Nachmittag eventuell dann ein Gewitter. Der Höchstwert um 34 Grad. Und die beste Verkehrsinformation der Stadt. Wir haben jetzt die Meldung, es läuft wieder alles wunderbar, es sind uns keine Störungen gemeldet worden. Gute Fahrt.
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0: Das ist auch so ein guter Laune-Song. Eddie Grant, I Don't Wanna Dance, hier bei uns auf Radio Wien. Ja. Einen angenehmen Nachmittag.
1: Ah, hallo.
0: Da bist du ja schon, Rolf Rüdiger. Hallo.
1: Bin schon da. Ich bin die Vorhut.
0: Ja, wo ist denn der Chef?
1: Der ist noch in der Pediküre. Der lässt sich noch die Zehennägel schön machen.
0: Robert Steiner in Kürze da. Ja, heute ist ja eine große Partie, WM-Partie. Österreich gegen Argentinien, gegen den amtierenden Weltmeister. Was sagst du?
1: Wir sind so aufgeregt. Wir haben schon eingekauft, 2 Kilo Popcorn, Chips auch. Und dann setzen wir uns vor den Klotze und dann fiebern wir mit in Uniform, also in Dress und mit Fußballschuhen und allem drum und dran.
0: Ja, aber was ist dein Tipp für heute Abend?
1: Mein Tipp ist, dass einer gewinnen wird.
0: Ja?
1: Davon bin ich überzeugt. Ja.
0: Ja, meinst du die mit rund um Messi oder meinst du, dass unsere Mannschaft heute mal die Nase vorne hat? Weißt du, das ist ein schwieriger Gegner.
1: Ich glaube, unsere Mannschaft. Doch, doch. Ja.
0: Ja?
1: Ja, wir werden weiterkommen. Ich spüre das im Zehen.
0: Ja, sehr gut. Ja, wenn du sagst, das ist so.
1: Morgen wirst du mir dann sagen,
0: ob du
1: sag mir die Zukunft voraus, spürst du was in deinen Zehen, weil ich weiß das. Ja.
0: Der Robert sitzt bei der Pediküre.
1: Ja. Es geht trotzdem gleich los. Wann eigentlich? Um zwei.
0: Um zwei.
1: So, und wenn Sie da mitspielen wollen, dann können Sie jetzt schon bei uns anrufen. Carola Gausterer weiß die Telefonnummer.
0: 89 9 95 3. Leitungen sind jetzt frei. Rufen Sie an.
1: Ja.
0: Was gibt's zu gewinnen?
1: Heute gibt es was Besonderes. Heute gibt es einen Schlüsselanhänger zur Abwechslung.
0: Okay. Und welche Spiele habt ihr vorbereitet?
1: Wir tun Elfmeterschießen, köpfeln tun wir auch und lassen Sie sich überraschen.
0: Gut. Dann warten wir jetzt auf den Robert Steiner mit den wunderschönen Zehen. Ja. Und Rolf Rüdiger ist schon da. Und dazu einfach gute Musik.
1: Von mir ist gleich los.
0: Ich bin Carola Gausterer, schönen Nachmittag.
1: Ich nicht.
0: Mit Radio Wien.
1: Baba.

0: 14 Uhr und damit geht's jetzt gleich direkt ins Nachrichtenstudio. Heute zu Thomas Kickinger.
1: Schönen Nachmittag.
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1: Bei Betrug mit nicht korrekten Thermenwartungen soll in Wien ein Schaden von mehr als 1 Million Euro verursacht worden sein. Der Verfassungsgerichtshof hat sich wieder mit der Messenger-Überwachung beschäftigt und das Wiener Wetter weiter heiß bei bis zu 34 Grad. Betrügereien mit falschen oder nicht korrekt durchgeführten Wartungen von Thermen- und Gasheizungen hat die Wiener Polizei aufgedeckt. 4 Tatverdächtige sollen immer wieder auch Firmen gegründet und Vermögen beiseite geschafft haben. Der bisher bekannte Gesamtschaden liegt bei über 1 Million Euro. Die Polizei sucht weitere Geschädigte, berichtet Ulrike Dobisch.
3: Die Verdächtigen sollen bei Wartungsterminen notwendige Reparaturen und defekte Geräte an Gasheizungen und Thermen vorgetäuscht haben. Kassiert wurde zum Teil im Voraus, Arbeiten nicht oder nicht fachgerecht erledigt. Mehrere Betrugsopfer sind der Polizei bekannt, die schließt weitere nicht aus. Am vergangenen Freitag haben Beamte den Hauptverdächtigen, 31-Jährigen, festgenommen und 2 Hausdurchsuchungen durchgeführt. Er und 3 weitere teils Verwandte sollen immer wieder Installationstechnikfirmen gegründet, rund 650.000 Euro beiseite geschafft und Insolvenz angemeldet haben. Die Polizei hat außerdem Fahrzeuge im Gesamtwert von rund 93.000 Euro sichergestellt. Der finanzielle Schaden liegt derzeit bei rund 1,2 Millionen Euro.
1: Nach der Rücktrittsankündigung des britischen Premierministers Keir Starmer hat Andy Burnham seine Kandidatur als Nachfolger angekündigt. Der frühere Bürgermeister von Manchester hat bei einer Regionalwahl in der Vorwoche einen Parlamentssitz erreicht und er hat damit auch formell die Voraussetzung für den Vorsitz der Labour-Partei. Der Verfassungsgerichtshof hat sich heute wieder mit der Messenger-Überwachung beschäftigt. 2019 hatte das Höchstgericht den ersten Vorstoß, damals von ÖVP und FPÖ, für einen Bundestrojaner noch vor Inkrafttreten gekippt. Nun wenden sich FPÖ und Grüne gegen einen Beschluss von ÖVP, SPÖ und NEOS. Details von Petra Pichler.
4: FPÖ und Grüne präsentieren sich heute vor dem Verfassungsgerichtshof in ungewohnter Einigkeit gegen die Messenger-Überwachung. FPÖ-Generalsekretär Christian Hafenecker.
5: Wir sind jedenfalls dagegen, dass die gesamte Bevölkerung unter Generalverdacht gestellt wird und dass die Republik sozusagen wirklich alle höchst privaten Geheimnisse aller Bürger auslesen kann, wenn sie das möchte.
4: Alma Sadic, grüne Verfassungssprecherin.
6: Diese Software, die man zukaufen muss, es wurde heute auch noch bestätigt, dass sie natürlich von anderen privaten Unternehmen zugekauft werden kann und dass dann alle Daten bei diesen privaten Unternehmen sind, das halte ich für äußerst gefährlich und nicht verfassungskonform.
4: Ganz anders sieht das etwa DSN-Chefin Silvia Mayer. Sie erläutert heute bei der öffentlichen Verhandlung den Höchstrichtern, dass die Messenger-Überwachung unverzichtbar sei, gerade zur Aufklärung schwerer Straftaten im Terrorismus- und Spionagebereich.
1: Und das waren die Nachrichten, damit zum Wiener Wetter mit Robert Steiner und Rolf Rüdiger.
0: Dankeschön, lieber Thomas. Und es ist wieder heiß. Der Sommer ist eindeutig da. Die Temperatur derzeit 34 Grad. In der schwülen Luft entstehen einige Quellwolken und die Wahrscheinlichkeit für ein Wärmegewitter ist heute wirklich erhöht. Der Nordwind weht zunehmend lebhaft und wenn es dann soweit ist, in Schauernähe sind kräftige Windböen möglich. Jetzt schauen wir auf die Straßen. 2:03, hier ist Radio Wien mit der besten Verkehrsinformation der Stadt.
7: Ja, die ist super.
0: Ja, in Wien geht es derzeit gut. Niederösterreich, B44, Neulenkbacher Straße zwischen Rekerwinkel und Anschlussstelle Pressbaum. Ein LKW mit seinem Ladekran ist dagegen die Eisenbahnbrücke gekracht. Ein Statiker muss die Brücke jetzt erst untersuchen. Am besten weichen Sie über die Anschlussstelle St. Christophen aus. Für den Bahnverkehr heißt das, die Weststrecke ist voraussichtlich noch eine halbe Stunde zwischen Rekerwinkel und Tullnerbach-Pressbaum unterbrochen. Ein Schienenersatzverkehr mit Bussen wird derzeit gerade eingerichtet. Burgenland auf der S7 der Fürstenfelder Schnellstraße ist der Tunnel Rudersdorf in beiden Richtungen wegen Bauarbeit gesperrter Verkehr wird über die B65 umgeleitet. Und eine Meldung haben wir noch, die äußere Aspangbahn ist bis 22 Uhr bei Edlitz-Grimmenstein wegen eines Schadens am Gleis unterbrochen. Zwischen Scheiblingskirchen, Wart und Aspangmarkt fahren derzeit ersatzweise Busse.
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7: Haha, Peng Peng, Tiddledidü, auch heute sind wir wieder da.
0: Ja, es ist unglaublich, es ist schon wieder Montag, schon wieder eine neue Woche. Heute ist der 22. Und wir freuen uns besonders, dass die Sonne scheint.
7: So, und auch wenn alle im Bad sind, wir funktionieren auch bei 34 Grad.
0: So ist es. Ich meine, riechen darf man uns nicht, aber zuhören können Sie ja sehr gerne. Wir starten jetzt gleich mal mit einem Aufruf, oder?
7: Ja, klug wie wir sind, sitzen wir in der Unterhose da, was aber wurscht ist, weil im Radio sieht man es nicht.
0: Ja, Sie können sich's ja vorstellen, wenn Sie möchten, wenn nicht, dann einfach nicht. Jetzt heißt es anrufen und mitspielen. 89 9 95 3 ist die Telefonnummer zu uns ins Studio. Erzählen Sie uns einfach, wie es Ihnen geht, also jetzt im Hochsommer sozusagen.
7: Zum Gewinner gibt es einen Schlüsselanhänger. Ich würde vorschlagen, wir könnten ja gleich mal mit einer Runde Wörthersee starten, zwecks Abkühlung.
0: Ja, das ist eine super Idee. Wir starten auch mal mit der Musik. Da ist die Madonna mit La Isla Bonita. Bitte. Und wir freuen uns sehr aufs Mitspielen.
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0: Wolf Rüdiger, bitte zieh dir wieder die Badehose an, das geht so nicht, ich kann nicht hinschauen.
1: Ja, aber es sind auch, es sind überall diese Windschutzscheiben hier, kann man die nicht zuhängen? Ich meine.
0: Nein, das sind Studioscheiben. Die Leute müssen ja sehen, dass wir Radio machen. Also bitte.
1: Aha.
0: Kontenance. So. Hallo, hallo. Wer ist jetzt am Telefon und möchte mit dem Rolf Rüdiger baden gehen?
2: Ole, ole, hier ist die Sabine. Grüß euch.
0: Ole, ole, passt heute sehr gut. Heute haben wir ja noch das Match für uns.
1: Hallo, liebe Sabine, herzlich willkommen. Sie sitzen gerade im Büro. Sind Sie zu Hause oder an der Donau?
2: Nein. Ich bin zu Hause, Beine hochgelagert, ich hatte eine Knieoperation gehabt und hüte die Wohnung.
0: Ja, das ist gut. Dann wünschen wir gleich mal gute Besserung. Werden Sie sich heute das Match anschauen, liebe Sabine?
2: Jawohl.
0: Ganz Österreich wird die Daumen drücken. Schauen wir mal, ob es was wird. Jetzt tauchen wir in den Wörthersee. Und hier kommt auch schon das erste Wort. Ich gehe davon aus, die Sabine kennt sich gut aus, oder?
2: Ja.
0: Dann heißt das erste Wort Geschirrtuch. Los geht's.
2: Tuchhalter.
0: Tuchhalter, ja?
2: Ja.
1: Halterloses Strumpfband. So.
0: Es reicht.
2: Strumpfbandgürtel.
0: Auch gut, ja.
1: Ja, Gürteltier.
2: Tierlexikon.
0: Super.
1: Lexikon-Umschlag.
0: Mhm.
2: Umschlagskarton.
1: Karton-Schachtel.
0: Sehr gut.
2: Schachtel-Inhalt.
1: Inhaltsangabe.
0: Eins.
2: Angabenmaß.
0: Maß? Okay.
1: Maß. Ja. Maßkrug.
2: Henkel.
0: Ja, war gerade noch. Wollte schon eins sagen.
1: Henkel.
0: Jetzt lasse ich dir natürlich auch ein bisschen Zeit, Rolf Rüdiger.
1: Henkelloch. Also das, was da innen ist vom Henkel.
0: Ja, Henkelloch. Kennen wir uns aus. Geht schon.
1: Ja, Henkelloch.
0: Es gibt sogar welche zum Aufhängen, ja.
2: Lochdurchmesser.
0: Jawohl.
1: Ja, Messerschleifer.
0: Super.
2: Schleifstein.
1: Stein.
0: Eins.
1: Bruch.
0: Aha, Bruch. Okay, gut.
2: Bruchstelle.
0: Jawohl.
1: Stellenangebot.
0: Okay, hart noch.
2: Angebotslegung.
1: Ja, Legungs.
0: Eins.
1: Lege.
0: Zwei. Und eins macht drei. Sabine hat gewonnen.
2: Ja.
0: Ich hätte wetten können, du sagst Legehenne, Rolf Rüdiger.
1: Das wäre gegangen.
0: Ich gratuliere mal jetzt der Sabine recht herzlich. Sie haben gewonnen, bekommen von uns den Schlüsselanhänger zugeschickt.
2: Ja, vielen Dank. Mhm.
0: Haben Sie super gemacht.
1: Ihnen gute Besserung. Schönen
2: Dankeschön.
1: Nachmittag. Und auf Wiederhören.
0: Und gute Besserung, gell?
2: Danke.
0: Baba. Angenehmen.

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1: Vielleicht hilft es ja, wenn wir uns Eiswürfel unter die Kopfhörer schieben.
2: Nein, das darfst du nicht machen. Da läuft ja das Wasser dann in die Kopfhörer. Bitte nicht. Sonst kriegen wir Schimpfer von der Technik. So, Achtung, Achtung. Ah. Heute geht's um frisches Gebäck.
1: Aha.
2: Ja. Und
1: beim Klugkneißer.
2: Ja, genau. Und wir versetzen uns zurück um 1600. Also sehr lange zurück.
1: Das ist schon eine Zeitl her.
2: Ja, ist wirklich eine Zeitl her. Da verkauften die Bäckerinnen und Bäcker in Wien Schwarzbrot, Weißbrot, Brezeln und Kipferln. Mehr nicht. Erst
1: ja,
2: zu Beginn.
1: Und für die Brezeln gab es die Brezelbuben.
2: Ah ja, richtig.
1: Die haben die dann auf Stangen herumgetragen.
2: So. Erst zu Beginn des 17. Jahrhunderts kamen Bäckerinnen aus Mödling und Perchtoldsdorf mit einer echten Neuheit. Womit sind die denn dahergekommen und woher kommt der Name dieses neuen Dings? Also wenn Sie wissen, was gemeint ist, rufen Sie jetzt an 89 9 95 3.

0: Baby.
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2: Was du schon wieder singst, da war kein einziges Baby in dem Lied. Sag mal, was ist mit dir, aha, Rolf Rüdiger? Ist das
3: ich hätte
2: Hitze?
3: Hören können, ich habe ein Baby gehört. So. Ja. Zurück zum kluggeknissenen Klugkneißer hier auf Radio Wien. Ich höre mal ins Telefon hinein, ob schon wer zu uns ins Studio geschafft hat. Hallo, hallo.
4: Ja, hallo, Andreas. Hm.
2: Hallo, lieber Andreas. Von wo rufen Sie uns
3: herzlich
2: an?
3: Herzlich willkommen.
4: Aus der Nähe von Wolkersdorf.
2: Da schau her. Und Sie wissen Bescheid, oder wie?
4: Ja, freilich, das weiß man.
2: Und zwar?
4: Die Timmeln sind das.
2: Ja!
4: Und der Name kommt aus dem Lateinischen.
2: Der Name kommt aus dem Lateinischen, das stimmt. Wissen Sie es auch?
4: Similia oder ähnlich.
2: Ja, Similia heißt Weizenmehl, feinstes Weizenmehl. Sie sind ja ein Klugkneißer, großartig. Sie haben sich den Rolf Rüdiger Schlüssel...
4: Ja,
2: die hat es Ihnen gesagt, oder wie?
4: Dass es jemand merkt, ja.
2: Sehr gut. Dann bekommen Sie jetzt tatsächlich den Schlüsselanhänger von uns zugeschickt. Herzliche Gratulation.
4: Vielen Dank.
3: Danke fürs Mitspielen und wir sagen auf Lateinisch Ave. Cäsar? Andreas. Papa.
2: Papa.
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0: jetzt geht's gleich ins Paradies der Tiere weiter.
1: Ja.
0: Wir haben wieder ein Tiergeräusch für Sie, ein ganz spezielles.
1: Und heute passt es ja wohl wirklich, wenn wir als Adam und Eva von Radio Wien hier herumstehen. Haben die damals, gab es deine Unterhose angehabt oder waren die nur nackt?
0: Die gab es noch nicht, aber jetzt zieh dir bitte endlich wieder was an, ich kann nicht hinschauen. So, spitzen Sie bitte die Ohren, welches Tier kann denn das nur sein?
1: Das ist kein Tier, das ist eine Feuerwehr. Das ist die Feuerwehr.
0: Das ist keine Feuerwehr. Ich schwöre, es ist ein Tier. Wir haben es höchstpersönlich aufnehmen lassen. So, 89 9 95 3, wir würden jetzt gleich jemanden nehmen und schauen mal. Ja, es blinkt schon das Telefon.
1: Ja, du wirst nichts sehen.
0: Dass die Anlage blinkt, das sehe ich. Hallo, hallo, wer ist jetzt dran?
1: Ich höre mal hinein.
0: Ja?
1: Hallo?
2: Hallo?
0: Ja, wer spricht denn da?
1: Hören Sie?
2: Hier ist der Lennox.
0: Hallo Lennox, willkommen bei die 2 und 2.
2: Hallo.
1: Ja, also Adam und Eva möchte ich es eher nennen. Lennox, welches Viech macht denn solche Geräusche?
2: Ein Kojote vielleicht?
0: Nein, leider. Aber nah dran. Danke Lennox, bis zum nächsten Mal. Und weiter geht's zur zweiten Leitung. Hallo, hallo, wer ist jetzt am Telefon?
1: Hallo.
3: Hallo, hier ist der Klaus.
0: Hallo lieber Klaus, hier ist Radio Wien, die 2 um 2. Oder wie Rolf Rüdiger sagt, Adam und Eva. Ich frage mich, wer ist wer hier eigentlich?
1: So, lieber Klaus, welches Viech macht dieses Geräusch?
3: Wenn ich mich nicht irre, dann ist es ein Wolf.
0: Jawohl!
1: Ha, und Klaus, Sie werden nicht glauben, wo wir das aufgenommen haben. Nämlich beim Hitzinger Tor. Um die Mittagszeit, wenn die Glocken dort dings, fangen die zum Heulen an wie die Sirenen.
0: Und übrigens, der Vorname ist nicht Armin. Jetzt herzliche Gratulation, Sie bekommen den Rolf-Rüdiger-Schlüsselanhänger. Bitte unbedingt dranbleiben und

0: Na, wenn die Toni Braxton nicht will, dann mach halt ich den Verkehr. 14.31 Uhr ist es. 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
1: Die super.
0: In Wien gibt es derzeit keine Störungen, aber Achtung Niederösterreich. A1 Westautobahn Richtung Wien zwischen St. Pölten Süd und dem Knoten St. Pölten. Wegen Arbeiten nach einem Unfall ist die Überholspur blockiert. B44 Neulenkbacher Straße. Sperre zwischen Rickerwinkel und Anschlussstelle Pressbaum. Ein LKW mit seinem Ladekran ist gegen die Eisenbahnbrücke gekracht. Ein Statiker muss die Brücke jetzt untersuchen. Das dauert. Am besten weichen Sie über die Anschlussstelle St. Christophen aus. Für den Bahnverkehr heißt das auch, die Weststrecke ist bis voraussichtlich noch eine halbe Stunde ungefähr zwischen Rickerwinkel und Tullnerbach-Pressbaum unterbrochen. Ein Schienenersatzverkehr mit Bussen wird derzeit gerade eingerichtet. Burgenland A4 Ostautobahn. Der Autobahn Zubringer Gols ist wegen Arbeiten nach einem Unfall gesperrt. Da ist gerade der Rettungshubschrauber im Einsatz. Ausweichen am besten über die Anschlussstelle Neusiedl. Und auf der S7 der Fürstenfelder Schnellstraße ist der Tunnel Rannersdorf in beiden Richtungen wegen Bauarbeiten gesperrt. Der Verkehr wird über die B65 umgeleitet. Noch eine Meldung vom öffentlichen Verkehr. Die äußere Aspangbahn ist bis 22 Uhr heute Nacht bei Edlitz-Grimmenstein wegen eines Schadens am Gleis unterbrochen. Zwischen Scheiblingkirchen, Wart und Aspangmarkt fahren ersatzweise Busse. Wir wünschen gute und sichere Fahrt, wo es geht. Jetzt wird gegurgelt.
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1: Hättest du noch mehr Verkehr aufgezählt, wäre mir mein Wasser verdunstet.
0: Jetzt weiß ich auch, warum die Toni Braxton nicht wollt.
1: Ja.
0: Du bist dran. Jetzt wird wieder fröhlich gegurgelt, ja?
1: Geschätzte Hörerschaft, das Liedl, das ich jetzt gurgle für Sie, ist der Jahreszeit geschuldet. Mehr sage ich nicht.
0: Oh, das war schon ein super Hinweis.
1: Wo sind die Stinker?
0: Die Stinker kommen hier, bitteschön. Oh, süß. Aha. Und jetzt gut zuhören, was wird's denn heute? Das ist doch cool. Wenn Sie es erraten, spielen wir es gleich nach Robbie Williams.

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1: Nee, ich glaube, das wird Rekordbeteiligung heute. Da haben so viele jetzt angerufen. Also? Du wählst jetzt eine Leitung aus, okay? Und dann einfach draufklicken und los geht's.
2: Okay, dann nehmen wir die hier, die ist schön in der Mitte. Ich drück drauf und sag Hallö, Hallö, wer ist denn dran? Hallö?
3: Hallo?
1: Ja!
2: Da ist schon wer. Grüß Sie.
1: Nicht,
3: hallo?
1: Nicht schrecken, Sie konnten jetzt nicht wissen, dass Sie per Zufallsgenerator ausgewählt wurden, per Rolf Rüdiger sozusagen.
3: Genau, deswegen habe ich mich auch nicht gemeldet. Ich war ganz verwirrt.
1: Wer spricht denn da?
3: Hallo, mein Name ist Christiane.
1: Ah.
3: Und? Ja, ich arbeite in Wien, stamme aber eigentlich aus Kärnten.
1: Ah, super. Mhm.
3: Und da haben wir gedacht, ich schaue mal, ob es bei euch heißer ist als bei uns. Und ja, ihr habt es gewonnen.
1: Ja, super. Was war denn das Lied, das Rolf Rüdiger gerade gegurgelt hat?
3: Das war eindeutig In the Summertime.
1: Jawohl, Mango Cherry. Ein ganzes Stadion voller Super. Genauso gehört das heute am Fußballmatchtag. Sollen wir das jetzt auch spielen, liebe Christiane?
3: Bitte, ganz unbedingt.
1: Ja, dann machen wir das.
3: Geht gar nicht anders.
1: Dann machen wir das so, Sie kriegen einen Schlüsselanhänger als Gage fürs Erraten und geben jetzt einfach das Kommando.
3: Gut, das lautet auf die Plätzchen, fertig, los.

0: philosophy. Sag einmal, Rolf Rüdiger, wo sind denn eigentlich die Kinder?
1: Du meinst Hani und Nani, ja, weiß man?
0: Ja, Hani und Nani, ja, wo sind die?
1: Die sind das ganze Wochenende im Kühlschrank gestanden.
0: Geh bitte, ich glaub, das glaube ich dir
1: blau.
0: Nicht.
1: Doch.
0: Die
1: ich
0: Kinder,
1: werde sie holen.
0: Ja, hol sie du. Mhm. Die Kinder umschreiben jetzt wieder einen Begriff und wenn sie ihn erraten, rufen sie bitte gleich an unter 89 9 95 3. Ah, schau, da kommen sie schon.
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1: So, kommt's rein da und ja, schau nicht so komisch. Ich hab dich nicht eingesperrt. So, da stell ich
3: Hallo.
1: Auf. So, du auch.
3: Hallo, heute ist es was von der Mama.
4: Nee, das, was wir suchen, das kann der Papa auch verwenden.
3: Aber ich sehe wohl nur die Mama damit.
4: Ja, die kann das besser. Das, was wir suchen, ist vorhin ganz spitz.
3: Ja, genau, das ist so Rispel-Raspel. Die macht immer so damit.
4: Das ist aber kein Instrument.
3: Weil die hat so lange Dinger vorne. So
1: ja. Zähne.
3: Nein,
1: Zähne.
3: Nicht Zähne. Ja. Nein.
1: Wen meinst du jetzt? Die Mama oder wer?
3: Die Mama, die hat so Krallen und da braucht sie das.
1: Die hat Krallen?
3: Ja, die hat Krallen.
1: Du für komische Mama. So.
3: Das ist
1: und
3: dieselbe
1: das, was
3: deine.
1: Wir suchen. So, das, was wir suchen, hat einen Griff, hat sie auch,
3: ja.
1: Damit man es halten kann.
3: Ja. Und die Mama, die hat das immer in der Handtasche.
1: Ja. Damit sie zustechen kann.
3: Nein, das ist nicht zum Zustechen. Und der Papa, der braucht es.
1: Was ist mit dem Papa? Sonst noch was?
3: Nein,
1: so, ich glaube, das reicht schon. Raus mit euch, rein in den
0: Wenn
1: Kühlschrank.
0: Wenn Sie jetzt erraten haben, was es ist, bitte gleich anrufen.

0: Ah, es passt ja super. Casey and the Sunshine Band auf Radio Wien.
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0: So. Oh, die sind so lieb, die Kinder umschreiben immer so entzückend alle Begriffe.
2: Ja.
0: Und du bist immer so schick
2: zu ihnen.
0: Ganz,
2: ganz lieb. Naja, man muss ein bisschen streng auch mit ihnen sein.
0: Nein, muss man eben nicht.
2: Doch, muss man, weil sonst kacken sie dir auf den Kopf.
0: Sag einmal, Rolf Rüdiger.
2: Ich geh mal ans Telefon. Ja. Hallo, hallo, wer ist denn dran?
3: Schönen Nachmittag, Bettina ist dran.
0: Hallo, Bettina.
2: Liebe Bettina. Sind Sie selbst Hallo. Erziehungsberechtigte?
0: Sehr schön.
3: Ja, von zwei wundervollen Buben.
0: Ah.
2: Aha.
0: Und gehen Sie ein bisschen liebevoller mit den zwei Buben um?
3: Ich hoffe schon.
0: Ich hoffe auch.
2: Dann haben Sie Glück gehabt, die Jungs. So.
3: Danke.
2: Was war's denn, was Hanni und Nanni Weismann heute umschrieben haben?
0: Jetzt bitte.
3: Natürlich eine Nadelfeile.
0: Jawohl!
2: Aha.
0: Absolut richtig, liebe Bettina. Spielen Sie auch manchmal mit Ihren Kindern solche Spiele, so Rätsel?
3: Natürlich, alles. Ja. Aber ich bin langsam, werden sie zu groß. Aber
0: oje, wieso, wie alt sind die zwei schon? 20?
3: Nein.
0: Okay, das geht noch.
3: Also
0: gut.
3: In einer coolen Phase.
0: Sie werden sie aber sehr, sie werden sie aber jetzt sehr beneiden, weil Sie kriegen jetzt diesen extrem coolen Rolf-Rüdiger-Schlüsselanhänger.
3: Ich freue mich drauf.
0: Ja.
3: Ja. Dann
2: schicken wir nicht zu.
3: Ich bin ganz große Rolf-Rüdiger-Fan.
0: Nein,
3: so
0: wirklich?
2: Ah, ja. dann legen wir vielleicht einen zweiten auch dazu.
0: Na, Moment.
2: Niemanden.
0: Na, Moment. Da musst du aber einen dritten dazulegen, weil sonst, weißt du, ist nicht gerecht.
3: Dann kriegt die Mama auch eine.
2: Ganz toll. Und die soll noch einmal anrufen.
0: Ja.
3: Danke.
0: Bettina, einfach überraschen lassen aufs Radio Wien-Paket. Bitte dranbleiben wegen der Adresse. Und danke fürs Mitspielen.
3: Dankeschön.
0: Baba.
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0: Sie merken es an der Musik, es ist Sommer.
1: Ja.
2: Möhre, Bröt, Sommer. 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Möhre, ja. Bröt, Möhre, Bröt, Röm, Bäm, Bäm, Bäm.
1: Zum Glück merken sie es an der Musik und sie riechen es nicht.
0: Aber ich sage Ihnen jetzt ganz ehrlich, also ich weiß nicht, wie es Ihnen geht, aber zwischen Mittagessen und Abendessen geht sich bei den Temperaturen einfach nicht viel aus. Heute wird es was ganz was Kurzes.
1: Ja. Und deshalb haben wir auch den Ofen heute nicht angeworfen. Wir wollen
0: verrückt?
1: Nicht unnötig die Temperatur in die Höhe jagen.
0: Nein, wir nehmen heute ganz einfach ein bisschen ein Vanilleeis, eine Kugel oder zwei.
1: Eine Kugel, da kann man natürlich so ein Eiskratz-Dingsbums nehmen, wo das Kugelschüttel, man kann es aber auch mit dem Löffel formen oder wurzeln.
0: Wurzeln?
1: Ja.
0: Na, der Wurzel habe ich noch nie probiert beim Eis. Und dann brauchen wir einen Espresso. Mehr brauchen wir nicht, oder? Du hast noch irgendeine Sondergeschichte, oder?
1: Ein Glas brauchen wir, da kommt das Ganze. Und wenn Sie möchten, gerne mit Schlagobers obendrauf, ist aber im Original nicht vorgesehen.
0: Ja, das wäre dann à la Rolf Rüdiger. Aber wenn Sie wissen, was das ist mit den zwei Zutaten, und es ist halt wirklich so schwer, dann rufen Sie jetzt an 89 9 95 3.
1: Sag ich sofort der Frau Direktor.
0: Ja, wir haben einen Herrn Direktor und eine Frau Programmchefin. Nur zur Info.

0: Es war heute wirklich sehr schwer. Wer ist am Telefon und möchte auflösen? Hallo, hallo.
1: Niemand wisst schon.
0: Oh doch, da ist jemand. Eine Dame. Herzlich willkommen.
2: Hallo, mein Name ist Birgit. Bin ich jetzt wirklich online?
0: Ja, Sie sind jetzt wirklich nicht nur online, sondern live im Radio.
2: Gar nicht glauben.
0: Ja.
2: Ich rufe zum ersten Mal an und bin gleich durchgekommen. Das ist unglaublich.
0: Toll.
1: Sie sind ja ein Glückskeksel.
2: Freue mich richtig.
1: Und jetzt ist die Frage natürlich, wissen Sie auch diesen verzwickten Ausdruck für dieses Gericht, das wir da heute
2: ein
1: zubereiten?
2: Affogato.
0: Jawohl! Ein Affogato. Sehr gut. Super, damit haben Sie den Rolf Rüdiger Schlüsselanhänger in der Tasche und das beim ersten Versuch. Ich gratuliere recht herzlich.
2: Ich freue mich wirklich. Danke.
0: Danke, Papa.
2: Schönen Tag euch noch.

0: Der Schlusswitz bei die 2 um 2.
1: Heute völlig zufällig, zwei Männer treffen sich auf der Straße. Du bist der eine, ich der andere.
2: Ja,
1: los geht's.
2: Ich bin der eine. So. Hallo, hallo, ich kenne Sie doch. Vor 2 Jahren in Rom, na?
3: Wie
2: nicht?
3: Bitte? Hm? Wie? Na, Entschuldigung, ich war noch nie in Rom.
2: Lustig, ich auch nicht. Hm. Das müssen dann 2 andere gewesen sein.
4: Jetzt ist es 15 Uhr im Nachrichtenstudio. Thomas Kickinger.
5: Schönen Nachmittag.
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5: Das Angebot für berufstätige Studierende soll ausgebaut werden, sagt Wissenschaftsministerin Holzleitner. Deutschland diskutiert über eine Erhöhung des Rentenantrittsalters und das Wiener Wetter weiter heiß bei bis zu 34 Grad. In Österreich warten die Universitäten auf Details zum Budget. Es gibt ja Diskussionen über Kürzungen. Gleichzeitig will die zuständige Wissenschaftsministerin Eva-Maria Holzleitner das Angebot für berufstätige Studierende ausbauen. Außerdem wünscht sie sich bessere Arbeitsbedingungen für die Beschäftigten an den Universitäten. Mehr von Eva Haslinger.
7: Fast 70% der Studierenden arbeiten neben dem Studium. Die Lehrpläne der Universitäten nehmen darauf aber nicht ausreichend Rücksicht. Wissenschaftsministerin Eva-Maria Holzleitner, SPÖ.
8: Deshalb ist es wirklich Zeit für ein Teilzeitstudium. Nicht die Menschen sollen sich an das Hochschulsystem anpassen, sondern das Hochschulsystem muss sich an Menschen und Lebensrealitäten anpassen.
7: Verbesserungen will die Ministerin auch für die Beschäftigten an den Universitäten.
8: Ich will die ausufernde Befristungspraxis beenden.
7: Konkret soll der Paragraph 109 des Universitätsgesetzes gestrichen werden. Er regelt die Befristung von Arbeitsverhältnissen. Stattdessen soll das reguläre Arbeitsrecht herangezogen werden. Wann all das konkret umgesetzt wird, ist noch offen. Die Details müssen erst ausverhandelt werden.
5: In Deutschland könnte es zu deutlichen Einschnitten beim Pensionssystem kommen. Eine Expertenkommission hat 30 Vorschläge vorgelegt. Das angepeilte Renteneintrittsalter von 67 Jahren soll weiter erhöht werden. Aus Berlin Andreas Jölli.
9: In Deutschland leben derzeit fast 84 Millionen Menschen, mehr als ein Viertel davon ist bereits in Pension, Tendenz steigend. Und das belastet zunehmend das Budget. Die Regierung will deshalb die Notbremse ziehen. Sozialministerin Bärbel Baas.
10: Es wird nicht spurlos an allen vorbeigehen.
9: Die Vorschläge der Rentenreformkommission, das Pensionseintrittsalter von 67 Jahren noch weiter erhöhen und an die Lebenserwartung koppeln, die Frühpension mit 63 streichen, eine kapitalgerechte Zusatzrente einführen und mehr Beitragszahler, künftig auch Selbstständige und Politiker. Johannes Winkel, Chef der CDU. Die EU-Jugend bewertet diese Vorschläge positiv, vor allem die Abschaffung der Rente mit 63.
11: Viele Menschen gehen sehr früh in Rente und diese Anreize müssen wir abschaffen.
9: Sozialministerin Bärbel Baas von der SPD äußert sich noch eher vorsichtig.
10: Es soll Vertrauensschutz gelten und Übergangsfristen.
9: Massive Kritik an diesen Kürzungsplänen kommt von den Jungsozialisten, der Gewerkschaft und den Linken.
5: Für Kurzzeitvermietungen soll es in Wien künftig eine verpflichtende Registrierungsnummer geben. Diese Nummer muss bei Inseraten angegeben werden. Die verschärften Regeln sollen laut Bürgermeister Ludwig noch heuer in Kraft treten. Mehr dazu finden Sie im Internet auf wien.orf.at. Und die Polizei in Niederösterreich hat 2 Cannabis-Plantagen in Wohnhäusern in Strasshof im Bezirk Gänserndorf entdeckt. Eine 49-jährige Wienerin und 2 Komplizen wurden festgenommen. Mehr als 320 Cannabispflanzen wurden sichergestellt. Und das waren die Nachrichten, damit zum Wiener Wetter mit Viktoria Weiner.
4: Ja, auch jetzt am Nachmittag ist es heiß, die Temperatur steigt auf bis zu 34 Grad. In der schwülen Luft entstehen dann auch einige Quellwolken und die Wahrscheinlichkeit für ein Wärmegewitter ist etwas erhöht. Der Nordwind weht zunehmend lebhaft, in Schauernähe sind kräftige Windbögen dann auch möglich. Und heute Abend, heute Nacht, das ist in den frühen Abendstunden, kann es dazu Gewitter kommen. Das ist noch ein bisschen leicht erhöht, die Wahrscheinlichkeit dafür. Bald werden die Quellwolken aber weniger und die Nacht verläuft dann oft klar, höchstens leicht bewölkt. Der Wind aus Nord lässt deutlich nach und die tiefste Temperatur liegt zwischen 18 und 22 Grad. Aktuell messen wir 33 Grad in Wien-Donaufeld und 32 Grad hat es in der Innenstadt. 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Auf der Grünbergstraße stadteinwärts brauchen Sie wegen Überlastung 10 Minuten länger. Und A1 Westautobahn in Niederösterreich Richtung Wien zwischen St. Pölten Süd und dem Knoten St. Pölten wegen Arbeiten. Nach einem Unfall ist hier die Überholspur blockiert. Und A2 Südautobahn Richtung Wien zwischen Kottingbrunn und Bad Vöslau. Da ist nach einem Unfall sind die zwei Fahrstreifen gesperrt. Vorsicht bitte hier. Auch auf der B44 Neulenkbacher Straße Sperre zwischen Reckerwinkel und der Autobahnauffahrt Pressbaum, die ist jetzt aufgehoben worden. Gesperrt war sie natürlich, weil ein LKW mit seinem Ladekran gegen die Eisenbahnbrücke gekracht ist. Ein Statiker hat die Brücke jetzt geprüft, alles wieder frei. Die Westbahnstrecke ist vorläufig aber noch unterbrochen zwischen Neulenkbach und Tullnerbach Pressbaum. Es fahren hier Ersatzbusse. A4 Ostautobahn, der Autobahn Zubringer Weidenklos ist wegen der Arbeiten nach einem Unfall gesperrt. Der Rettungshubschrauber ist im Einsatz, ausweichen ist nur großräumig über die Anschlussstelle Neusiedl möglich. Auf der S7 Fürstenfelder Schnellstraße ist der Tunnel Rudersdorf in beiden Richtungen wegen Bauarbeiten gesperrt. Der Verkehr wird über die B65 umgeleitet. Voraussichtlich dauert das Ganze noch bis 19 Uhr. Noch eine Meldung aus dem öffentlichen Verkehr. Die äußere Aspangbahn ist bis morgen 4 Uhr früh bei Edlitz-Grimmenstein wegen eines Schadens am Gleis unterbrochen. Zwischen Scheiblingskirchen-Wart und Aspangmarkt fahren hier ersatzweise Busse. Und Vorsicht, nicht zu schnell fahren, geblitzt wird in der Westeinfahrt beim Umspannwerk. Gute Fahrt, kommen Sie gut und sicher an Ihr Ziel.
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4: Ja, ich wünsche einen schönen Montag. Ich hoffe, Sie sind gut in die neue Woche gestartet. 6:15 Uhr ist es. An alle, die gerade im Auto sitzen, stellen Sie sich vor, Sie fahren gerade mit einem klassischen VW-Käfer ohne Klimaanlage. Ja, zwar pure Nostalgie, aber furchtbar extrem heiß. Heute ist der internationale Tag des VW-Käfers. Thema gleich bei uns, da schwelgen wir ein bisschen in Erinnerungen. Und natürlich alle Fußballfans, Energiesparen, die brauchen wir noch heute Abend. In der kommenden Stunde verlosen wir wieder 2 Tickets fürs Public Viewing im Salettl für morgen Abend. Also am besten gleich dranbleiben. Davor spielen wir noch ein bisschen einfach gute Musik. Ich wünsche einen schönen Nachmittag.

0: 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Ja, so klingt der VW-Käfer, das Kultauto. Und heute wird er gefeiert am Internationalen Tag des VW-Käfers. Obwohl der Käfer seit 2003 nicht mehr produziert wird, wird er aber immer noch geliebt. Und das wirklich von Millionen weltweit. Er wird gefahren, gepflegt und gehegt. Und der wird heute gefeiert. Barbara Türschmidt hat in Wien einen echten VW-Käfer-Fan heute angetroffen. Friedrich Hübsch ist Freak-Sammler und er hat wirklich eine sehr, sehr große Garage.
1: Du riechst so richtig gut nach Öl und ein bisschen Dreck und so. Und natürlich dem Arbeitsschweiß, oder?
2: Ja, viel Arbeitsschweiß, ja.
1: Da sind etwa 18 Käferherinnen. Die Liebe hat begonnen als Kind, aber warum haben sie das so ausgebaut, dass sie quasi für den VW-Käfer leben?
2: Einerseits hat es begonnen als Kind mit 3 Jahren, dass ich das Tretauto geschenkt bekommen habe. Und später dann mit 14 habe ich von meinem Bruder 4 Käfer übergeben bekommen. Der hätte einen Buggy bauen sollen. Und der hat aber keine Zeit gehabt. Und dann hat der Vater gesagt, Sohn, du machst eh nur Blödsinn den ganzen Tag. Du magst das. Mhm. Und dann habe ich begonnen mit der Käferschrauberei.
1: Der Käfer ist ja nicht nur schön und sehr, sehr verlässlich, sondern er weckt irgendwie Emotionen, oder, bei den Leuten. Vorhin sind da Leute vorbeigegangen, die schauen da rein bei der Garage, die sagen, wow, so ein schönes Auto. Warum ist das so?
2: Es ist die liebliche Form. Es sind die Rundungen, es sind die Kotflügel seitlich. Damals, also in den 60er, 70er Jahren, hat auch schon der 60er Jahren der Nordhof gesagt, was soll ich verbessern an einer Karosserie, die perfekt ist.
1: Mhm. Sie haben ja da ganz viele Ersatzteile. Was haben Sie denn da gerade in der Hand, einen alten Teppich?
2: Einen alten Teppich von einem Baujahr 1966, der natürlich zerfällt. Mhm. Und jetzt fertige ich selber einen passgenauen neuen Teppich an.
1: Toll.
2: Ja, ich habe das Interieur ausgebaut zum Reparieren. Und jetzt sind wir eh schon sehr weit. Jetzt wird das Ganze gereinigt und dann wird es wieder einbaut.
1: Das heißt, Sie beziehen die Sitze auch und so selbst und alles?
2: Ich beziehe das selber, ja.
1: Also wirklich ein Rundum-Service von Ihnen kriegt da der Käfer?
2: Alles.
1: Und wenn wer Infos will oder Hilfe braucht, dann sind Sie auch mit Rat und Tat zur Seite,
2: ja, natürlich, selbstverständlich.
0: Wow, na ganz toll. Vielleicht schauen Sie da auch mal vorbei bei Friedrich Hübsch. Ich muss zugeben, im Herzen, ich bin ja ein totaler VW-Fan, sind ja doch auch meine Initialen. Also Viktoria Weiner, VW, das liegt auf der Hand, da muss man halt auch einfach so ein Auto fahren. Tag des Käfers ist heute, des VW-Käfers. Ich sage schönen Montag und froh bin ich aber, dass wir mittlerweile Klimaanlagen in den Autos haben.

18.30 Uhr. Es ist schwül, heiß und gewitterig. Der Höchstwert 34 Grad heute. Und in der schwülen Luft entstehen jetzt am Nachmittag einzelne Wärmegewitter. Derzeit zieht auch ein Gewitter von Floridsdorf in die Donaustadt und ein zweites bildet sich im Westen Wiens. In Schauernähe frischt der Wind kräftig auf. Die höchste Temperatur liegt eben bei 4.

0: 34 Grad, das merkt man, in Donaufeld hat es jetzt schon nur noch 25 Grad, in Wien-Marienbrunn sind es 30 Grad. Radio Wien mit der besten Verkehrsinformation der Stadt, und zwar ist da einiges los. S2 Wiener Nordrand, Schnellstraße Richtung Graz, Vorsicht, beim Gewerbepark Stadlau ist ein Baum umgestürzt, melden Radio Wien-Hörer, und der ragt auf die rechte Fahrspur, also hier bitte Vorsicht. A23 Südosttangente Richtung Kagran ab dem Lahrbergtunnel, 20 Minuten mehr Fahrzeit bis Hirstetten. Auf der Grünbergstraße stadteinwärts brauchen Sie wegen Überlastung 10 Minuten länger. Niederösterreich, S1 Wiener Ausserring Schnellstraße Richtung A2, der Tunnel Vösendorf ist gesperrt nach einem Unfall im Tunnel. Hier gibt es bereits Stau, ausweichen ist möglich, und zwar über die A4 und die Wiener Südosttangente. A1 Westautobahn Richtung Wien zwischen St. Pölten Süd und dem Knoten St. Pölten. Die Unfallstelle ist hier geräumt. Es sind wieder alle Fahrspuren frei. A2 Südautobahn Richtung Wien zwischen Kottingbrunn und Bad Vöslau. Nach einem Unfall sind zwei Fahrstreifen gesperrt. Und Burgenland, A4 Ostautobahn. Der Autobahnzubringer Weidengloß ist wieder frei. Die Arbeiten nach einem Unfall sind abgeschlossen. Auf der S7 Fürstenfelder Schnellstraße ist der Tunnel Rudersdorf in beiden Richtungen wegen Bauarbeiten gesperrt. Der Verkehr wird über die B65 umgeleitet. Das Ganze dauert noch bis voraussichtlich 19 Uhr. Und ÖBB, die Weststrecke ist voraussichtlich bis 16 Uhr nach einem Gleisschaden unterbrochen. Und zwar zwischen Neulenkbach und Tulnerbach-Pressbaum. Da fahren ersatzweise Busse. Die äußere Aspernbahn ist bis morgen 4 Uhr bei Edlitz-Grimmenstein wegen eines Schadens am Gleis unterbrochen. Zwischen Scheiblingskirchen, Wart und Aspernmarkt fahren ersatzweise Busse. Und nicht zu schnell fahren lohnt sich nicht. Es wird nämlich geblitzt in der Wiener Westeinfahrt beim Umspannwerk. Also ist viel los. Ein bisschen Geduld mitbringen und gute Fahrt.
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1: Ja, und wie gesagt, mit ein bisschen Glück sind Sie dabei, wenn es hoffentlich heißt Tor für Österreich heute Abend schon mal. Und morgen dann auch wieder. Die Daumen sind gedrückt. Right.

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0: Ja, und da können Sie natürlich wieder heute 2 Tickets gewinnen. Und ich habe jetzt auch schon jemanden in der Leitung hier bei mir, die liebe Anita. Hallo Anita, Sie haben gewonnen. 2 Tickets. Yeah. Ja, die gehen an Sie.
2: Das ist ja wohl super. Oh, ich freue mich total.
0: Ja, wunderbar. Ich freue mich mit Ihnen mit. Wissen Sie denn, wer morgen Abend spielt?
2: Ehrlich gesagt, nein. Ich bin total aufgeregt. Ich habe es vergessen. Ich weiß, wer heute spielt. Und ich verfolge jede WM. Und das ist mein Traum, zu diesem Public Viewing zu gehen, weil ich war schon ewig nicht mehr. Ja.
0: Ach, schön. Das freut mich für Sie. Ja, heute wäre es super. Ne? Österreich spielt. Sie können ja trotzdem gern zu einem Public Viewing gehen.
2: Deswegen bin ich total traurig, dass ich heute nicht von Anfang an schauen kann und freue mich umso mehr, dass ich morgen dabei sein kann.
0: Sie können aber Radio Wien einschalten, da halten wir Sie nämlich auch am Laufenden, da bleiben Sie mit uns am Ball. Morgen spielt jedenfalls Portugal, Usbekistan und England, Ghana, da geht es für Sie hin. Mit einem Gastrogutschein für Burger und Bier für 2 Personen, da können Sie das richtig genießen morgen und auch heute. Alle, die jetzt nicht gewonnen haben, nicht traurig sein. Hier auf Radio Wien gibt es eine Sondersendung. Peter Dichacek und Daniel Kulowitz halten Sie am Laufenden. Auch Sie, liebe Anita, wenn Sie einschalten, dann hören Sie das.
2: Ja,
0: wer ein Tor schießt, hoffentlich heißt es Tor für Österreich, oder?
2: Natürlich, natürlich.
0: Ja, eins
2: wir werden
0: schon
2: gewinnen, 2-1.
0: Wirklich? Na, Sie sind optimistisch. Okay, gut. Argentinien ist auch eine große Nummer, ne? Aber wer weiß, vielleicht schaffen wir es. Danke, Anita, fürs Mitspielen. Viel Freude wünsche ich auf alle Fälle.
2: Danke,
0: noch einen schönen
2: Karte.
0: Nachmittag.
2: Super, danke.
0: Danke, ciao. Wiederhören.
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0: Gleich geht's weiter mit Informationen für Sie auf Radio Wien. 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
4: 16 Uhr und damit ab ins Nachrichtenstudio zu Thomas Kickinger.
5: Schönen Nachmittag.
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5: Debatte um vorzeitige Entlassung von 500 Häftlingen in Österreich. Die Gesundheitsberatung 1450 unterstützt seit Mai in Wien den Ärztefunkdienst und das Wiener Wetter derzeit schwül und gewittrig. Zur vorzeitigen Entlassung von 500 Häftlingen aus österreichischen Gefängnissen gibt es nun von Justizministerin Anna Sporer Details. Es werden 3 Gruppen von Insassen vorgeschlagen, die je nach Höhe der verhängten Haftstrafe unterschiedlich strenge Voraussetzungen erfüllen müssen. Beate Tomasovic berichtet.
7: Die erste Gruppe betrifft Insassen, die zu Haft von bis zu 9 Monaten verurteilt wurden. Bei Wohlverhalten sollen sie schon nach 3 Monaten entlassen werden können. Die zweite Gruppe sind Häftlinge mit bis zu 18 Monaten unbedingter Haft. Sie könnten nach 6 Monaten entlassen werden. Für Häftlinge mit einer längeren Haftstrafe ist eine Halbierung der Strafe angedacht und sie müssen sich im Entlassungsvollzug befinden. Die ÖVP zeigt sich zu den Vorschlägen gesprächsbereit, legt aber gleichzeitig eine rote Linie fest, sagt Clubobmann Ernst Gödel.
8: Von uns gibt es ein klares Stopp, wenn es um die Sicherheit der Menschen geht, die damit auch gefährdet werden könnte.
7: Jede Maßnahme, die dazu führe, den Strafvollzug zu entlasten, sei zu begrüßen, sagt Veronika Hofinger vom Institut für Kriminalsoziologie.
9: 500 ist besser als gar nichts. Besser wäre noch, wenn es Richtung 1 bis 2.000 Insassen ginge, also schon noch deutlich mehr.
7: Der Strafvollzug im jetzigen Zustand sei ein Sicherheitsrisiko.
5: Wer den Ärztefunkdienst 141 wählt, wird seit Mai in Wien in der Nacht und an Wochenenden an die telefonische Gesundheitsberatung 1450 weitergeleitet. Diplomiertes Gesundheits- und Pflegepersonal entscheidet dann über die optimale Versorgung. Das soll unnötige Rettungsfahrten und Spitalbesuche vermeiden sowie den Ärztefunkdienst entlasten. Mehr von Petra Thalhammer-Jeschek.
10: Für Anrufer aus Wien ändert sich nichts. Sie wählen wie bisher 141 und werden automatisch zur Hotline 1450 umgeleitet. Dort werden sie von diplomiertem Gesundheits- und Krankenpflegepersonal beraten. Zunächst wird die Dringlichkeit eingeschätzt. Das kann vom Notfall über die Akutversorgung bis zur Selbstbehandlung zu Hause reichen. Ist eine ärztliche Beratung notwendig, so kann innerhalb kürzester Zeit eine telemedizinische Videoberatung in Anspruch genommen werden. In dringenderen Fällen ist während der Betriebszeiten unmittelbar eine telefonische Beratung oder sogar ein Hausbesuch durch Ärztinnen und Ärzte des Ärztefunkdienstes möglich. Die Umstellung ist bereits Anfang Mai erfolgt. Erste Daten zeigen, dass 42% der Anrufer gar keine ärztliche Versorgung benötigten.
5: Auf der griechischen Insel Santorin haben Busunternehmer mit einem Streik gegen die Auswirkungen des Tourismus protestiert. Demnach kommt es vor allem durch die schlechte Verteilung bei der Ankunft von Kreuzfahrtschiffen zu Staus auf der Insel. Santorin zählt mit rund 3,4 Millionen Touristen pro Jahr zu den meistbesuchten Inseln Griechenlands. Und das waren die Nachrichten, damit zum Wiener Wetter und Viktoria Weiner.
4: In der schwülen Luft können jetzt am Nachmittag noch vereinzelt Wärmegewitter entstehen. Am Abend geht die Gewitterneigung dann immer mehr zurück. In Schauernähe frischt der Wind kräftig auf. Die höchste Temperatur liegt zwischen 31 und 33 Grad und aktuell messen wir auch 30 Grad auf der Hohen Warte, 29 Grad hat es in Stammersdorf. Morgen scheint dann wieder meist die Sonne mit Gewittern, ist aber dann kaum mehr zu rechnen. Mäßiger bis lebhafter Nordwind bringt nämlich etwas trockenere Luft und trotzdem wird es aber wieder heiß mit bis zu 33 Grad. Radio Wien mit der besten Verkehrsinformation der Stadt und es ist ein bisschen was los bei uns. S2 Wiener Nordrand, Schnellstraße Richtung Graz. Beim Gewerbepark Stadlau ist ein Baum umgestürzt. Hier gibt es 2 Kilometer Stau. A23 Südosttangente Richtung Kakran ab der Hansungkurve. 25 Minuten mehr Fahrzeit müssen Sie hier bis Hirschstetten einplanen. Niederösterreich A1 Westautobahn Richtung Wien zwischen dem Knoten St. Pölten und Böheimkirchen. Ein Auto hat sich hier überschlagen und liegt auf der Überholspur. Es gibt in etwa 2 Kilometer Stau. A2 Südautobahn Richtung Wien zwischen Kottingbrunn und Bad Vöslau. Die Unfallstelle ist geräumt, es sind hier wieder alle Fahrspuren frei. S1 Wiener Außenring-Schnellstraße Richtung A2. Im Tunnel Vösendorf ist die Sperre zwar aufgehoben, es geht aber nur auf einer Fahrspur voran an der Unfallstelle quasi vorbei. 8 Kilometer Stau gibt es hier bis Rannersdorf zurück. Besser ausweichen über die A4 und die Wiener Südostankante. B37a Gremser Straße Richtung Krems zwischen Dreismauer und Hollenburg. Sperre, weil Bäume umgestürzt sind. Die Feuerwehr ist im Einsatz. Ausweichen ist möglich über die S33 und die S5. Burgenland. Auf der S7 Fürstenfelder Schnellstraße ist der Tunnel Rudersdorf in beiden Richtungen wegen Bauarbeiten gesperrt. Der Verkehr wird über die B65 umgeleitet. Das Ganze dauert bis voraussichtlich 19 Uhr. ÖBB, die Weststrecke ist voraussichtlich nach einem Hitzeschaden am Gleis unterbrochen. Zwischen Neulenkbach und Dulnerbach-Pressbaum fahren Ersatzbusse. Das dauert bis 4 Uhr morgen früh. Also noch den ganzen Abend. Und die äußere Aspangbahn ist bis morgen 4 Uhr bei Edlitz-Grimmenstein wegen eines Schadens am Gleis unterbrochen. Zwischen Scheiblingskirchenbad und Aspangmarkt fahren hier ersatzweise Busse. Ein bisschen Vorsicht ist geboten, aber kommen Sie dennoch gut und sicher an Ihr Ziel. Ich wünsche eine gute Fahrt.
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4: Einmal eine Weltreise machen. Für viele bleibt es ein Traum. Manche, die machen es einfach. Zum Beispiel Tommy Hocher. Der ist mit einem VW-Käfer 4 Jahre lang unterwegs gewesen. Ohne Klimaanlage, muss man wollen. Mehr dazu hören Sie dann gleich bei mir. Heute ist nämlich Tag des internationalen Käfers, also des VW-Käfers. Davor spielen wir aber noch ein paar tolle Hits in Folge und dann gehen wir quasi auf eine musikalische Weltreise. Musik aus Österreich gibt es, aus Amerika, England, Italien. Ein bunter Mix quasi für einen fantastischen Montag. Ich wünsche einen schönen Nachmittag.

0: Ja, da muss man einfach mitsingen bei einfach guter Musik hier bei uns auf Radio Wien. Einmal eine Weltreise machen. Für viele ein Traum, für viele bleibt es ein Traum, aber manche machen es einfach wirklich. Manche fliegen, manche gehen auf ein Schiff und andere fahren mit dem VW-Käfer. Heute, 22. Juni, ist auch der internationale Tag des VW-Käfers und deshalb hat Radio Wien-Reporterin Barbara Türschmidt beim VW-Käfer-Fan Friedrich Hübsch in der Garage vorbeigeschaut und dort hat sie auch einen anderen VW-Käfer-Liebhaber getroffen. Tommy Hocher, der einen Herbie-Käfer hat, einen wie der berühmte Pearl-weiße VW-Käfer mit der Nummer 53 aus dem Film Ein toller Käfer. Baujahr 1963. Und mit ihm hat er 4 Jahre lang eine Weltreise unternommen.
1: Genau, ich meine, eigentlich sind es de facto 2 Käfer. Einer ist jetzt in Amerika aufgrund der Weltreise und einer ist hier, mit dem haben wir... Der hier steht vor Ihnen, der hat Afrika und Europa bereist und der andere den Rest der Welt.
2: Ja. Ist der so robust, dass er so viele Kilometer schafft?
1: Offenbar. Also wir haben keine Probleme gehabt und dank unseres Freundes Friedrich Hübsch, der hat uns eben als Fernmechaniker seine Dienste zur Verfügung gestellt. Damals, wir waren ja unterwegs zwischen 2009 und 2013 und wir haben kein Handy, kein Navi, da gab es auch keine Smartphones und dergleichen. Wenn wir ein Problem gehabt haben, dann haben wir ein Internetcafé aufgesucht oder habe ich Skype geöffnet und habe den Friedrich am Festnetz zu jeder Tages- und Nachtzeit angerufen, wenn ich was gebraucht habe.
2: Jetzt frage ich den Friedrich. Friedrich, Sie konnten da jedes Mal helfen?
3: Ja.
2: Und Sie haben ihm sogar einen Notfallsackerl mitgegeben.
3: Er hat einen Notfall, ein Rescue-Set hat er mitgehabt mit Ersatzteilen. Und wenn die aus waren, ist er wieder zurück nach Österreich, hat sich ein neues Set geholt und ist dann wieder weitergefahren.
2: Also ich sage einmal, das ist ein echter Freund, oder Tommy?
1: Absolut, absolut, ja.
2: Wie war die Reise allgemein? Haben da die Leute in Indien geschaut, wie sie dann mit dem weißen Käfer vorbeigefahren sind oder wie waren die Reaktionen?
1: Aufgrund der Tatsache, dass man offenbar Käfer überall kennt und auch den Herbie und den Film, weil es ja doch einer der bekanntesten Walt Disney-Filme wahrscheinlich ist, wurden wir überall mit offenen Armen empfangen und die Leute haben eigentlich nur gelächelt und so. Immer sehr freundlich, ja.
2: Mhm. Geschlafen haben Sie nicht drinnen, Sie haben einen Anhänger gehabt, gell?
1: Genau, wir haben einen Wohnwagen nachgezogen. Da haben sich in diversen Entwicklungsländern natürlich Leute gewundert, was das ist. Da habe ich immer ihnen erklärt, wir ziehen ein Haus. Und die haben gesagt, das ist durchaus praktisch, ein Haus mit sich herumzuführen. Ja, genau.
2: Jetzt muss ich Sie auch noch fragen, warum Käfer und nicht, was weiß ich, Fiat 500?
1: Ich wollte immer schon einen Käfer haben, weil meine Großmutter einen hatte. Und den Friedrich habe ich kennengelernt, weil ich in der Unterstufe so berufspraktische Tage machen musste. Und da habe ich dann meinen ersten Ölwechsel beim Friedrich machen dürfen auf dem Käfer. Und dann habe ich immer gesagt, ich will einen Käfer. Und seither habe ich, glaube ich, 8 verschiedene gehabt. Und 2 sind mir geblieben.
0: Wow. Also ich muss sagen, echt stark, mit so einem VW-Käfer auf Weltreise zu gehen. Ich habe einen VW-Bus. Eine Weltreise schaffe ich damit nicht, aber einen Tagesausflug zum Neusiedlersee auch schön. Bei diesen Temperaturen, da sucht man einfach Abkühlung überall, wo man sie kriegen kann.

0: schönen Nachmittag. In Wien, da tut sich einiges. 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A23 Südostangente Richtung Gensersdorf. Der Stadtlauertunnel ist nach einem Unfall gesperrt. Der Stau reicht bis in die Hansungkurve zurück. Hier können Sie über die S1 und die A4 ausweichen. Niederösterreich S1 Wiener Außenringschnellstraße Richtung A2. Im Tunnel Vösendorf ist die Sperre zwar aufgehoben, es geht aber nur auf einer Fahrspur an der Unfallstelle vorbei. 8 Kilometer Stau gibt's bis Rannersdorf zurück. Besser ausweichen über die A4 und die Wiener Südostangente. A1 Westautobahn Richtung Wien zwischen dem Knoten St. Pölten und Böhmkirchen. Ein Auto hat sich überschlagen und liegt auf der Überholspur, 3 Kilometer Stau. B37A Kremser Straße Richtung Krems zwischen Dreismauer und Hollenburg. Sperre, weil Bäume umgestürzt sind. Die Feuerwehr ist im Einsatz. Ausweichen ist möglich über die S33 und die S5. Burgenland auf der A7 Fürstenfelder Schnellstraße ist der Tunnel Rudersdorf in beiden Richtungen wegen Bauarbeiten gesperrt. Der Verkehr wird über die B65 umgeläutet. Das dauert bis 19 Uhr. ÖBB, die Weststrecke ist voraussichtlich nach einem Hitzeschaden am Gleis unterbrochen. Zwischen Neulenkbach und Tulnerbach-Pressbaum fahren Ersatzbusse. Und das dauert bis morgen 4 Uhr früh. Und die äußere Aspangbahn ist bis morgen 4 Uhr in der Früh bei Edlitz-Krimmenstein wegen eines Schadens am Gleis unterbrochen. Zwischen Scheiblingskirchen-Wart und Aspam-Markt fahren ersatzweise Busse. Gute Fahrt wünsche ich.
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5: 16.30 Uhr. Alle wichtigen News und Infos hat Thomas Kickinger mit den Schlagzeilen des Tages.
6: Schönen Nachmittag. Im Wiener Gemeinderat läuft die Debatte über den Rechnungsabschluss für das Jahr 2025. Die Oppositionsparteien haben ihre Kritik bekräftigt. Der Rechnungsabschluss wird morgen Abend mit den Stimmen von SPÖ und NEOS angenommen. Die Wiener Polizei hat 4 Verdächtige wegen Betrugsfällen mit falschen oder nicht korrekt durchgeführten Wartungen von Thermen ausgeforscht. Die Männer sollen auch durch verschiedene Firmengründungen einen Schaden von mehr als 1 Million Euro verursacht haben. Und die Gewerkschaft GPA fordert zusätzliche Maßnahmen beim Hitzeschutz. In einer neuen Umfrage hat ein Drittel der Befragten die hohen Temperaturen als Problem bezeichnet. Und alle Details zum aktuellen Wiener Wetter hat jetzt Viktoria Weiner.

0: Ja, heute ist es schwül und gewitterig. Die Höchstwerte 31 bis 23 Grad am Nachmittag. Aktuell messen wir 30 Grad auf der Hohen Warte. 27 Grad hat es in Wien Schwechat. 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Da ist was los bei uns. A23 Südosttangente Richtung Gensersdorf. Die Unfallstelle im Stadtlauertunnel ist jetzt geräumt. Aber es gibt noch Stau bis in die Hansungkurve zurück und eine Dreiviertelstunde Zeitverlust. Auf die Brigitte-Nauer-Lände schauen wir jetzt. Da gibt es auch Stau und zwar vor der Gürtelbrücke bis zur Nordbrücke. Niederösterreich, S1 Wiener Außenring-Schnellstraße Richtung Vösendorf vorläufig noch Schritttempo im gesamten Verlauf. Die Unfallstelle im Tunnel Vösendorf ist jetzt aber geräumt. Für A1 Westautobahn Richtung Wien zwischen dem Knoten St. Pölten und Böhmkirchen. Ein Auto hat sich überschlagen und liegt auf der Überholspur, ca. 2 Kilometer Stau. B37a Kremserstraße Richtung Krems zwischen Dreismauer und Hollenburg, Sperre, weil Bäume umgestürzt sind. Die Feuerwehr ist im Einsatz. Ausweichen ist möglich über die S33 und die S5. Auf der S7 Burgenland Fürstenfelder Schnellstraße ist der Tunnel Rudersdorf in beiden Richtungen wegen Bauarbeiten gesperrt. Der Verkehr wird über die B65 umgeleitet. Bis 19 Uhr dauert das Ganze. Und ÖBB, die Weststrecke ist voraussichtlich nach einem Hitzeschaden am Gleis unterbrochen. Zwischen Neulenkbach und Tullnerbach-Pressbaum fahren Ersatzbusse. Das dauert bis morgen früh um 4. Die äußere Aspangbahn ist ebenfalls bis morgen früh um 4 vor Edlitz-Krimmenstein wegen eines Schadens am Gleis unterbrochen. Zwischen Scheiblingskirchen-Bad und Aspang-Markt fahren ersatzweise Busse. Bissel Geduld, gute Fahrt, kommen Sie gut und sicher an Ihr Ziel.
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0: 16.42 Uhr auf Radio Wien. 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
0: Beim Sport, wie könnte es anders sein? Österreich spielt gegen Argentinien. Das muss man sich anschauen, egal ob man Fußballfan ist oder nicht, da will man dabei sein. Und natürlich sind auch unsere Sportreporter im Einsatz. Daniel Kulowitz, der sitzt in... Wo sitzt du? Dallas, ne? Im größten Stadion der gesamten Fußball-WM.
2: Genau, Vicky. Dallas. Diese Arena muss man gesehen haben. Unfassbar. Sowas habe ich persönlich noch nicht gesehen. Es ist eine Arena XXL-Ausmaßes. Es ist eine riesige Halle, die ist überdacht schon seit Wochen, weil man für die Fußball-WM hier das Stadion innen herunterklimatisiert hat auf angenehme 24 Grad. Draußen hat es einen netten 40er. Also die Spieler, denen wird es heute gut gehen da unten, und 90.000 Menschen werden reinkommen. Es werden großteils die sein in türkis-weiß gehalten, die Argentinier. Aber wir werden mit Rot-Weiß-Rot dagegenhalten. Ich sehe da drüben schon ein paar Fans sich aufbauen in Rot-Weiß-Rot. Die Red Eagles sehe ich da zum Beispiel, das Pilachtal. Also da sind schon welche da, das kommen jetzt langsam hinein. Wir haben ja noch ein bisschen Zeit, knapp 2 Stunden 20 noch bis zum Anpfiff. Und das ist natürlich der Leckerbissen schlechthin. Einmal anschnallen bitte. Österreich gegen Argentinien oder wahrscheinlich Österreich gegen Lionel Messi. Auf den Tag haben wir nach der Auslosung monatelang hingewartet. Und es ist klar, das Team ist nicht nur gespickt mit Lionel Messi, sondern mit Ausnahme können. Die Kulisse wird überragend sein und wir werden uns schauen, ob Österreich hier irgendwie mithalten kann mit dem Weltmeister. Zuzutrauen ist es ihnen. Wir haben es schon oft genug bewiesen, dass wir große Nationen ärgern können. Ich habe hier oben einen Wahnsinnsblick aufs Spielfeld, das übrigens mit UV-Lämpchen und mit LED-Lämpchen beleuchtet wird seit Tagen, damit der Wachstum des Rasens voranschreitet, habe ich mir sagen lassen. Unfassbar. Die Arena kostet 1,3 Milliarden Euro. Und von mir her oben auf der, ja, ich sitze ungefähr im 12. Stockwerk, gehe ich ein bisschen weiter runter auf Spielfeldhöhe. Da ist mein lieber Kollege Martin Lang, der heute natürlich in erster Reihe gleich mal die ersten Stimmen einfangen wird. Martin, was tut sich denn bei dir unten? Bei mir ist jetzt einmal langsam aber sicher, fühlt sich's, aber wir haben noch viel Platz momentan.
3: Ich muss dich in einem Punkt korrigieren, ich sitze im Keller. Ja, also wäre schön auf Spielfeldhöhe, aber macht aber nichts. Nein, wir sind hier, wo jetzt wird 1, 2, 3, 4, 5, 6, 7, 8, 9, 10, 11, 12, 14 TV-Stationen inklusive Superior Player of the Match-Station, falls man das aus dem Fernsehen kennt, ist diese ganz dunkelblaue Wand. Bin gespannt, ob es heute ein Österreicher wird oder vielleicht doch ein Argentinier. Da sitzen wir und hier kommen dann auch die Spieler her und auch Teamchef Ralf Rangnick, für den haben wir wieder einen Sessel organisiert, war sehr nett, hat sie, da konnte man natürlich gesagt, dass er sitzen kann, nach einem aufregenden Spiel. Irgendwann sitzt man nachher gerne. Es wird gerade Strom installiert, auch noch für uns, und das funktioniert alles. Das wird gearbeitet. Bei so großen Stadien. Nebenan wärmen sie übrigens die Cheerleader der Dallas Cowboys auf, also fürs Rahmenprogramm oder auch für die Unterhaltung ja vor dem Spiel mit diesen ganzen Inszenierungen. Das wird hier alles unten vorbereitet. Also wir sind bereit für einen, ja, für alles eigentlich, für den Sieg, natürlich für Österreich, dass wir einen Jahrhundertsieg hinlegen. Und ja, Daniel, wie soll ich sagen? Wir warten eigentlich nur mal, dass es losgeht, weil oben ist ein bisschen unterhaltsamer. Da herunter ist ruhig und hier ist nichts mit kühl. Da hat es sicher 27 Grad durch die Scheinwerfer.
2: Ja, hier oben ist es schön angenehm. Ein bisschen natürlich Umweltsünde Deluxe, muss man auch sagen. Aber dafür eines mal gesagt, diese Weltmeisterschaft musste wenigstens keine neuen Stadien irgendwo in eine Wüste bauen, wie es in Katar gegeben hat. Das ist ja das Stadion der Dallas Cowboys. Und da hängen auch die Verdienste dieser NFL-Mannschaft, dieser American Football-Mannschaft. World Champion 1971, 77, 92, 93 und 95. Also diese Mannschaft kennt man auf der ganzen Welt.
0: Ja gut, wir fiebern mit. Vielen, vielen lieben Dank, zwei Daniel Kulowitz, Martin Lang, danke. Die Daumen sind gedrückt und natürlich halten wir sie hier auf Radio Wien am Laufenden bei einer Sondersendung mit Peter Tichacek. Der führt dadurch mit Daniel Kulowitz und mit uns bleiben sie quasi am Ball. Da müssen wir schon live mit dabei sein. Jetzt wärmen wir uns schon mal ein bisschen auf mit einfach guter Musik, damit wir in Stimmung kommen. Schönen Montag.

Africa auf Radio Wien. Es ist 16.50 Uhr und damit schauen wir auf Wiens Straßen, A23 Südostangente Richtung Kagran. Ab der Hansungkurve 45 Minuten mehr Fahrzeit bis hier Stetten einplanen. Und Richtung Graz brauchen Sie ab Stadtlauf 25 Minuten länger. Stau daher auch auf der A4 stadteinwärts ab dem Knoten Schwechat. Auf der Brigitte-Nauer-Lände gibt es Stau von der Gürtelbrücke bis zur Nordbrücke und am inneren Währinger Gürtel brauchen Sie vor der Nussdorfer Straße eine Viertelstunde länger. Niederösterreich S1, Wiener Außenring-Schnellstraße Richtung Vösendorf abschwächert bis zum Tunnel Vösendorf eine halbe Stunde mehr Fahrzeit vor einer geräumten Unfallstelle. A1 Westautobahn Richtung Wien zwischen dem Knoten St. Pölten und Böheimkirchen. Ein Auto hat sich überschlagen und liegt auf der Überholspur. Hier gibt es 2 Kilometer Stau. Und B37A Gremser Straße Richtung Krems zwischen Dreismau und Hollenburg. Sperre, weil Bäume umgestürzt sind. Die Feuerwehr ist im Einsatz. Ausweichen ist möglich über die S33 und die S5. Ich wünsche eine gute Fahrt. Kommen Sie gut und sicher an Ihr Ziel.

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6: Es ist 17 Uhr, im Nachrichtenstudio ist Thomas Kickinger.
7: Schönen Nachmittag.
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7: Vor dem Fußball-WM-Spiel Österreich gegen Argentinien steigt die Spannung. 4 Festnahmen nach Betrugsfällen mit nicht korrekten Terminwartungen in Wien. Und das Wiener Wetter kann am Abend noch Gewitter bringen. Die Nacht wird klar. In rund 2 Stunden beginnt bei der Fußball-WM die Partie Österreich gegen Argentinien. Die Teams sind derzeit auf der Anreise zum Stadion in Dallas. Bereits dort ist Daniel Kulowitz.
9: Vorhang auf und willkommen im größten Stadion, das diese WM zu bieten hat, Dallas, wo heute 90.000 Menschen Platz hätten. Eine überdachte, klimatisierte XXL-Arena, der Superlative mit dem größten Flatscreen der Welt, der da über dem Mittelkreis hängt. Hier wird heute für König Messi der Teppich ausgerollt und wir spielen gegen alle Erwartungen, sagen Marcel Sabitzer und Ralf Rangnick, der ÖFB-Teamchef.
10: Wir spielen against all odds, dass wir eben vielleicht auch für eine Überraschung sorgen und das wäre sicherlich auch schon in Unentschieden, geschweige denn in Sieg von uns und das halte ich für möglich, weil wir reden trotzdem über eine Mannschaftssportart.
11: Wir sind hier, um das Spiel zu gewinnen, aber wir wissen, was auf der anderen Seite steht.
9: Auf der anderen Seite steht der Weltmeister, gespickt mit Stars aus aller Welt. Ein Leckerbissen hat Andi Herzog zu mir im Vorfeld gemeint. Na, hoffentlich stehen wir heute nicht am Speiseplan von Messi und Co. In 2 Stunden geht's hier los in Dallas.
7: Und mit Radio Wien können Sie dann natürlich auch live am Ball sein. Im Gemeinderat wird heute und morgen der Rechnungsabschluss der Stadt Wien für das Jahr 2025 diskutiert. Die Eckdaten sind seit Mai bekannt. Demnach beträgt die Neuverschuldung 2,4 Milliarden Euro. Der Schuldenstand liegt bei 14,3 Milliarden. Aus dem Rathaus Karl Reiß mit einer Zusammenfassung der Debatte.
12: SPÖ-Finanzstadträtin Barbara Nowak zieht erwartungsgemäß eine positive Bilanz.
13: Es ist ein Balanceakt zwischen einerseits der Leistungen der Stadt und andererseits der Finanzierung.
12: Neos-Klubobfrau Selma Arapovic sagt, in der Koalition sei es wichtig,
14: dass man Kompromisse schließt.
12: Grüne Wien-Vorsitzende Judith Püringer will eine Leerstandsabgabe.
15: Für die Spekulanten, die in unserem Wien gerade mit Leerstand reich werden.
12: FPÖ und ÖVP kritisieren den Schuldenstand Wiens, Dominik Knepp.
16: Wenn wir jetzt nicht einen Kurswechsel einleiten und man so weiter wurschtelt wie bisher, dann kann das nur bedeuten, mehr Gebühren.
12: ÖVP-Obmann Markus Fiegel.
17: Natürlich muss man sich die einzelnen Budgetposten alle anschauen.
12: Der Rechnungsabschluss wird morgen mit den Stimmen der Stadtregierung angenommen.
7: Betrügereien mit falschen oder nicht korrekt durchgeführten Wartungen von Thermen und Gasheizungen hat die Polizei in Wien aufgedeckt. 4 Tatverdächtige sollen immer wieder auch Firmen gegründet und Vermögen beiseite geschafft haben. Der bisher bekannte Gesamtschaden liegt bei über 1 Million Euro. Die Polizei sucht weitere Geschädigte, berichtet Ulrike Dobisch.
18: Die Verdächtigen sollen bei Wartungsterminen notwendige Reparaturen und defekte Geräte an Gasheizungen und Thermen vorgetäuscht haben. Kassiert wurde zum Teil im Voraus, Arbeiten nicht oder nicht fachgerecht erledigt. Mehrere Betrugsopfer sind der Polizei bekannt, die schließt weitere nicht aus. Am vergangenen Freitag haben Beamte den Hauptverdächtigen, 31-Jährigen, festgenommen und 2 Hausdurchsuchungen durchgeführt. Er und 3 weitere teils Verwandte sollen immer wieder Installationstechnikfirmen gegründet, rund 650.000 Euro beiseite geschafft und Insolvenz angemeldet haben. Die Polizei hat außerdem Fahrzeuge im Gesamtwert von rund 93.000 Euro sichergestellt. Der finanzielle Schaden liegt derzeit bei rund 1,2 Millionen Euro.
7: In Teilen von Währing gibt es derzeit einen größeren Stromausfall. Rund 1.000 Haushalte sind betroffen. Den Wiener Netzen zufolge sollen die notwendigen Reparaturarbeiten im Umspannwerk Währing in der nächsten Stunde abgeschlossen sein. Der britische Premierminister Keir Starmer hat am Vormittag seinen Rücktritt angekündigt. Sein Nachfolger wird im Herbst bestimmt. Der Favorit Andy Burnham hat seine Kandidatur als neuer Premierminister bereits angekündigt. Der frühere Bürgermeister von Manchester hat bei einer Regionalwahl in der Vorwoche einen Parlamentssitz erreicht und damit auch formell die Voraussetzung für den Vorsitz der Labour-Partei. Die derzeitige Hitzewelle belastet viele Menschen auch am Arbeitsplatz. Eine neue Umfrage der Gewerkschaft GPA zeigt, hoher Arbeitsdruck, steigende Belastungen und auch die hohen Temperaturen machen Beschäftigten zunehmend zu schaffen. Mehr als ein Drittel der Befragten glaubt sogar nicht, die aktuelle Arbeit bis zur Pension ausüben zu können. Die Gewerkschaft fordert mehr Gesundheits- und Hitzeschutz am Arbeitsplatz. Details von Lukas Lattinger.
19: Temperaturen über 30 Grad und das noch mindestens eine Woche lang. Die Hitze belastet viele am Arbeitsplatz, zeigt die Gewerkschaftsumfrage. So geben fast ein Drittel der 1000 Befragten an, dass die hohen Temperaturen neben Lärm ein Problem sind. Unter anderem leide die Konzentration, sagt GPA-Vorsitzende Barbara Teiber.
20: Es häuft sich die Fehleranfälligkeit. Also es liegt auch an den Arbeitgebern im Eigeninteresse, da Abhilfe zu schaffen.
19: Ansonsten sinke die Produktivität. Die Gewerkschaft fordert deshalb stärkere Schutzmaßnahmen gegen Hitze am Arbeitsplatz. Denn die Umfrage zeigt, auch die Arbeitsbelastung hat zugenommen. Fast jeder Zweite berichtet von mehr Druck als noch vor zwei Jahren.
7: Und die Einzelheiten zum aktuellen Wiener Wetter gibt's jetzt von Viktoria Weiner.
6: Ja, auch jetzt am späten Nachmittag gibt's schwüle Luft und da können natürlich auch vereinzelt Wärmegewitter entstehen. Am Abend geht die Gewitterneigung dann immer mehr zurück. In Schauernähe frischt der Wind kräftig auf. Die höchste Temperatur liegt zwischen 31 und 33 Grad. Morgen scheint meist die Sonne und mit Gewittern ist dann eigentlich kaum mehr zu rechnen. Mäßiger bis lebhafter Nordwind bringt nämlich etwas trockenere Luft. Trotzdem wird es wieder heiß mit bis zu 33 Grad. Aktuell messen wir noch immer 30 Grad auf der Hohen Warte und ebenso 30 Grad hat es in Stammersdorf. 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A23 Südosttangente Richtung Kagran ab der Hansung Kurve eine halbe Stunde mehr Fahrzeit bis Hirstetten müssen Sie hier einplanen. Und Richtung Graz brauchen Sie ab Stadtlauf 25 Minuten länger. Stau daher auch auf der A4 stadteinwärts ab dem Knoten Schwechat. Am inneren Währinger Gürtel brauchen Sie vor der Nussdorfer Straße eine Viertelstunde länger. Niederösterreich S1 Wiener Außenring Schnellstraße Richtung Vösendorf ab dem Knoten Schwechat abschnittsweise Kolonnenverkehr bis zum Tunnel Vösendorf. Und DB37A ist in beiden Richtungen gesperrt zwischen Dreismauer und Hollenburg, weil Windböen Bäume umgeweht haben. Ausweichen ist möglich über die S33 und die S5. A1 Westautobahn Richtung Wien zwischen dem Knoten St. Pölten und Böheimkirchen. Die Unfallstelle ist geräumt, der Stau löst sich auf. Und ÖBB, die Weststrecke ist voraussichtlich nach einem Hitzeschaden am Gleis unterbrochen. Zwischen Neulenkbach und Tullnerbach-Pressbaum fahren Ersatzbusse und das dauert voraussichtlich bis morgen früh um 4. Also ein bisschen was ist noch los? Also Geduld mitbringen und eine gute Fahrt, kommen Sie gut und sicher an Ihr Ziel.
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6: Ja, die Fanartikel, die können wir heute schon mal wieder rauskramen, den Schminkstift auch und uns dann wieder in rot-weiß-rote Schale werfen, denn wir sind wieder dran. Österreich spielt gegen Argentinien. Ja, oder auch gegen Messi, wie man so schön sagt. Was es mit dem tierischen WM-Orakel im Haus des Meeres da auch auf sich hat, das hören Sie gleich bei mir. Ich bin jedenfalls schon in tierischer Stimmung. Davor gibt es aber noch drei Hits in Folge und den Start, den macht jetzt mal Jennifer Page.

0: Downtown auf Radio Wien, das ist einfach gute Musik für den Nachmittag. 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Es ist noch ein bisschen was los auf der A23 Südosttangente Richtung Kagran ab der Hansungkurve. 25 Minuten mehr Fahrzeit bis zum Knoten Kaisermühl wegen Überlastung. Achtung Richtung Graz, da brauchen Sie ab Stadtlauf 25 Minuten länger. Am inneren Währinger Gürtel brauchen Sie vor der Nussdorfer Straße 10 Minuten länger und auch am Franz-Josefs-Kai. Und Niederösterreich, S1 Wiener Austerring-Schnellstraße Richtung Vösendorf, ab dem Knoten Schwechat abschnittsweise Kolonnenverkehr bis zum Tunnel Vösendorf und DB37. A ist in beiden Richtungen gesperrt, zwischen Dreismauer und Hollenburg, weil Windböen Bäume umgeweht haben. Ausweichen ist möglich über die S33 und die S5. Und öffentlicher Verkehr, ÖBB, die Weststrecke ist voraussichtlich nach einem Hitzeschaden am Gleis unterbrochen. Zwischen Neulenkbach und Tullnerbach-Pressbaum fahren Ersatzbusse. Das dauert voraussichtlich bis morgen um 4 Uhr früh. Gute Fahrt wünsche ich, kommen Sie gut und sicher an Ihr Ziel.
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0: 17.22 Uhr auf Radio Wien. Teil 2 von unserem WM-Orakel. Heute geht's ja gegen einen ziemlichen Brocken, WM-Favorit Argentinien. Und Radio Wien-Reporter Bernie Weisinger ist wieder mit Chef Schreiner und Manuela Gerstl beim Orakel im Haus des Meeres. Heute bei einem Vogel, der Deckentoko. Und wie schaut denn da so das Prozedere aus, Bernie?
1: So, Österreich gegen Argentinien, die Deckentokos. Ich bin wieder mit der Manuela Gerstl und mit dem Chef Schreiner vom Haus des Meeres beim WM-Orakel. Es gibt Deckentokos, wirklich. Das sind Vögel mit relativ großen Schnäbeln.
2: Genau so ist es. Die Tiere sind in Afrika beheimatet und total plakativ kennt man sie vielleicht aus Manuela Hilfe.
3: König der Löwen.
2: Ah, König der Löwen, ja. Genau.
1: Flügelspannweite würde ich jetzt überschätzen, 40, 50 Zentimeter, kann das sein?
2: Ah, das ist eher mehr. Ich glaube, da kommen wir auf die 60 Zentimeter zu.
3: Der Jeff und der Thomas, die stehen beide jeweils mit einer Flagge in der Hand. Einmal die Österreich-Fahne, die hat der Jeff, der Thomas hält die Argentinien-Fahne. Und zusätzlich sind da auch Heuschrecken dabei. Also die werden angelockt mit Futter.
1: Chef, noch einmal ganz kurze Zwischenfrage. Du weißt schon, du bist der Chef des Hauses des Meeres. Das heißt, die müssen jetzt eigentlich zu dir fliegen, oder?
2: Naja, ich bin leider auch der Tierarzt vom Haus des Meeres. Das ist immer so ein Ding, ja. Also ich werde von einigen Tieren gar nicht mal mehr beachtet, aber sie laufen fast schon weg.
1: Österreich gegen Argentinien. Chef Schreiner mit der Österreich-Flagge und einer wunderschönen Heuschrecke, die muss mir ein bisschen graust. Und der Thomas ist der Zweite, der die Argentinien-Flagge hat, ebenfalls mit einer wunderschönen Heuschrecke in der Hand. Wir beginnen. Manuela, bist du bereit?
3: Ja.
1: Lass losfliegen.
3: Okay, wir schauen unser Männchen. Nein, er fliegt zur Argentinien-Fahne.
2: Nein, und ich habe noch versucht, meinen Arm auszustrecken. Also ich habe dem Wanderdeckentoko ja fast schon die Flagge in den Schnabel gesteckt, aber keine Chance gehabt.
1: Okay, das würde jetzt einmal, wenn man das so glaubt, was der Deckentoko da macht, das würde heißen, wir verlieren das Match, ganz klar. Ich muss jetzt einmal sagen, ich habe mir das jetzt einmal angeschaut, ich glaube, deine Heuschrecke war einfach zu klein, Chef.
2: Also ich habe die größte genommen, die ich gefunden habe, auf jeden Fall.
1: Aus dem Haus des Meeres, bei der Weißen Radio-Wien.
0: Ja, ob Deckentoko oder Heuschrecken heute Abend eine Rolle spielen? Schwer zu sagen. Vielleicht fliegen sie ja durch Stadion und lenken Messi und Co. ab, dann hätten wir vielleicht doch eine Chance. Aber sag niemals nie, bei einer WM, da ist ja manchmal auch wirklich alles möglich.

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1: 17.30 Uhr. 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
2: Schönen Nachmittag. Für Kurzzeitvermietungen soll es in Wien künftig eine verpflichtende Registrierungsnummer geben. Diese Nummer muss bei Inseraten angegeben werden. Die verschärften Regeln sollen noch heuer in Kraft treten. Die Zahl der Insolvenzen in der Gastronomie in Österreich ist im ersten Halbjahr um 10% gestiegen. In der Hotellerie gab es dagegen einen leichten Rückgang. Laut Wirtschaftskammer steigt die Zahl der Lokale in den Städten, dagegen sinkt die Zahl der Gasthäuser in ländlichen Gebieten. Und in Simmering ist ein Tankstellenbetreiber durch mehrere Messerstiche verletzt worden. Ein 22-Jähriger wurde festgenommen. Laut Polizei hatte es davor einen Streit mit mehreren Personen gegeben, die bei der Tankstelle Pfandflaschen gesammelt und deshalb bereits ein Hausverbot hatten. Und das waren die Schlagzeilen, damit zum Wiener Wetter und Viktoria Weiner.
1: Ja, auch jetzt am späten Nachmittagabend ist es schwül und gewitterig. Dort können noch ein paar Gewitter durchziehen, die Wahrscheinlichkeit sinkt aber ab. Die Höchstwerte jetzt 31 bis 33 Grad sind noch möglich. Derzeit hat es 31 Grad in der Innenstadt, 28 Grad messen wir auf der Jubiläumswarte. 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Sie brauchen noch länger auf der A23 Südostangente.

0: in beiden Richtungen 20 Minuten mehr Fahrzeit. Richtung Agran ab der Hansumkurve und Richtung Graz ab Hirschstetten. Am inneren Währinger Gürtel brauchen Sie vor der Nussdorfer Straße 10 Minuten länger, auch am Franz-Josefs-Quai. Und B16 Niederösterreich, Ödenburger Straße im Raum Achau Richtung Münchsdorf, Stau vor einer geräumten Unfallstelle und vorläufig noch 20 Minuten Zeitverlust. Und die B37A ist in beiden Richtungen gesperrt zwischen Dreismauer und Hollenburg, weil Windböen Bäume umgeweht haben. Ausweichen ist möglich über die S33 und die S5. Für ÖBB, die Weststrecke ist voraussichtlich nach einem Hitzeschaden am Gleis unterbrochen. Zwischen Neulenkbach und Tullnerbach-Pressbaum fahren Ersatzbusse. Das dauert voraussichtlich bis morgen 4 Uhr früh. Gute Fahrt.
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17.45 Uhr, so klingt der Donnerstag, der Montagnachmittag. Donnerstag haben wir noch nicht, hier bei uns auf Radio Wien. Und jetzt schauen wir auf Wiens Straßen, da ist noch immer ein bisschen was los. Auf der A23 Südosttangente in beiden Richtungen, abschnittsweise Stau wegen Überlastung Richtung Kagran, dauert es 25 Minuten länger ab der Hansonkurve. Und Richtung Graz dauert es 15 Minuten länger ab Hirschstetten. Am inneren Währinger Gürtel brauchen Sie vor der Nussdorfer Straße 10 Minuten länger und auch am Franz-Josefs-Quai. Und in der Österreich, die B37A ist in beiden Richtungen gesperrt zwischen Dreismauer und Hollenburg, weil Windböen Bäume umgeweht haben. Ausweichen ist möglich über die S33 und die S5. ÖBB, die Weststrecke ist voraussichtlich nach einem Hitzeschaden am Gleis unterbrochen. Zwischen Neulenkbach und Tullnerbach-Pressbaum fahren ersatzweise Busse und das dauert voraussichtlich noch bis morgen um 4 Uhr früh. Und die äußere Aspangbahn ist ebenfalls bis morgen 4 Uhr früh bei Ettlitz-Grimmenstein wegen eines Schadens am Gleis unterbrochen. Zwischen Scheiblingskirchen-Wart und Aspang-Markt fahren ersatzweise Busse. Gute Fahrt, kommen Sie gut und sicher an Ihr Ziel.

0: 17.50 Uhr, 50, nicht 15, und ich habe Besuch bekommen. Bei mir im Studio ist Elisabeth Vogel, hallo.
1: Ja, einen schönen guten Vorabend.
0: Ja, hallo. Innerhalb weniger Stunden sind ja im Gänsehäufel zwei Badegäste ums Leben gekommen, und das ist auch heute Thema, ne?
1: Ja, ein 23-Jähriger ist von einem Partyboot ins Wasser gefallen und untergegangen. Gestern Abend war das. Feuerwehrtaucher konnten ihn schließlich aus dem Wasser bergen. Wiederbelebungsversuche sind aber erfolglos geblieben. Und schon am Nachmittag ist ein 39-jähriger Mann vor den Augen seiner Kinder am Oststrand im Gänsehäufel ertrunken. Im Wien-Heute-Studio ist bei mir Umweltmediziner Hans-Peter Hutter dazu zu Gast.
0: Ja, und die Regeln für Kurzzeitvermieter sollen noch heuer verschärft werden.
1: Das kündigt Bürgermeister Michael Ludwig heute an. Wer über Plattformen wie Airbnb vermietet, der soll sich künftig registrieren müssen. Und das Umwandeln von Miethäusern in reine Airbnb-Apartmenthäuser soll unmöglich gemacht werden. Auch alles dazu sehen Sie dann bei uns.
0: In Wien-Heute mit Elisabeth Vogel um 19 Uhr auf ORF 2.
1: Auf Wiedersehen!

0: 18 Uhr und damit ab ins Nachrichtenstudio zu Thomas Kickinger.
1: Schönen Abend.
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1: Verschärfungen bei Kurzzeitvermietungen in Wien noch in diesem Jahr. In der Gastronomie steigt die Zahl der Insolvenzen an und das Wiener Wetter kann jetzt am Abend noch Gewitter bringen. Die Nacht wird klar. Wien verschärft die Regeln für Kurzzeitvermietungen. So müssen sich ab heuer alle Anbieter künftig registrieren lassen. Dabei erhalten sie eine Nummer, die bei jedem Inserat angegeben werden muss. Online-Plattformen werden verpflichtet, die Richtigkeit der Angaben zu überprüfen. Petra Thalhammer-Jeschek berichtet.
3: Es ist wie beim Auto, ohne Nummerntafel darf man nicht fahren. Anbieter brauchen künftig eine Registrierungsnummer, damit sie Wohnungen auf Online-Plattformen wie Airbnb oder Booking.com zur Kurzzeitvermietung anbieten dürfen. Diese Registrierungsnummer muss bei allen Inseraten angegeben werden. Online-Plattformen werden verpflichtet, die Richtigkeit der Angaben zu überprüfen und Inserate zu löschen, wenn Anbieter nicht registriert sind. Damit werden Online-Plattformen erstmals in die Pflicht genommen, aktiv bei der Überprüfung der Daten mitzuwirken. Weiters müssen mindestens 80% der Nutzfläche eines Wohnhauses dem Wohnen dienen. So soll sichergestellt sein, dass Wohnraum wieder seinem eigentlichen Zweck dient und Wienerinnen und Wiener davor geschützt werden, durch Touristen vom Wohnungsmarkt verdrängt zu werden.
1: Mehrere Jahre lang ist die Zahl der Firmeninsolvenzen in Österreich gestiegen. Im ersten Halbjahr gibt es einen Rückgang. Die Ausnahme dabei ist allerdings die Gastronomie. Einzelheiten von Maria Kern.
4: In der Gastronomie gab es heuer um 10% mehr Insolvenzen als im Vorjahr. In der Hotellerie sind die Insolvenzen dagegen leicht zurückgegangen. Karl-Heinz Götze vom Kreditschutzverband KSV.
5: Die Preise sind bei den Endkunden sehr hoch geworden. Das heißt, auch bei den Gästen, die überlegen sich jetzt zweimal, ob sie jetzt in ein Restaurant gehen oder ob sie verzichten.
4: Auf den Urlaub im Hotel wollen viele Menschen dagegen weiterhin nicht verzichten. Mario Pulker, Tourismusvertreter in der Wirtschaftskammer, sagt, neben den gestiegenen Personal- und Energiekosten würden den Gastronomen auch die vielen Vereinslokale zusetzen.
6: Die eine massive Konkurrenz der Gastronomie machen.
4: Unter dem Strich wächst die Zahl der Lokale zwar weiterhin an, vor allem in der Stadt. Landgasthäuser gibt es laut Pulker aber immer weniger.
1: Die Wiener Berufsfeuerwehr war am Nachmittag bei einem Zimmerbrand in einer Wohnung in der Tongasse im 3. Bezirk im Einsatz. Der Wohnungsbesitzer konnte sich in Sicherheit bringen und blieb unverletzt. Es entstand aber in mehreren Wohnungen hoher Sachschaden. Die Brandursache ist unklar. Und in rund einer Stunde geht's los mit dem Fußball-WM-Spiel Österreich gegen Argentinien in Dallas. Seit kurzem gibt es die Aufstellung der Österreicher. In der Startelf sind im Vergleich zum Spiel gegen Jordanien 3 Änderungen vorgenommen worden. Es beginnen Paul Wanner, Michael Gregoritsch und Kevin Danso, damit auf der Bank heute vorerst Philipp Mjene, Philipp Lienhardt und Sascha Kalajdzic im Vergleich zum Spiel gegen Jordanien. Mit Radio Wien können Sie bei diesem Match natürlich ab 19 Uhr live am Ball sein. Und das waren die Nachrichten, damit zum Wiener Wetter und Viktoria Weiner.
0: In den frühen Abendstunden ist die Gewitterneigung noch leicht erhöht, bald werden die Quellwolken aber weniger, die Nacht verläuft dann oft klar, höchstens leicht bewölkt. Der Wind aus Nord lässt deutlich nach, die tiefste Temperatur liegt zwischen 18 und 22 Grad. Morgen scheint dann wieder meist die Sonne, mit Gewittern ist da kaum mehr zu rechnen. Mäßiger bis lebhafter Nordwind bringt nämlich etwas trockenere Luft, trotzdem wird es wieder heiß mit bis zu 33 Grad. Aktuell messen wir immer noch 30 Grad im Wien-Donaufeld und 31 Grad hat es in der Innenstadt. 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Es dauert noch länger auf der A23 Südosttangente Richtung Kagran ab der Hansungkurve. 20 Minuten mehr Fahrzeit bis zum Knoten Kaisermühlen. In der Gürtelabfahrt der Tangente ist ein Auto rechts gegen die Leitschiene gefahren. Der rechte Fahrstreifen ist gesperrt. Und auf der Brigitte-Nauer-Lände gibt es Stau wegen Überlastung vor der Güttelbrücke und das reicht zurück bis zur Nordbrücke. Und Niederösterreich B37A, Kremserstraße Richtung Krems, zwischen Dreismauer und Hollenburg, Sperre wegen der Aufräumarbeiten nach einem Unwetter, Ausweichen ist möglich über die S33 und die S5. Voraussichtlich dauert das Ganze bis morgen Mittag. Ja, und eine Meldung aus dem öffentlichen Verkehr. ÖBB, die Weststrecke ist voraussichtlich nach einem Hitzestaden am Gleis unterbrochen. Zwischen Neulenkbach und Tullnerbach-Pressbaum fanden Ersatzbusse. Das dauert voraussichtlich bis morgen 4 Uhr früh. Und auch die äußere Aspernbahn ist ebenfalls bis morgen 4 Uhr früh bei Ettlitz-Grimmenstein wegen eines Schadens am Gleis unterbrochen. Zwischen Scheiblingskirchen-Wart und Aspernmarkt fahren dann aber auch ersatzweise Busse. Gute Fahrt, kommen Sie gut und sicher durch diesen Montagabend.
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0: Ja, kurz nach 18 Uhr, genau genommen 6 nach. In einer Stunde heißt es Anpfiff. Österreich spielt gegen Argentinien. Wahnsinn, ich möchte so gern ein Tor für Österreich sehen. Ich hoffe, das ist drinnen. Das Wetter am Abend, hoffentlich nicht mehr so heiß. Vielleicht kraxelt es noch ein bisschen runter, die Temperatur, damit es schön angenehm ist, wenn Sie bei einem Public Viewing im Freien sind. Aber natürlich geht es auch drinnen bei einer schönen, kühlen Zimmertemperatur oder bei einer Klimaanlage. Bei uns auf Radio Wien bleiben Sie natürlich auch am Ball. Wir haben da heute Abend extra eine Sondersendung. Bei so einem tollen Match, da wollen wir natürlich einfach live mit dabei sein. Mit Peter Tichacek und Daniel Kulowitz werden Sie da quasi mit am Laufenden gehalten, am Ball gehalten. Und zum Aufwärmen gibt es jetzt schon mal einfach gute Musik. Also raus mit der Fahne, mit dem Trikot oder mit dem Schminkstift, damit wir schon mal in einfach gute Stimmung kommen. Und ich sage, schönen Montag, das wird grandios.

0: 18.15 Uhr, schönen Abend. 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

18.20 Uhr auf Radio Wien, da kommt gute Stimmung auf und das ist die beste Verkehrsinformation der Stadt. Der A23 Südosttangente Richtung Kagran ab dem Lahrbergtunnel, 10 Minuten mehr Fahrzeit bis zum Knoten Prater. Die Unfallstelle in der Gürtelabfahrt der Tangente ist aber geräumt und auf der Brigitte-Nauer-Lände gibt es Stau ab der Gürtelbrücke. In der Auffahrt zur Nordbrücke steht ein defektes Auto auf der Überholspur. Niederösterreich B37A, Kremserstraße Richtung Krems zwischen Dreismauer und Hollenburg, Sperre wegen der Aufräumarbeiten nach einem Unwetter. Ausweichen ist möglich über die S33 und die S5. Voraussichtlich dauert das Ganze bis morgen Mittag. ÖBB, die Weststrecke ist voraussichtlich nach einem Hitzeschaden am Gleis unterbrochen. Zwischen Neulenkbach und Tulnerbach-Pressbaum fahren Ersatzbusse. Das dauert voraussichtlich bis morgen 4 Uhr früh. Und die äußere Aspangbahn ist ebenfalls bis morgen 4 Uhr bei Edlitz-Grimmenstein wegen eines Schadens am Gleis unterbrochen. Zwischen Scheiblingskirchen-Wart und Aspang-Markt fahren ersatzweise Busse. Kommen Sie gut und sicher an Ihr Ziel. Schönen Abend.

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6: 18.30 Uhr, schönen Abend. Die Schlagzeilen des Abends hat jetzt Thomas Kickinger.
7: Schönen Abend. Im Wiener Gemeinderat läuft die Debatte über den Rechnungsabschluss für das Jahr 2025. Die Oppositionsparteien haben ihre Kritik bekräftigt. Der Rechnungsabschluss wird morgen Abend mit den Stimmen von SP und NEOS angenommen. In Frankreich haben die Behörden die höchste Hitzewarnstufe ausgerufen. Mehr als 1000 Schulen bleiben geschlossen. Bereits am Wochenende hatte es in Frankreich mehrere Todesfälle wegen der Hitze gegeben. Und in rund einer halben Stunde beginnt bei der Fußball-Weltmeisterschaft das Spiel Österreich gegen Argentinien. Im Vergleich zum Spiel gegen Jordanien beginnen heute Kevin Danso, Paul Wanner und Michael Gregoritsch im österreichischen Team. Philipp Mene, Philipp Lienhardt und Sascha Kalajdzic sind dagegen vorerst Ersatz. Und das waren die Schlagzeilen, damit zum Wiener Wetter und Viktoria Weiner.
6: Ja, heute in den frühen Abendstunden ist die Gewitterneigung noch leicht erhöht. Bald werden die Quellwolken aber weniger. Die Nacht verläuft dann oft klar und höchstens leicht bewölkt. Ja, und auch morgen, da wird es wieder durchweg sonnig. Ab und zu ziehen ein paar Wolken durch, aber sonst bleibt es wahrscheinlich sehr trocken bei uns in der Stadt. Aktuell messen wir jedenfalls in Wien-Donaufeld 30 Grad und auf der Jubiläumswarte hat es aktuell 25 Grad. 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A23 Südosttangente Richtung Kagran ab dem Lahrbergtunnel. 10 Minuten mehr Fahrzeit brauchen Sie hier bis zum Knoten Prater. Die Unfallstelle in der Gürtelabfahrt der Tangente ist geräumt und auf der Brigitte-Nauer-Lände gibt es Stau ab der Gürtelbrücke. Und zwar in der Auffahrt zur Nordbrücke, da steht ein defektes Auto auf der Überholspur. Niederösterreich B37A Kremser Straße Richtung Krems zwischen Dreismauer und Hollenburg Sperre wegen der Aufräumarbeiten nach einem Unwetter. Ausweichen ist möglich und zwar über die S33 und die S5. S1 Wiener Außenring Schnellstraße Richtung Vösendorf. Im Tunnel Rannersdorf ist die rechte Fahrspur nach einem Unfall blockiert. Und ÖBB, die Weststrecke ist voraussichtlich nach einem Hitzeschaden am Gleis unterbrochen. Zwischen Neulenkbach und Tullnerbach-Pressbaum fahren Ersatzbusse. Das Ganze dauert voraussichtlich bis morgen 4 Uhr früh. Haben Sie eine gute Fahrt, kommen Sie gut und sicher an Ihr Ziel.
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0: in Kürze ist Ampfiff. Österreich gegen Argentinien. Also bitte schnell noch das passende T-Shirt suchen, wenn Sie es nicht schon getan haben. Mit dem rot-weiß-roten Schminkstift das Gesicht bemalen und los geht's. Ja, und was soll man sagen? Messi ist halt Messi und Argentinien nun mal Nummer 1 der Welt. Aber ich glaube, deshalb ist ja so besonders. Und vielleicht haben wir ja doch Chancen. Bei einer WM ist ja irgendwie auch alles möglich. Radio Wien-Reporter Hachi Bankhofer ist vor Ort beim Public Viewing im Salettl. Hachi, ein ganz besonderes Spiel und das lockt auch viele, viele Fans. Und du bist wirklich mittendrin. Oder? Hachi? Hachi, kannst du mich hören?
1: Ja.
0: Wunderbar. Wie schaut es denn aus, die Stimmung vor Ort?
1: Ja, es ist wirklich ein Wahnsinn. Also schon bei der Herfahrt, ganz Wien ist rot-weiß-rot. Das ist sensationell. Ja. Also ich bin da gefahren durch die Stadt und habe an jeder Straßenbahnhaltestelle lauter Fans gesehen, diese ganze Stadt feiert. Und jetzt hier sind natürlich ganz, ganz viele auch versammelt. Ich habe da gerade ein Liebespärchen kennengelernt. Hallo?
2: Ja, Liebespärchen ist übertrieben. Vater, Tochter.
1: Moment, ein Liebespärchen. Kein Liebespärchen, aber ein Vater und Tochter. Wie geht's euch?
3: Gut, sehr gut.
1: Noch ist ja nicht viel passiert.
2: Aber es wird viel passieren.
1: Ja. Sind wir optimistisch?
2: Sehr optimistisch.
1: Es gibt ja Leute, nämlich die sich beim Fußball nicht auskennen wie ich, die sagen, es ist ein vorgezogenes Finale, oder? Es sind die zwei stärksten Mannschaften dieser Welt.
3: Auf jeden Fall.
2: So kann man sagen, genau.
1: Gibt es einen Tipp?
2: Ich tippe auf ein Unentschieden.
1: Wirklich?
2: 1-1 wird schon drinnen sein, ja.
1: Dann könnte man sogar Zweite in der Gruppe werden, oder? Ich kenne mich ja voll nicht aus, ehrlich gesagt.
2: Auskennen tue ich mich auch nicht, aber gefühlsmäßig und auf mein Gefühl kann ich mich immer verlassen.
1: Ihr Tipp?
3: Ja, also ich sage auch 1-1, wenn wir ganz viel Glück haben, dann 2-1. Und ich glaube, da werden wir sogar tatsächlich Zweiter in der Gruppe, ja.
1: Aber vielleicht passiert ja wieder so ein Cordoba-Wunder. Vielleicht schlagen wir sie ja 10-0 oder so.
3: Ja, hoffen wir es.
1: Wir glauben das jetzt einfach ganz fest. Wir manifestieren das, wie man in der Esoterik sagt. Ja. Ob es wirkt, sehen wir dann später.
2: Ja, dann schickt man Messi in Pension.
1: Ne? Ja, richtig, richtig, ja. Es ist wunderschön, du siehst, die Leute kommen miteinander ins Reden. Einfach alle reden miteinander, alle haben Spaß. Es ist Partystimmung, es ist wunderbar. Ich hoffe, die gute Laune wird uns nicht in Kürze vergehen.
0: Ja, absolut, so soll sie auch sein. Danke, Hachi. Du hast dann noch ein paar Live-Einstiege natürlich mit Peter Tichacek. Dann heute Abend gibt es ja auch die Radio Wien Sondersendung. Das heißt, mit uns bleiben Sie am Ball und Peter Tichacek, du bist doch schon da. Hallo.
4: Ja, ich freue mich schon, bin genauso gespannt wie alle und alle, die es nicht vor irgendeinem Bildschirm schaffen, Victoria, die können bei uns natürlich auch live mit dabei sein.
0: Und das ist auch gut so und passend, wenn schon Österreich spielt, dann gibt es natürlich auch Musik aus Österreich jetzt bei uns. Schönen Abend wünsche ich. Ich sage Bussi Baba, Victoria, viel Spaß beim Fußballschauen.

Amadeus Ramazzotti, Cose della Vita. Hier ist Radio Wien am Montagabend mit dem WM-Schlager Österreich gegen Argentinien. Die beiden Mannschaften stehen auf dem Spielfeld. Die riesigen Nationalflaggen blau-weiß-blau und rot-weiß-rot, umrandet von den Balljungs und Ballmädchen. Und jetzt singen die Österreicher gerade die Nationalhymne. Wir freuen uns schon. Anpfiff ist in 3 Minuten. Wenn Sie es vor keinem Bildschirm geschafft haben, dranbleiben. Bei uns versäumen Sie nichts. Wir sind live dabei beim WM-Schlager Österreich gegen Argentinien.

0: Montagabend, 19 Uhr im Nachrichtenstudio. Thomas Kickinger.
1: Schönen Abend.
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1: Debatte um den Rechnungsabschluss für das Vorjahr im Wiener Gemeinderat. Frankreich hat wegen der hohen Temperaturen die höchste Hitzewarnstufe ausgerufen und das Wiener Wetter kann jetzt am Abend noch Gewitter bringen. Die Nacht wird klar. Im Wiener Gemeinderat wird heute und morgen der Rechnungsabschluss der Stadt für das Jahr 2025 diskutiert. Die Eckdaten sind seit Mai bekannt. Demnach beträgt die Neuverschuldung 2,4 Milliarden Euro. Der Schuldenstand liegt bei 14,4 Milliarden. Karl Reiß mit einer Zusammenfassung der Debatte.
3: SPÖ-Finanzstadt dreht in Barbara Nowak, zieht erwartungsgemäß eine positive Bilanz.
4: Es ist ein Balanceakt zwischen einerseits der Leistungen der Stadt und andererseits der Finanzierung.
3: Neos Klubobfrau Selma Arapovic sagt, in der Koalition sei es wichtig,
5: dass man Kompromisse schließt.
3: Grüne Wien-Vorsitzende Judith Püringer will eine Leerstandsabgabe
6: für die Spekulanten, die in unserem Wien gerade mit Leerstand reich werden.
3: FPÖ und ÖVP kritisieren den Schuldenstand Wiens, Dominik Knepp.
7: Wenn wir jetzt nicht einen Kurswechsel einleiten und man so weiter wurschtelt wie bisher, dann kann das nur bedeuten, mehr Gebühren.
3: ÖVP-Obmann Markus Fiegel.
8: Natürlich muss man sich die einzelnen Budgetposten alle anschauen.
3: Der Rechnungsabschluss wird morgen mit den Stimmen der Stadtregierung angenommen.
1: Die Wiener Polizei hat 4 Verdächtige wegen Betrugsfällen mit falschen oder nicht korrekt durchgeführten Wartungen von Thermen ausgeforscht. Die Männer sollen auch durch verschiedene Firmengründungen einen Schaden von mehr als 1 Million Euro verursacht haben. Der US-amerikanische Musikproduzent Clive Davis ist im Alter von 94 Jahren gestorben. Er galt als Entdecker etwa von Whitney Houston und Barry Manilow und als Förderer von Bruce Springsteen, Pink Floyd und Aerosmith. Die Hitze in weiten Teilen Europas hat unter anderem Frankreich fest im Griff. Für die Hälfte des Landes haben die Behörden die höchste Hitzewarnstufe ausgerufen. Mehr als 1000 Schulen bleiben geschlossen und auch der öffentliche Verkehr ist betroffen. Ernst Kernmeier berichtet.
9: Paris stöhnt unter der Hitze. Knapp 40 Grad waren es heute in der Millionenmetropole.
10: Aber Paris, on est pas du...
9: Wir sind das nicht gewohnt, sagt eine junge Frau. Es fühlt sich an wie in einem Backofen. Perioden extremer Hitze werden allerdings häufiger. Nach Ende Mai ist es heuer schon die zweite. Für mehr als die Hälfte des Landes gilt Alarmstufe Rot. Warnungen vor gesundheitlichen Folgen der Hitze gehen damit nicht nur an vorbelastete Personen, sondern an die ganze Bevölkerung. Es gilt die Aufforderung, sich im Schatten aufzuhalten und vermehrt Wasser zu trinken. 1300 Schulen sind heute geschlossen geblieben. Im Großraum Paris wurde der Schnellbahnverkehr eingeschränkt, um hitzebedingten Pannen vorzubeugen, wie es heißt. Die Temperaturen dürften zumindest bis zum Wochenende hoch bleiben.
1: Und das waren die Nachrichten, damit zum Wiener Wetter mit Peter Tichacek.
0: Die aufkeimenden Quellwolken werden in den nächsten Stunden jetzt weniger. 18 bis 22 Grad in der heutigen Nacht, also auch sehr warm noch. Morgen Dienstag dann die meiste Zeit sonnig, sehr wahrscheinlich aber trocken bei bis zu 33 Grad und auch übermorgen am Mittwoch durchweg sonnig. Und wieder ein Hitzetag mit 33 Grad als Tageshöchsttemperatur. Und jetzt noch der Blick auf die Straßen mit der besten Verkehrsinformation der Stadt. In Wien selbst sollten Sie eigentlich überall schon gut vorankommen. Da strömen die meisten natürlich entweder zum Public Viewing, sind hoffentlich schon dort und gut angekommen oder sind schon daheim. Und alle anderen, die Fußball nicht interessiert, ja, da gibt es heute sicherlich tolles Kontrastprogramm. Bei uns allerdings Fußball. Und wenn Sie in Niederösterreich auf der S1 der Wiener Außenring-Schnellstraße Richtung Vösendorf unterwegs sind und es vielleicht nicht rechtzeitig nach Hause geschafft haben, ja leider. Sperre des Tunnel Rannersdorf ist zwar aufgehoben, Unfallstelle ist geräumt, aber es gibt noch immer Stau, der löst sich jetzt nach und nach auf, aber mit uns versäumen Sie ja nichts, also weiter dranbleiben. Gute Fahrt.
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0: David Alaba und Lionel Messi haben sich bei der Wimpelübergabe umarmt und jetzt wird gespielt. Seit 3 Minuten, es steht noch 0:0, Argentinien gegen Österreich. Daniel Kulowitz meldet sich gleich live aus dem riesigen Stadion in Arlington mit über 80.000, teilweise schon Erweiterungen auf 105.000 Zuschauer in diesem NFL-Superstadion. Mehr dazu, alle Details, die Aufstellung und natürlich das aktuelle Live-Geschehen am Platz gibt's gleich bei mir live. Schönen Abend, schön, dass Sie mit dabei sind. Fußballbegeisterung im ganzen Land.

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1: Und das ist leider offensichtlich kein guter Start, um Gottes Willen, für die österreichische Fußballnationalmannschaft. Wir hören gleich rein bei Daniel Kunowitz.
2: Zange genommen und haben leider zuerst ein bisschen den Knöchel von Lautaro Martinez erwischt und dann erst den Ball. Schiri hat sich das angeschaut am TV-Monitor und jetzt haben wir die Entscheidung. Elfmeter für Argentinien. Gespielt waren gerade mal 3 Minuten. Auf diese Entscheidung haben wir jetzt schon wieder knappe 4 Minuten warten müssen. Und du kannst dir vorstellen, wer sich den Ball jetzt schnappt und zum Elferpunkt geht. Es ist die Nummer 10, der Außerirdische, der Auserwählte, die Urgewalt. Der Superzwerg La Pulga, der Flo, Lionel Messi hat sich den Ball zurechtgelegt. Ich muss sagen, ganz knifflige Entscheidung, aber es war auch der Knöchel dabei, den die beiden da getroffen haben. Der Interstar Lautaro Martinez war durchgebrochen. Ich weiß nicht, warum wir so offen waren schon wieder. Das war auch schon gegen Jordanien so. Kann nicht sein, dass wir nach 3 Minuten so Auflösungserscheinungen haben. So, 8 Minuten gespielt. Argentinien gegen Österreich. Elfmeter Lionel Messi gegen Alexander Schlager. Alex, komm, jetzt kannst du berühmt werden. Messi gegen Schlager. Vorbei! Vorbei geschossen! Rechts am Tor! 0-0! Und unglaublich, der Außerirdische ließ ein Mensch und heißt Lionel Messi und schießt am Tor vorbei. So, Jungs, auf geht's. 8 Minuten 20 gespielt, nichts passiert. 0-0, Elfmeter verschossen von Lionel Messi. Das Fußballmatch habe ich auch noch nie gesehen, wo der einen Elfer verschossen hat. Weiter geht's, 8 Minuten 30, 0-0, Österreich gegen Argentinien.
1: Ja, großartig, danke Daniel.
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1: Puh, durchatmen.

0: Werner Gregoritsch hat gerade seinen Schuh verloren, muss ihn jetzt wieder anziehen, aber jetzt können wir mal durchatmen, hoffentlich kurz eine bisschen ruhigere Phase. Wie hat man denn das alles im Salettl mitbekommen? Hachi Bankhofer live vom Public Viewing. Hachi.
1: Es war ein unfassbarer Aufschrei, aber ein Schrei der Freude. Ja. Es hat keiner zur Hoffnung gewagt. Einige haben davor noch gesagt, naja, wenn er den jetzt heult, den Elfer, dann kann er das seinen Enkelkindern noch erzählen. Genau. Aber jeder hat eigentlich gewusst, nein, das wird nichts werden. Und dann ist es doch was geworden. So großartig, da geht der Ball nicht ins Tor. Ich bin hier an dem Tisch, der am nächsten zur Leinwand ist. Wie geht's? Also einer der vielen Leinwände. Wie geht's euch jetzt?
2: Ja, super geht's uns. Ich meine, man kann es dem Messi nicht verübeln, ja, wenn er ist einer der Größen des Torwartspiels, ja, wenn der Schlager da steht, hätte ich ihn auch verschossen, ja.
1: Ich sage, es ist wirklich schwierig für die Argentinier, gegen großartige Spieler wie unsere zu kämpfen. Nein, Spaß ohne, es fängt richtig gut an, oder?
3: Ja, und hoffentlich geht's gut weiter für uns, oder?
1: Ja, wir klopfen hier auf Holz, die Tische sind hier auch aus Holz. Es ist unfassbar. Ich sehe auf ein Meer von rot-weiß-rot angezogenen Menschen. Es gibt nur ganz wenige, die nicht rot-weiß-rot angezogen sind. Es ist eine sensationelle Stimmung hier. Also, ich glaube, dieser Schockmoment jetzt hat wirklich noch bessere Stimmung gebracht. Ich komme zu den beiden, die ich vorher schon kennengelernt habe. Was sagt's?
4: Super. Ein Wahnsinn.
5: Aber ich sage, ihr gehört schon in die Pension untermäßig.
1: Ja, jetzt. Böse Zungen meinen ja, das wären ja eigentlich fast zwei Elfer gewesen.
4: Ja, aber ich freue mich trotzdem, dass es verschissen hat.
1: Ja, ich freue mich auch. Also wir bleiben hier sehr gespannt und die Stimmung ist sehr, sehr gut.
0: Super, Haji. Vielen Dank.
1: Bis später.

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1: Und kaum ein paar Minuten gespielt, schon gab es einen Elfer für Argentinien gegen Österreich. Verschossen von Lionel Messi. Unglaublich. Der Puls auf 180. Nicht nur bei mir, sondern auch bei Daniel Kulowitz. Und unseren Spielern. Haben Sie sich erholt, Daniel? Wie steht's?
2: Ja, es ist gut gegangen jetzt mal die letzten Minuten. Wir haben uns erholt von diesem Schockmoment. Dritte Minute. Posch und der Xaver Schlager haben den Lautaro Martinez in die Zange genommen. Der Elfer kann man geben, ja. Und dann hat ihn der Lionel Messi verschossen. Erinnert mich ein bisschen an die Euro 2016. Damals haben wir gegen großen Ronaldo gespielt und der hat gegen Robert Almer auch nur die Stange getroffen. Also die Großen haben Angst vor uns. Es soll so bleiben. Allerdings, Lionel Messi, groß schockiert war er nicht. Er hat gerade vor wenigen Augenblicken drei Österreicher stehen gelassen wie Schulbuben und hat dann ja links oder rechts unten einschieben wollen. Aber Alexander Schlager, Fußreflex, sensationelle Parade. Der hält uns also im Spiel hier. Minute 19 war das und jetzt sind wir hier in der 21. Minute. Immer noch 0:0 Argentinien gegen Österreich. Ein gutes Spiel bisher. Die Österreicher haben sich jetzt nach diesem Elferschock nicht versteckt, haben selber mitgespielt. Sehr aktiv der neue Mann, Paul Warner, der das Spiel ein bisschen an sich gerissen hat. Vorne hängen wir noch ein bisschen in der Luft, aber das war anzunehmen gegen diese Großgewachsenen, gegen diese sehr routinierten Abwehrspieler von Argentinien, dass es da wenig Chancen gibt. Wenn wir eine Chance haben, dann müssen wir es reinhauen. Sonst wird es eng hier heute und man hat es gesehen, Lionel Messi, so wie jetzt gerade vor kurzem, wenn aus dem Nichts kommt und drei Spieler vernascht. Unfassbare Qualität. Oft dürfen wir ihm so eine Chance nicht mehr geben, weil irgendwann wird er dann machen. Derzeit aber noch 0:0 nach 22 Minuten.
1: Danke Daniel, nur zur Einordnung. Argentinien, FIFA-Weltrangliste Platz 1. Österreich, FIFA-Weltrangliste Platz 21. Wir spielen gut mit und sind live dabei.
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0: Argentinien gegen Österreich. Die Fußball-Weltmeisterschaft 2026 noch 0:0 gespielt nach 27 Minuten und Hachi Bankhofer ist live im Salettl beim Public Viewing. Hachi, jetzt gab es gerade eine übliche Pause, die sogenannte Hydration Break. Ich hoffe, bei euch wird auch gut getrunken und der Hitze widerstanden und das Match. Ja, das macht Spaß.
1: Zu der Sache, genauso war es auch. Während der Trinkpause haben sich alle hier und nicht nur an einem Tisch, sondern alle Tische gegenseitig zugeprostet. Mit allem, was sie gerade zum Trinken dabei gehabt haben. Jeder hat irgendein Erfrischungsgetränk. Der eine oder andere auch ein Bier. Und das war wirklich lustig. Also die Trinkpause wurde wirklich so gehalten, wie eine Trinkpause gehört. Ich bin jetzt auch wieder bei dem Tisch. Ihr habt die Trinkpause genauso brav eingehalten wie die Spieler.
2: Sicher, natürlich. Voller Stress, damit der Puls runterkommt.
1: Aber so, man kann jetzt schon sagen, also wir sind alles andere als peinlich bis jetzt, oder?
2: Absolut, absolut. Also ich finde es auch. Ich war das letzte Match in San Francisco und jetzt bin ich froh zwar, dass ich da bin, weil es noch mehr Stress im Stadion ist, aber spielen super.
1: Also hier sind alle relativ glücklich mit unserer Mannschaft und alle riesig stolz, dass wir zuschauen dürfen.
0: Danke, Hachi. Gleich wieder Daniel Kulowitz vom Geschehen. Wie gesagt, knapp 30 Minuten gespielt, noch 0:0.

0: Hier ist Radio Wien mit unserer Sondersendung zum WM-Schlager aus österreichischer Sicht. Argentinien gegen Österreich und beim Anpfiff oder kurz davor im Mittelkreis die Wimpelübergabe. Die beiden Kapitäne David Alaba und Lionel Messi haben sich freundschaftlich umarmt. Kennen sich die beiden sehr gut, Daniel Kulowitz?
1: Ja, die haben schon ein paar Mal die Klingen gekreuzt. David Alaba, da war er zum Beispiel noch bei den Bayern und natürlich Lionel Messi in seiner Primetime beim FC Barcelona. Und ich habe ein paar so Ergebnisse rausgeschaut, war gar nicht so schlecht ausgeschaut. Da hat der Alaba mal 4-0 in einem Halbfinale gewonnen gegen Barcelona und Messi. Und einmal sogar, das war diese fürchterliche Corona-Zeit, 8-2 haben da die Bayern Barcelona ausgezogen. Und da war auch David Alaba gegen Lionel Messi das Duell. Also die kennen einander.
0: Aber sonst gibt es wahrscheinlich... Sonst gibt es wahrscheinlich nicht viele Österreicher, die ihn schon mal persönlich begrüßt haben.
1: Ja, oh ja, der ein oder andere, Marko Arnautović und so weiter, aber das zählt halt alles nicht. Die wollen damit nichts zu tun haben. Die haben auch gesagt, sie wollen heute das ausblenden. Sie spielen gegen Argentinien und das sind 11 Leute und nicht nur einer, wobei der eine hat bisher ganz klar in dem Match sozusagen wieder mal den Stempel aufgedrückt. Auch wenn es noch 0-0 steht, nach exakt 37 Minuten verkauft sich Österreich sehr gut, aber falls Sie sich jetzt auf Radio Wieners zugeschaut haben. Lionel Messi hat in der 8. Minute einen Elfmeter verschossen und der Treffer hätte historisch für ihn sein können. Er wäre damit der alleinige WM-Rekordtorschütze geworden. Derzeit ist er mit Miroslav Klose gleich auf. 16 Mal haben die beiden bei Fußball-Weltmeisterschaften getroffen. Messi wäre dann mit Nummer 17 allein davongezogen. Aber Alex Schlager hat ihm scheinbar so viel Angst eingejagt, dass er am Tor vorbeigeschossen hat. Zum 32. Mal einen Elfmeter verschossen in seiner Karriere. Sieht man nicht allzu oft, muss ich sagen. Und das letzte Mal war bei der letzten WM 2022 in Katar. Da hat Messi gegen Polen verschossen. Und heute halt gegen Österreich. Macht in Summe ein 0-0. Messi trotzdem der auffälligste Mann auf dem Platz. Auch schon gegen eine Aktion mit Alexander Schlager. Und alle Angriffe laufen natürlich über ihn. Jetzt auch wieder. Achtung, linke Seite, da sind zwei Mann frei. Posch, was macht er da im Zweikampf? Der Ball wird durchgelassen auf Messi. Und jetzt ist es soweit. Lionel Messi, Minute 38. 1-0 Argentinien, traumhaft gemacht über die linke Seite. Einer steigt drüber, Messi aus vollem Lauf und jetzt ist er endgültig der King of World Cup. 17. Tor bei Weltmeisterschaften, alleiniger Rekordtorschütze und Österreich hat jetzt vor der Pause in Minute 38 leider das 0-1 hinnehmen müssen. Die Argentinier sind ein bisschen stärker geworden in den letzten Minuten, die Führung nicht unverdient.
0: Na, hoffentlich gibt das noch genug Power für ein Gegentor. Dann aufholen. Vielen Dank, Daniel Kulowitz.
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1: Elfmeter in der dritten Minute für Argentinien gegen Österreich. Lionel Messi verschießt, dann haben wir doch mit dem Puls und mit der Power gut aufgeholt und sind eigentlich ganz gut ins Spiel gekommen, aber leider vor ein paar Minuten sträflich allein im Strafraum. Wer? Natürlich die Nummer 10, Lionel Messi, und schiebt links ein, Werner Schlager im Tor. Der Österreicher keine Chance, ein Rückschlag, ein kleiner Dämpfer, der mit Sicherheit auch für ein paar Nachbestellungen getränketechnisch gesorgt hat. Im Salettl, Hadji Bankhofer, wie schaut's auch bei euch aus?
2: Also damit konnte man ja nicht rechnen, dass der Messi ein Tor schießt. Ja, also das war einfach überraschend. Ja. Aber andererseits, Scherz ohne jetzt, nach 40 Minuten, also nach 38 Minuten geht das schon. Ich meine, oder?
3: Ja, ist okay. Und vor allem, also ich habe die Hoffnung noch nicht verloren. Auch wenn wir jetzt zum Beispiel verlieren würden, wären wir immer noch dabei. Also es geht schon.
2: Ja, ja, also das holen wir doch locker auf. Arnautovic muss das ja jetzt. Jetzt steht er unter Druck. Das
4: ist mein Tipp ist noch immer offen. 1-2-1 habe ich gesagt und 1-2-1 wird es ausgehen.
2: Das jawohl. zu Befehl. Was glauben Sie denn so? Eine schüchterne Dame, ganz in Rot. Es fehlt nur der weiße Gürtel. Aber ich kann Sie nicht durchreden. Sagen Sie nur ein Wort.
4: Sie ist aus Tschechien.
2: Also, hält aber trotzdem zu uns.
4: Und ja, aber sie hält trotzdem zu uns. Gell? Also das Rote, das Weiße fällt momentan, aber...
2: Herzlichen Dank. Jetzt hat sie ein weißes Jackerl gereicht bekommen. Sehr schön, wunderschön. Man sieht, das Lustige ist, hier verbrüdern sich alle gegenseitig. Alle werden miteinander bekannt, alle mögen einander. Und ich glaube, dieses eine Gegentor hat uns sogar noch ein bisschen mehr alle zusammengeschweißt. Durch Krisen kommen Letzern.
1: Danke, Hadji. Und wir spielen ja nicht schlecht. Wir sind ja gut dabei. David Alaba jetzt circa 20 Meter links vom Mittelkreis. Ein Freistoß und der führt leider zu nichts. Geht in den ins Tor-out. Also 1-0, 44 Minuten gespielt. Schlussphase mit Daniel Kulowitz gleich live bei uns.
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1: Nachspielzeit läuft. Gleich zu Daniel Kulowitz. Wie steht's, Daniel?
2: 1:0 immer noch für Argentinien durch den Treffer von, ja wem wohl, Lionel Messi, 38. Minute, Traumtor ins linke untere Eck hineingeschweißt. Und es geht jetzt noch exakt 3 Minuten Nachspielzeit. Es gab einige hässliche Szenen jetzt auch nach dem 1-0. Ziemlich brutale Fouls. Einmal von Stefan Posch gegen Außenverteidiger Medina. So ein kleiner Schulterschluss mehr oder weniger ins Gesicht. Das war nicht so fein. Ist mit Gelb davongekommen. Dann ein brutales Foul von Danso an Lionel Messi. Die haben sich dann revanchiert mit einem grauslichen Foul von Martinez an Leimer. Also der Schiedsrichter aus Ägypten hat jetzt nochmal alle Hände voll zu tun gehabt. In den letzten Sekunden hat sich jetzt beruhigt und Argentinien macht das, was sie am besten können, jetzt den Ball durch die eigenen Reihen zirkulieren lassen. Die werden jetzt nichts mehr anbrennen lassen vor der Pause. Und jetzt ist natürlich Wunderwuzzi Ralf Rangnick gefragt. Was hat er noch im Köcher? Was kann er in Hälfte 2 noch aufbieten? Er ist der Meister des In-Game-Coachings. Also er sieht ein Spiel und kann Veränderungen durchführen, vor allem auch in einer Pause. Allerdings wird das gegen Argentinien mit Messi natürlich ganz, ganz schwer. In wenigen Augen Blicken haben wir hier den Pausenstand und Österreich kommt überhaupt nicht mehr in Ballbesitz jetzt vor der Pause. Unglaublich, wie die den Ball da durch die eigenen Reihen tanzen lassen. Messi hat ein paar Mal angeklopft. 8. Minute, da hat er den Elfer noch verschossen. 19. Minute, Solo Messi, Glanztat von Schlager, aber in der 38. Minute kommt er im Stile seiner besten Zeit am 16er zum Schuss flach unten rein. Das hat er immer schon bei Barcelona so gemacht und das kann er natürlich auch im argentinischen Nationalteam. Und jetzt hupfen sie hier auf die 80.000 Argentinier. Fans, die 6.000, 7.000, 8.000 österreichischen Rot-Weiß-Roten versuchen dagegen zu halten. Gleiche Pause und dann sind wir weiter dran auf Radio Wien. 1-0 für Argentinien.
1: Danke Daniel und 1-0 ist ja immerhin eigentlich besser als viele Orakel es vorhergesagt haben. Dementsprechend noch 45 Minuten und guten Mutes weiter voll voran bei Österreich gegen Argentinien. 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

Pause im NFL-Stadion der Dallas Cowboys. 80.000 Sitzplätze erweiterbar auf bis zu 105.000 Zuschauer. Das Stadion mit einem verschließbaren Dach, voll klimatisiert bei den heißen Temperaturen. Ja, und heiß ist es auch am Spielfeld zugegangen. Pausenpfiff bei Österreich gegen Argentinien. Die Argentinier führen seit der 38. Minute durch ein wirklich schönes Tor von Lionel Messi. Allerdings auch einer mäßigen Abwehrleistung, muss man auch dazu sagen, wenn sie es dann in der Wiederholung irgendwann in den Streams sehen werden. Da haben wir sie schon sträflich vernachlässigt, die Argentinier. Jetzt also Pause mit Radio Wieden, versäumen Sie nichts. Nach den Nachrichten um Punkt geht's wieder live weiter bei uns.

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1: Am Mikrofon begrüßt Sie Cornelia Krebs. Österreich gegen Argentinien bei der Fußball-WM. Die erste Halbzeit ist vorbei. Gerhard Prohaska, wie geht es den Österreichern?
2: Argentinien führt seit der 38. Minute in Dallas 1:0. Torschütze, wie könnte es anders sein? Lionel Messi, der eine Hereingabe zur Mitte mit einem satten Schuss verwertet hat. Da war auch viel Frust beim achtfachen Weltfußballer, weil Messi gleich zu Beginn in der 6. Minute einen Elfmeter verschossen hat. Xaver Schlager und Bosch, die haben Lautaro zu Fall gebracht und Messi schießt den Elfmeter am Tor von Alexander Schlager vorbei. Danach hat Österreich besser ins Spiel gefunden, bis zur 38. Minute, bis zum 17. WM-Tor von Messi. Und damit ist der 38-Jährige alleiniger Rekordhalter. Und diese knappe 1-0-Führung für die Südamerikaner, die geht völlig in Ordnung. Argentinien besser, aber Österreich hält dagegen. Und das 0-1, das lässt für die zweite Hälfte zumindest alles offen.
1: Danke, Gerhard Prohaska. Wir hören uns später noch einmal. Weiterhin Uneinigkeit gibt es um das Budget für die Universitäten. Die Regierung hat heute einmal mehr betont, dass das Universitätsbudget im internationalen Vergleich sehr hoch sei. Die Universitätenkonferenz hingegen sieht das ganz anders. Sie befürchtet einen Schaden für die Reputation der Universitäten. Eva Haslinger.
3: 18 Milliarden Euro werden ab 2028 benötigt, so die Universitätenkonferenz. Real zur Verfügung stünden aber lediglich 15,5 Milliarden, befürchtet Brigitte Hütter, Präsidentin der Unico.
4: Es fehlen uns 2,5 Milliarden Euro an Budget für die kommende Leistungsvereinbarungsperiode 2028 bis 2030.
3: Sollten diese Einsparungen kommen, würde das einen immensen Reputationsschaden und den Verlust von Karriereperspektiven mit sich bringen, so Hütter. Gänzlich anders sieht man das bei der Regierung. Wissenschaftsministerin Eva-Maria Holzleitner von der SPÖ betont,
5: dass wir in der aktuellen Leistungsvereinbarungsperiode das höchste Universitätsbudget in der Zweiten Republik haben.
3: Was die Budgets für die Jahre 2028 bis 2030 angeht, bleibt sie vage. Das werde im Herbst verhandelt.
1: Die Spritpreise in Österreich nähern sich wieder dem Preisniveau vor Ausbruch des Irankriegs an. Gestern kostete Benzin im bundesweiten Mittel etwas mehr als 1,60 Euro pro Liter und Diesel knapp 1,70 Euro. Das geht aus Daten der E-Kontrolle hervor. Am Höhepunkt der Preisrallye Ende März lag der österreichweite Medianwert für Benzin bei rund 1,90 Euro, für Diesel bei etwa 2,20 Euro. Der legendäre Musikproduzent Clive Davis ist im Alter von 94 Jahren gestorben. Davis war unter anderem Gründer von Arista Records. Er gilt als Entdecker zahlreicher Stars, darunter Bruce Springsteen, Janis Joplin, Pink Floyd und Whitney Houston. Im Jahr 2000 wurde er in der Kategorie Non-Performer in die Rock'n'Roll Hall of Fame aufgenommen. Das waren die Nachrichten mit Cornelia Krebs.
6: Und wir sind bei den Wetteraussichten. In der heutigen Nacht sollte es trocken bleiben. Temperaturen sinken doch deutlich ab, vielleicht ein bisschen angenehmer sogar als in den vergangenen Nächten, auf 18 bis 21 Grad. Und morgen am Dienstag die meiste Zeit sonnig. In der Stadt bleibt es wahrscheinlich trocken. Im Umland kann es gewittrige Regenschauer geben. Es wird wieder heiß bei bis zu 33 Grad. Unser Blick auf die Straßen. Radio Wien mit der besten Verkehrsinformation der Stadt. 3 Minuten nach 20 Uhr. Da kommen Sie überall gut voran. Es sind uns aktuell keine Störungen mehr gemeldet worden. Gute Fahrt!
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6: 3. Minute, 11 Meter. Ja.
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6: Das ist allerdings richtig. Wir waren live dabei vom Beginn an. 1. Minute, ja, noch gut. 2. Minute haben wir auch gut mitgespielt. 3. Minute, 11 Meter nach einem Foul im Strafraum. Da haben gleich 2 Mann hoch einen Argentinier in die Zange genommen. Wer tritt an? Die Nummer 10, Lionel Messi. Und er verschießt. Werner Schlager wäre sogar in der richtigen Ecke gewesen. Aber da haben wir mal tief durchgeatmet und dann eigentlich eine richtig gute Phase gehabt. Fein mitgespielt, aber in der 38. Minute war es dann soweit. Leider etwas schlechte Abwehrleistung der Österreicher. Da kommt Lionel Messi ganz allein im Strafraum zum Schuss. Und diesmal hat Werner Schlager keine Chance. 1:0 also für die Argentinier. Aber man muss sagen, wir sind zwar in der Defensive, aber es steht nur 1:0. Und das heißt, wir haben noch 45 Minuten Zeit, um aufzuholen. Mit Radio Wien versäumen Sie nichts, falls Sie keinen Bildschirm in der Nähe haben. Unser lieber Kollege Hachi Bankhofer meldet sich live vom Public Viewing vom Salettl. Da ja, fiebern auch hunderte Fans mit und freuen sich schon auf die zweite Halbzeit. Daniel Kulowitz ist gleich wieder live bei uns. Schön, dass Sie da sind.

0: 8 Minuten nach 20 Uhr, noch immer Pause in Arlington. Die Spieler kommen schon wieder aufs Feld und Hatschi Bankhofer hat auch gerade Pause gemacht, ist aber jetzt wieder live bei uns aus dem Salettl vom Public Viewing. Hatschi, wie wurde denn das 1:0 aufgenommen und die Pause verbracht jetzt bei den Fans?
1: Ja, resilient gelassen, das ist ganz gut. Aber ich habe jetzt einen, dem ist ganz egal, weil der ist nicht von hier. From where are you?
2: Toronto, Canada.
1: Great. And your heart is beating for Austria or for Argentina?
2: Ich bin österreichisch und kanadisch.
1: Ah, eine gute Mischung, ja. Wie gehen wir jetzt damit um, dass ein Tor geschossen worden ist gegen uns?
2: Go Austria.
1: Ja, wir schaffen das, wir holen das auf. Sie sind auch guter Dinge noch? Darf ich ganz kurz da stören? Wie geht's euch mit dem Ergebnis? Können wir damit leben mit dem Tor jetzt momentan noch?
3: Ja, bis jetzt können wir gut leben, ja.
1: Das holen wir noch auf, oder?
3: Naja.
1: Nicht?
3: Hoffen wir mal.
1: Bin ich zu optimistisch?
3: Ja.
1: Ja, also, aber es sind trotzdem alle fröhlich hier. Also wir glauben jetzt teilweise, dass wir das aufholen können. Teilweise, wie wir gerade gehört haben, dass das nicht mehr gelingen wird. Aber noch einmal, also gegen so eine fantastische Mannschaft wie Argentinien, nach 38 Minuten das erste Tor zu bekommen, ist alles andere als peinlich. Wir sind hier alle guter Stimmung, wir freuen uns, es ist herrlich. Alle reden miteinander, egal ob sie sich kennen oder nicht. Es ist wie eine große Party.
0: Das ist wie beim Song Contest, oder? Wie beim ESC. Die große.
1: Ja, nur bessere Lieder. Hier. Nein, Spaß. Dort.
0: Danke, Hatschi.
4: Österreich gegen Algerien.
0: Auf Nein, nicht. Falsch, Argentinien, Verzeihung. Ich bin auch schon etwas nervös. Zweite Hälfte hat begonnen. Gleich wieder Daniel Kolowitz live bei uns.

0: James Blunt, Stay the Night, 20.13 Uhr, zweite Spielhälfte hat schon begonnen, live nach Arlington in das Stadion, wo 80.000 Leute reingehen, überdacht, wenn es heiß ist. Normalerweise sind die Dallas Cowboys dort am Werk, wo auch der Tony Fritsch schon seinen berühmten Hammerfuß ausprobiert hat. Daniel, wie sind die Mannschaften zurückgekommen aufs Spielfeld? Gab es Änderungen in der Aufstellung? Ja.
1: Wir haben leider nur den Hammerfuß von Lionel Messi gesehen in Hälfte 1, als er in der 38. den Ball unten hineingepflanzt hat. Ins Tor der Österreicher, 38. Minute, sein 17. WM-Tor. Das ist einfach unglaublich. Und Argentinien hat danach halt auch gezeigt, warum sie an FIFA-Weltrangliste Nummer 1 stehen und warum sie der amtierende Weltmeister sind. Sie haben einfach nichts zugelassen. Achtung, Messi wird geschickt. Hoffentlich ist das abseits. Messi alleine gegen Tor. Glück gehabt, da ist er vorbei gerauscht. Aber die Fahne jetzt erst oben. Habe ich mir gedacht, er war sehr weit vorne. Also das wäre jetzt schon eine Sensation gewesen, wenn er da dem Xaberschlager entlaufen wäre. Übrigens beide Mannschaften unverändert aufs Spielfeld zurückgekehrt. Keine Wechsel bisher. Unten wird ein bisschen aufgewärmt. Ich sehe Arnautovic, ich sehe Kalajdzic aufwärmen. Also vielleicht kommen dann frische Kräfte. Eines sei noch gesagt, wir haben in der Pause Riesendiskussion gehabt. Denn hätte das Tor von Lionel Messi zählen dürfen, ja oder nein? Denn in der Vorgeschichte, in der Entstehung, ist Xaberschlager in der Hälfte der Argentinier richtig zu Fall gebracht worden. Ein brutales Foul eigentlich. Und dass sich da kein Videoschiedsrichter eingeschaltet hat, ist eigentlich mal wieder ein ganz klarer Messi-Bonus gewesen, muss man so sagen, wie es ist, denn niemand hätte sich getraut, das 17. Tor von Lionel Messi im Nachgang abzuerkennen. Aber es war ein klares Foul an Xaberschlager, dann hat Argentinien umgeschalten, hat sich super durchkombiniert, aber möglicherweise der Treffer auch deshalb, weil Xaberschlager in der anderen Hälfte noch am Boden gelegen ist. Also das noch als Nachtrag von Hälfte 1, Riesendiskussionsbedarf, nur wer hat sich's angehört? Kein Mensch, interessiert hier niemanden. Argentinien, der Weltmeister ist hier und das kleine Österreich muss halt einfach kuschen. So ist es. 1-0 nach 51 Minuten. Argentinien in Hälfte 2 auch natürlich mal im Ballbesitz, aber Österreich hat schon den ein oder anderen Nadelstich gesetzt. Torchance ist aber immer noch keine einzige auf meinem Zettel zu sehen, aus rot-weiß-roter Sicht.
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0: Der Montagabend, ein Spezial hier bei uns auf Radio Wien. Das WM-Spiel der österreichischen Fußballnationalmannschaft gegen die Argentinier. Seit der 38. Minute 1-0, Tor durch Messi. Die Österreicher hinten, aber jetzt spielen wir gut mit. Und natürlich sind viele prominente Persönlichkeiten in den Stadien. Und wer jetzt gerade so hübsch in die Kamera gelacht hat, das weiß natürlich auch Daniel Kolowitz. Hallo Daniel.
1: Shakira hat uns gewunken hier über diese riesen Leinwand. Also ich sag's der Peter, wenn ich ein bisschen größeren Koffer mit hätte, dann würde ich mir diese Leinwand mitnehmen, aber mit der kannst du den ganzen Prater beschallen, mehr oder weniger ein Riesending hier in diesem Stadion. Shakira hat reingewunken, hat Applaus bekommen von den Fans hier im Stadion, ist sehr beliebt, hat den WM-Song Dai Dai gesungen, nicht zum ersten Mal, hat schon bei zwei Weltmeisterschaften den WM-Song gesungen und es wäre schön, wenn wir auch schön langsam ein Xangl an den Tag legen würden da unten. Die Österreicher mutig in Hälfte 2, viel mutiger, Freistoß Sabitzer vor wenigen Augenblicken, Glanztat von Emiliano Martinez im Tor der Argentinier, aber der hat nicht umsonst bei der letzten WM den goldenen Handschuh für den besten Torhüter des Turniers bekommen. Glanztat von ihm. Allerdings war er auch nicht ganz genau aufs Kreuzeck gezirkelt. Also da war schon noch Luft dazwischen und eine kleine Showparade war dabei. Aber zumindest Lebenszeichen in Rot-Weiß-Rot. Ansonsten macht Argentinien das, was sie sehr gut können. Den Ball einfach durchtänzeln lassen durch die eigenen Reihen. Irgendwann einmal den Superzwerg Lionel Messi suchen und hoffen, dass er einen Geniestreich macht. So haben sie es auch beim 1-0 gemacht. 60 Minuten gespielt, immer noch die Führung für Argentinien durch den Treffer von Messi. Was macht Romano Schmid? Viel zu viele Ballverluste da rund um den 16er. Wir haben so ein tolles Tor geschossen gegen Jordanien. Ich weiß nicht, warum die Jungs nicht ein bisschen mehr Mut an den Tag legen und hinschießen. Jetzt Xaver Schlager in der Mitte auf Romano Schmid. Was macht er? Muss sich eindrehen und eine 8-Mann-Mauer hat sich aufgebaut vor ihm. Die Argentinier machen jetzt zu und lauern auf Konter. Österreich hat jetzt fast mehr Ballbesitz in Hälfte 2, aber sie können einfach nichts Zwingendes vorne zusammenbringen, weil Argentinien alles perfekt wegverteidigt, wie es ein Weltmeister halt macht. Und so waren sie auch in Katar so erfolgreich. Den Angriff nehmen wir noch mit. Stefan Posch mit der Maske gespielt nach seinem Kieferbruch heute. Wieder von Beginn an gutes Pressing da jetzt von Seiwald. Schmid, aber schon wieder ein schlechter, schlampiger Pass. So kommen wir nicht weiter. 60 Minuten gespielt. Argentinien 1, Österreich 0. Und wir bleiben dran auf Radio Wien.
0: Ja, vielen Dank, Daniel Kolowitz, live aus Arlington. Das Stadion ja circa 20, 30 Kilometer außerhalb von Dallas. Und voll besetzt mit an die 80.000 Besucher und wir sind gleich wieder live mit dabei. 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

Gerade eine gute Chance für die Österreicher beim Match gegen Argentinien. David Alaba gibt die Schleife gerade ab. Marco Arnautovic kommt rein und gleich meldet sich auch wieder Daniel Kulowitz live. Es steht noch immer nach dem Tor von Lionel Messi in der 38. Minute, jetzt in der 67. Minute gegen die Argentinier 0:1. Also es gibt noch Chancen, 20 Minuten Zeit aufzuholen. Und es ist ja interessanterweise erst das dritte wirklich offizielle Spiel unter Anführungszeichen in der Geschichte des Männerfußballs. Haben wir schon zweimal gegen die Argentinier gespielt. Allerdings waren das Freundschaftsspiele. Im Mai 1980 in Wien 1:5 verloren. Legendärer Hattrick damals von Diego Maradona. Und Kurt Jara hat das einzige Tor damals für die österreichische Nationalmannschaft geschossen. Und am 3. Mai 1990, kurz vor der WM in Italien, gab es dann noch ein 1:1 Unentschieden für die Österreicher. Das Tor durch Manfred Schack, damals auch schon ein beachtlicher Erfolg. Torverhältnis damals quasi vor heute 2:6 aus österreichischer Sicht. Das hat sich um ein Tor erhöht, 2:7. Schauen wir mal, ob wir die Bilanz da auf 3:7 verbessern können. Österreich in Argentinien live hier bei uns auf Radio Wien. Gleich wieder mit Daniel Kulowitz aus Aldington.

0: So, das Motto von Robbie Williams, das schicken wir jetzt rüber gleich ins Salettl. Let me entertain you, unser Public Viewing mit Haji Bankhofer. Und es ist gleich soweit, die 75. Minute, und dann ist es noch eine Viertelstunde. Wird die Österreich-Viertelstunde auch bei euch eingeklatscht, Haji?
1: In diesem Moment nämlich. Ja,
0: da kommen hoffentlich noch ein paar mehr dazu.
1: Ja, da ist ein kleiner Tisch hier, daneben wird die Rapid-Viertelstunde wird hier nicht eingeklatscht, offensichtlich.
2: Absolut, als Rapidler genießt man die Rapid-Viertelstunde immer.
1: Ja, in der Bitte, dann mitzuklatschen, ja.
2: Absolut.
1: Sehr schön. Aber unsere Stimmung, ich bin gerade gefragt worden, ist nach wie vor sehr, sehr gut. Wir sind sehr glücklich, wir sind sehr froh, oder?
2: Die Stimmung ist super, und ich glaube, Magister Arnautovic wird das richten für uns.
1: Das werden wir alles noch sehen. Es ist hochinteressant, wie dieses Spiel sich entwickelt. Aber Wahnsinn, ich muss jetzt wieder zuschauen. Tut mir leid.
0: Vielen Dank, Haji. Gleich meldet sich wieder Daniel Kulowitz. Der hat die ganzen Wechsel, die jetzt gerade vollzogen worden sind, gleich live bei uns.

0: unserem Public Viewing im Salettl mit unserem Reporter Hatschi Bankhofer wurde die Rapid Österreich Viertelstunde gerade eingeklatscht. Ich hoffe, die Wechsel haben auch was gebracht, wer da jetzt reingekommen ist. Das weiß Daniel Kulowitz. Wurde bei euch auch geklatscht? Na, wahrscheinlich nicht, oder?
1: Ja, oh ja, wurde schon geklatscht. Dreifachtausch bei Österreich. Vor allem hat jetzt Ralf Rangnick, geht mehr oder weniger all in. Jetzt haben wir nichts mehr zu verlieren. Jetzt wollen wir hier vielleicht noch den Ausgleich erzwingen mit einer Doppelspeerspitze namens Michi Gregoritsch gepaart mit Marco Arnautovic. Und dann sind noch im Spiel gekommen Alex Brass für Stefan Posch und der Marco Friedl für David Alaba. Vielleicht geht nochmal ein Ruck durch die Mannschaft, aber Argentinien macht das so clever. Die schläfern uns da ein, lassen uns jetzt ganz viel Ballbesitz und dann geht er vorne herum. Spazierer mit der Nummer 10. Und wenn es dann wieder einmal darum geht, dass Umschalten ist, dann wird aus dem Spazierer eine Superrakete namens Leo Messi und dann ist er wieder auf und davon. Momentan spielt nur Österreich, der Ball zirkuliert durch unsere Reihen, aber wir kriegen keine Torchancen zusammen. Weiterhin ein unglaubliches Abwehrbollwerk und auch bei Argentinien einige neue Kräfte, unter anderem Julian Alvarez, der Mann von Atletico Madrid. Das ist auch ein Wunderknabe. Das ist sicherlich auch die Zukunft nach Lionel Messi. Ist gekommen, jetzt spielt gemeinsam mit Messi und auch der ist bei diversen Kontern natürlich brandgefährlich. Also es ist ein bisschen durchgewechselt worden. Es sucht auch beide Mannschaften, suchen noch ein bisschen die Orientierung nach diesen Spielerwechseln. Jetzt Outenwurf von Gregoritsch. Was macht er? Überlässt den Ball an Romano Schmidt. Die Fans sind da in Rot-Weiß-Rot. Sie sind in Unterzahl. Wir mittlerweile die Zuschauerzahl auch vorliegen. 70.700 sind es. Unfassbare Zahl hier. Es passen bei einem Dallas Cowboys Match hier auch 100.000 rein, aber die FIFA hat auch ein bisschen eine Art Begrenzung bei der Fußball-WM eingeführt, dass hier nicht zu viele Leute auf einem Fleck sind. Das hat auch Sicherheitsgründe. Noch ein Wechsel, Romano Schmidt raus. Dem ist wenig gelungen, dem Torschützen vom Jordanien-Spiel. Neu im Spiel Patrick Wimmer. Der Mann hat Speed, der Mann hat Tempo an der Außenbahn. Vielleicht gelingt auch ihm noch der ein oder andere Sprint. Jetzt im Doppelpass mit Konrad Leimer. Der Ball ist vielleicht zu weit, hat ihn der Conny noch. Er hat ihn noch, bringt ihn zur Mitte. Arnautovic gegen Emiliano Martinez. Aber der Goalie von Argentinien ist den Ticken schneller heraus. Leider beide sind zusammengekracht. Martinez bleibt jetzt kurz liegen, hat ein bisschen was auf den Kopf bekommen. Aber ich glaube, es ist nicht allzu schlimm. Arnautovic geht auch sofort hin und entschuldigt sich ganz fair. Ist aber nichts Gröberes passiert, aber die Chance ist leider dahin. Argentinien 54% Ballbesitz, Österreich 39% Ballbesitz. Also immer noch die Argentinier mit der leichten Überhand, was den Ballbesitz betrifft. Aber Österreich probiert es. Absprechen kann man uns die Lust und Laune nicht. Aber ja, das Eisbrechen hier gegen Argentinien, gegen diese Weltmeisterabwehr, das gelingt uns leider auch nicht.
0: Vielen Dank, Daniel. Und die Schlussphase gibt's natürlich wieder live bei uns.
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0: Noch geht's ein paar reguläre Minuten, ein bisschen Nachspielzeit gibt's auch noch. Österreich gegen Argentinien, Daniel Kolowitz.
1: Ja, wir sind schon in der 90. Minute. Die Uhr tickt gnadenlos gegen Österreich. Führung für Argentinien immer noch 1:0 durch das Tor von Lionel Messi in der 38. Minute. Sein Rekordtor. Jetzt geht Julian Alvarez auf der linken Seite. Attackiert sind doch, der ist schon im Strafraum drin. Aber gut gemacht jetzt von Conny Leimer, der ihn abdrängen kann. Und jetzt müssen die Argentinier neu aufbauen. Ich muss sagen, Kompliment mal, dass Österreich hier überhaupt sich so gut verkauft. 1:0 gegen den Weltmeister oder 0:1 im Rückstand zu sein, ist mal in Ordnung. Auf der anderen Seite muss man sagen, qualitativ fehlt uns vorne schon noch einiges, um den Weltmeister richtig zu gefährden. Ein Sabitzer Freistoß, ein Kopfball von Gregoritsch wurde, keinen Druck mehr auf den Ball bekommen hat. Das waren so die Highlights in Hälfte 2. Aber so richtig gefährlich, so richtige Einser-Torchancen haben wir nicht gehabt. Da war Argentinien einfach zu stark und hat das großartig wegverteidigt. Da sind sie schon mal über die linke Seite, nochmal die Argentinier über den eingewechselten Nico González und ein Foul von Wimmer. Da gibt es jetzt Freistoß an der Seitenlinie. 5 Minuten Nachspielzeit, ich würde sagen ein paar Takte Musik, dann hören wir uns nochmal 1:0 für Argentinien, Minute 90.
0: Eine Zwischenfrage brennt mir auf den Lippen, weil Arnautovic ins Spiel gekommen ist. Kam der schon irgendwie an den Ball? Gab es da schon irgendwelche Szenen?
1: Ja, sie füttern ihn mit hohen Bällen, aber die haben da solche langen Wackeln nach hinten drehen. Da, es ist schwer, ganz ehrlich, es ist wirklich schwer. Es müsste eher flach passieren und da sind wir eigentlich fußballerisch nicht gut genug, muss ich ganz ehrlich sagen. Karniczuk, Wemecker, wie gesagt, neu im Spiel, der hat ja auch eine Mutter, die immer in Wien für ihn Schnitzel kocht, hat er uns mal im Interview erzählt. Also es wäre super, wenn sie ihm eins hierher geschickt hat und vielleicht ist da ein Kraftpaket dabei gewesen. Und Peter, weil du mich jetzt noch dran hast, jetzt gibt es den Freistoß auf der Seite von Lionel Messi und wenn ein Lionel Messi zu einem Freistoß geht, dann kann man schwer zurückgeben in das Studio. Ich würde sagen, den nehmen wir jetzt noch mit. Messi, linke Position, Flanke rein, die kommt zu weit und da kann Alexander Prass klären. Jetzt kommt Karniczuk, Wemecker an den Ball, kann er den reinleiten, den Konter? Nein. Hat er unterbunden von den Argentiniern, wie gesagt. Es geht noch gute 4 Minuten Nachspielzeit hier in Dallas. Noch führt Argentinien 1:0.
0: Ja, vielen Dank, Daniel Kolowitz. Wir haben dann gleich in 4 Minuten die Nachrichten bei uns. Auflösung, wie es ausgegangen ist, gibt's natürlich kurz nach den Nachrichten live bei uns auf Radio Wien.

0: sondern es ist kurz vor Punkt und kurz vor Ende des Spiels. Nochmal zu Daniel Kulowitz.
1: Das Dach ist zu, der Deckel ist drauf. 2-0, Messi macht den Doppelpack und gewinnt für Argentinien diese Partie gegen Österreich. Das wird wohl der Endstand sein, in Kürze der Schlusspfiff. Argentinien 2, Österreich 0. Wir haben brav gekämpft, aber Messi hat uns in die Knie gezwungen.
0: Ja, vielen Dank, Daniel. Und in der kommenden Stunde gibt es dann auch die ersten Interviews und alles live hier bei uns auf Radio Wien.

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1: Am Mikrofon begrüßt Sie Cornelia Krebs. In Dallas neigt sich das WM-Spiel Österreich gegen Argentinien dem Ende zu. Gerhard Prohaska, wie ist denn die Lage?
2: Wir sind in der Nachspielzeit. Argentinien wird wohl gegen Österreich mit 2:0 gewinnen und den Unterschied macht wieder mal Lionel Messi in der 38. Minute das 1:0. Sein 17. WM-Treffer, damit ist er seit heute alleiniger Rekordhalter. Eine Führung, die verdient war, denn Argentinien hat den Ton angegeben, hat die besseren Möglichkeiten. Messi hat sich sogar den Luxus geleistet und hat in der 6. Minute einen Elfmeter verschossen. Auf der Seite der Österreicher waren die Chancen Mangelware. Ralf Rangnick hat dann in der 2. Hälfte 5-mal gewechselt und es hat nach einer knappen 0:1 Niederlage ausgesehen. Aber in der 94. Minute hat der 38-Jährige dann noch einmal zugeschlagen. Lionel Messi zum 2:0 und wir sind jetzt bereits in der 96. Minute und hier ist, glaube ich, gleich der Schlusspfiff des Schiedsrichters und dann ist diese Niederlage amtlich. Macht nichts, wir haben noch ein Spiel gegen Algerien und dann wird sich entscheiden, ob Österreich die Gruppenphase überstehen wird oder nicht. Wir sind in den letzten Sekunden, noch ist nicht abgepfiffen, aber Argentinien führt gegen Österreich in Dallas 2:0.
1: Danke, Gerhard Prohaska. Bei Schüssen in einem jüdischen Viertel der kanadischen Metropole Montreal sind 3 Menschen getötet worden. Es handelt sich um 2 Polizisten und den Verdächtigen, erklärte die Polizei. Eine Polizistin sei verletzt worden. Der Einsatz laufe noch, teilten die Beamten weiter mit. Angaben zu den Umständen des Vorfalls oder zum Motiv des Verdächtigen gibt es noch nicht. EU-Ratspräsident Antonio Costa hat das im Juli geplante Gipfeltreffen zwischen der Europäischen Union und Großbritannien verschoben. Grund dafür ist der angekündigte Rücktritt des britischen Premierministers Keir Starmer. Bei dem Treffen sollte über die Ausgestaltung der weiteren Beziehungen des Vereinigten Königreichs zur EU 10 Jahre nach dem Brexit beraten werden. Wien verschärft die Regeln für Kurzzeitvermietungen. So müssen sich ab voraussichtlich 2027 alle Anbieter registrieren lassen. Dabei erhalten sie eine Nummer, die bei jedem Inserat angegeben werden muss. Online-Plattformen werden verpflichtet, die Richtigkeit der Angaben zu überprüfen. Petra Thaler-Majeschek berichtet.
3: Es ist wie beim Auto, ohne Nummerntafel darf man nicht fahren. Anbieter brauchen künftig eine Registrierungsnummer, damit sie Wohnungen auf Online-Plattformen wie Airbnb oder Booking.com zur Kurzzeitvermietung anbieten dürfen. Diese Registrierungsnummer muss bei allen Inseraten angegeben werden. Online-Plattformen werden verpflichtet, die Richtigkeit der Angaben zu überprüfen und Inserate zu löschen, wenn Anbieter nicht registriert sind. Damit werden Online-Plattformen erstmals in die Pflicht genommen, aktiv bei der Überprüfung der Daten mitzuwirken. Weiters müssen mindestens 80% der Nutzfläche eines Wohnhauses dem Wohnen dienen. So soll sichergestellt sein, dass Wohnraum wieder seinem eigentlichen Zweck dient und Wienerinnen und Wiener davor geschützt werden, durch Touristen vom Wohnungsmarkt verdrängt zu werden.
1: Das waren die Nachrichten mit Cornelia Krebs.
4: Und damit sind wir bei den Wetteraussichten. Temperaturen in der heutigen Nacht zwischen 18 und 22 Grad und auch morgen am Dienstag scheint wieder den ganzen Tag die Sonne. Nur ein paar Wolken ziehen ab und zu durch. Es bleibt morgen trocken bei bis zu 33 Grad als Tageshöchstwert. Radio Wien mit der besten Verkehrsinformation der Stadt und da gleich mit einer Geisterfahrermeldung. Achtung in Niederösterreich. Auf der A2 der Südautobahn kommt Ihnen zwischen Bad Vöslau und Wöllersdorf ein Geisterfahrer entgegen. Vorsicht in beiden Richtungen, bitte nicht überholen. Und wir geben Entwarnung, sobald der Geisterfahrer die Autobahn verlassen hat. A2 Südautobahn zwischen Bad Vöslau und Wöllersdorf. Ein Geisterfahrer kommt Ihnen entgegen. Vorsicht in beiden Richtungen.
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4: Und das war ein wirklich hochspannendes Spiel. Der Anfang schon mal dramatisch. Elfmeter in der 3. Minute für die Argentinier gegen Österreich. Wer tritt an? Natürlich Lionel Messi. Und er schießt vorbei. Wobei Werner Schlager, unser Goalie, natürlich dann noch hingekommen wäre. Der hat auch die Ecke erraten und war auf der richtigen Seite. Aber Messi schießt vorbei. hätten wir ihm gar nicht zugetraut. Im Vorfeld wurde natürlich ganz viel geredet über den Superstar der Argentinier, wie man den unter Kontrolle bekommen könnte. Und dann ging es eigentlich gute 90 Minuten gut und ganz kurz vor Schluss hat er sich dann doch nochmal durchgesetzt und ja, der kleine Superkicker, Weltfußballer und größter Spieler der Argentinier in dieser Mannschaft natürlich, hat dann für die Albe Celeste auch noch gerichtet. 2:0 verliert Österreich, aber ich glaube, so richtig genieren müssen wir uns nicht. Gut gegangen ist es leider nicht, aber ja, guten Mutes für die weiteren Spiele, wie das einzuordnen ist. Die ersten Stimmen und Interviews gibt es gleich live von unseren Reportern. Natürlich auch von Hachi Bankhofer, der beim Public Viewing im Salettl ist, und von Daniel Kulowitz live aus dem Arlington Dallas Stadion, der ja fast mit über 75.000 Besuchern heute rappelvoll war, der Dom mit der Riesenleinwand in der Mitte. Mit Radio Wien sind Sie live dabei, noch eine ganze Stunde nach Berichterstattung zu Österreich gegen Argentinien. Schön, dass Sie mit dabei sind und schönen Montagabend.

0: Da wurde natürlich viel diskutiert im Vorfeld zu diesem Match Österreich gegen Argentinien. Am Papier natürlich war es schon ziemlich eindeutig. Die argentinische Nationalmannschaft mit 817 Millionen wert und das österreichische Nationalteam bringt es immerhin da auf 245 Millionen. Aber das ist eben bei den Argentiniern dreimal so viel. Wie sich das denn genau am Platz heute geäußert hat nach dem 2 Toren von Lionel Messi, das sagt uns jetzt Daniel Kulowitz. Daniel, wie schaut's aus?
1: Ja, Peter, einfach auf den Punkt gebracht. Du kannst so viel Marktwert haben, wie du willst. Wenn du Lionel Messi hast, dann kann der eine Partie im Alleingang entscheiden. Das hat er auch heute gemacht. Es war nicht mal eine weltmeisterliche Leistung nötig. So viel darf mal gesagt sein. Österreich hat wirklich brav mitgehalten. Man hat wirklich alles auch wegverteidigt. Man hat selbst versucht, Akzente zu setzen. Aber rund um den 16er war es dann meistens zu Ende. Und dann einfach 2 Nadelstiche. 38. Messi mit dem 1-0. 96. in der Nachspielzeit. Den Angriff hat er selber eingeleitet. Und dann schließt er es ab durch irgendwie 3 Beine durch. Gestocher. 18. WM-Tor. Jetzt ist er völlig Mutterseelen alleine auf weiter Flur, was die WM-Rekordtorschützen betrifft, hat Miroslav Klose um 2 Tore sozusagen abgehängt. Und jetzt gab es dann noch schöne Szenen unten am Feld. Die beiden Mannschaften haben sich über den 90 Minuten eigentlich nichts geschenkt. Es gab auch ein paar grässliche Fouls dabei und die haben sich auch gegenseitig gestoßen. Jetzt am Schluss Umarmungen von beiden Lagern. Natürlich hat sich jeder ein Shake Hands bei Lionel Messi abgeholt. Jeder wollte ihm gratulieren, auch aus österreichischer Sicht. Und dann hat er ein bisschen das Gerangel um sein Dress begonnen. Ach. Wer hat die Nummer 10 bekommen? Aktuell niemand. Er ist damit selber im Kabinentunnel verschwunden. Vielleicht behält er sich sie auch. Es war ja ein historischer Abend für ihn. Er ist der neue WM-Rekordtorschütze. Und lieber Peter, du darfst dreimal raten, wer soeben eingeblendet wurde auf der Riesen-Videowall. Wer, glaubst du, war Player of the Game? Wer war Spieler des Matches?
0: Rücken Nummer 10, Andi Herzog. Nein, der spielt gar nicht mit.
1: Das wäre super, der Herzog Andi. Schlager hätte sich's auch verdient. Hat super gehalten teilweise auch. Ist so. Lionel Messi, Gratulation. Und es war eine Augenweide, ihm zuzusehen, auch wenn er eigentlich eh nur 2, 3 Aktionen gehabt hat. Aber das reicht, um ein WM-Match für Argentinien zu entscheiden. Argentinien auf weiter Flur in dieser Gruppe. 2 Spiele, 6 Punkte, 5-0 Torverhältnis. Alle 5 Tore. Lionel Messi, der hat ja schon 3-mal gegen Algerien gescored. Platz 2 Österreich mit 3 Punkten. Und dann schauen wir uns ganz genau an, um 5 Uhr früh, das Duell Algerien gegen Jordanien. Auch unentschieden wäre sehr gut für uns in dieser Partie. Lassen wir uns dann nachher mal bilanzieren, wie es dann in dieser Gruppe tatsächlich aussieht. Unterm Strich bleibt gut verkauft, aber eine Nummer zu groß, der Weltmeister für das kleine Österreich. Leider.
0: Danke Daniel Kulowitz für deine Live-Reportage vom Spiel Österreich gegen Argentinien. War wie immer sehr emotional, dir zuzuhören. Vielen Dank und die ersten Live-Interviews gibt es natürlich auch bei uns. Danke Daniel.
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0: Coldplay, Viva la Vida, hier ist Radio Wien, 21.15 Uhr mit der besten Verkehrsinformation der Stadt. Achtung in Niederösterreich, A2 Südautobahn zwischen Baden und Wiener Neustadt kommt Ihnen ein Geisterfahrer entgegen. Die Autobahnpolizei fährt die Strecke gerade ab. Vorsicht in beiden Richtungen, bitte nicht überholen. Und wir geben selbstverständlich Entwarnung, sobald der Geisterfahrer die Autobahn verlassen hat. Und damit jetzt gleich weiter zu Haji Bankhofer zum Public Viewing in Salettl. Haji, die Stimmung wahrscheinlich ein bisschen getrübt, aber guten Mutes, weil wir haben uns bravourös verkauft, oder?
1: Genau so ist es nämlich. Gar nicht so trüb die Stimmung. Wir sind eigentlich alle unglaublich stolz auf unsere Mannschaft.
2: Absolut. Gegen einen Weltmeister und FIFA-Ranglisten ersten kann man verlieren, das ist keine Frage.
1: Die Reihen haben sich inzwischen natürlich gelichtet, viele sind schon gegangen, aber einige Tische sind noch da. Also nicht nur die Tische, sondern auch die Menschen drumherum. Und es wird kräftig diskutiert. Hätte man sich vor 5, 6, 7, 10 Jahren nicht vorstellen können, um so gut abzuschneiden, oder?
3: Das ist schon richtig, aber wie gesagt, die Mannschaft ist eine goldene Generation und ich finde, sie macht es perfekt und ich hoffe, es geht weiter so.
1: Das ist erst der Anfang von etwas ganz Großem. Vielleicht nicht gleich in dieser Weltmeisterschaft, aber wir sind ja alle sehr guter Stimmung, sehr patriotisch und alle rot-weiß-rot angezogen. Also was will man mehr?
0: Vielen Dank, Haji, mit Radio Wien. Weiter live dabei, auch jetzt gleich dann mit den ersten Interviews zum Spiel.
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Radio Wien mit der besten Verkehrsinformation der Stadt. 5 Minuten vor 9:30. Gute Meldung, Geisterfahrerentwarnung in Niederösterreich, A2 Südautobahn zwischen Baden und Wiener Neustadt. Der Geisterfahrer hat die Autobahn verlassen. Gute Fahrt.

bei internationalen Spielen so üblich ist, dauert das mit den Interviews immer etwas länger. Natürlich sind da die großen internationalen Stations zuerst mit den Interviews dran, aber bei Martin Lang, da stehen schon die ersten Interviewpartner. Gleich gibt's die ersten Stimmen. Nach dem Spiel, wo sich die österreichische Nationalmannschaft durchaus gut verkauft hat, allerdings hat's dann doch nicht gereicht. Daniel Kulowitz hat's ja gesagt, qualitativ hat man da doch einen Unterschied gesehen zwischen der Nummer 1 der Welt in der FIFA-Rangliste und der Nummer 21, aber schlecht verkauft haben wir uns in keinem Fall. Ein 0:2 ist es letztendlich geworden. Natürlich Matchwinner Lionel Messi, der Argentinier, mit beiden Toren gegen Österreich.

0: Und jetzt geht's live zu Martin Lang in die Interviewzone. Martin, du hast unseren Goalie vor dem Mikro.
1: Alex Lager, gratuliere mal. Also, es schwankt wahrscheinlich zwischen, man hat verloren, das will man nicht, und gleichzeitig war es eine Riesenleistung mit Glanzparaden.
2: Ja, vielen Dank. Am Ende des Tages ist es schade, dass wir die Partie so verlieren, weil ich eigentlich über große Strecken das Gefühl hatte, dass wir sehr, sehr gut in der Partie sind und auch eine sehr gute Leistung zeigen. Am Ende des Tages werden wir die richtigen Schlüsse daraus ziehen, jetzt gut erholen, regenerieren, wieder Kräfte sammeln und dann werden wir im letzten Spiel wieder punkten.
1: Kommen wir weiter?
2: Absolut.
1: Warum?
2: Weil man, glaube ich, heute auch gesehen hat, dass das absolut in uns drinsteckt.
1: Schwingt ein bisschen Stolz mit, wenn man sieht, was ihr da geleistet habt, wie ihr auftretet. Das ist internationale bis Weltklasse, trotz allem.
2: Natürlich schwingt der Stolz mit, aber es ist jetzt nur sehr, sehr früh nach der Partie und wir sind mit dem Ziel hierher gekommen, das Spiel zu gewinnen. Und deswegen tut es jetzt schon noch sehr weh, die Niederlage. Aber gut, in einem Turnier geht es darum, wie ich vorher gesagt habe, dass man sie eben schnellstmöglich wieder sammelt. Es gehört dazu. Wir haben gegen eine fantastische Mannschaft gespielt. Und ja, wie gesagt, jetzt geht es darum, wir wissen, was in uns drinnen steckt. Das haben wir heute wieder bewiesen. Und es geht einfach jetzt darum, diese Dinge zu festigen und uns zu erholen. Und dann, ja, wie gesagt, bin ich mir absolut davon überzeugt, dass wir weiterkommen.
0: Hast du mit dem Leiberl getan? Super, Martin. Nein. Ah.
1: Danke an den Alex Schlager.
0: Ja, vielen Dank. Danke, Martin. Und bei nächsten Interviews natürlich auch Teamchef Ralf Rangnick kommen hoffentlich bald zu uns. Hoffentlich geht sich das noch raus vor 22 Uhr. Wir bleiben jedenfalls dran.
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0: Wir hören jetzt rein bei Martin Lang. Der hat David Alaba vor dem Mikrofon.
1: Gerettet auf der Linie, alles Mögliche. Kommt das vielleicht bei dir auch irgendwann, dass du siehst, wenn man auf dem Niveau, und du spürst das ja schon länger, aber auf dem Niveau auch so eine Leistung noch einmal abliefert, dass man irgendwann sagt, war schon toll, auch wenn man verloren hat?
2: Ich persönlich weiß, was für ein Spieler ich bin. Ich weiß, was für Qualitäten ich besitze.
1: Nein, ich meine, was Österreich da abliefert, die ganze Mannschaft. So. Wir haben zwar verloren, aber ganz ehrlich, wir haben mitgehalten und das ist ja, das ist ja was.
2: Nee, dementsprechend bin ich schon noch stolz auf die Mannschaft. Wir haben uns nicht versteckt, waren über viele Phasen des Spiels, glaube ich, auch überlegen oder hatten wirklich gut den Ball in unseren Reihen und sind wirklich fürs aus 1-1 gegangen. Und das zeigt einfach den Charakter, den wir innerhalb der Mannschaft haben. Wir wollen hier erfolgreich sein, wir wollen uns nicht verstecken, wir wollen unsere Qualität noch auf den Platz bringen. Dass es uns heute leider nicht gelungen ist, ist uns auch bewusst. Das zweite Tor tut ein bisschen weh. Das ist uns auch bewusst.
1: Dafür gewinnen wir das dritte Match, oder? Hätte ich gesagt, oder?
2: Das ist das große Ziel, auf jeden Fall.
1: Ja, das Umschalten ist so das Entscheidende. Gell? Du kennst das ja, das ist für dich Alltag. Dieses Sammeln, dieses Weitermachen auf diesem Niveau, weil es geht ja zur Sache, du bist so einer, der da gleich wieder pusht. Ne?
2: Ja, bei einem Turnier gibt es nicht viel Zeit, nach hinten zu schauen. Man muss nach vorne schauen. Und wir haben trotzdem weiterhin die Möglichkeit, alles in unserer Hand zu haben. Und dementsprechend müssen wir auch auftreten und unsere Denkweise auch richten. Wir müssen nach vorne schauen. Wir wissen, dass es ein wichtiges Spiel wird gegen Algerien. Dementsprechend wollen wir dann auch auftreten.
1: Hat irgendwer Leiberl getauscht mit dem Messer oder mit Lautaro Martinez oder mit dir? Hat mit dir wer Leiberl getauscht?
2: Ja, der andere Martinez, der Innenverteidiger, kam zu mir, ja.
1: Hast du es am Game, ja, oder?
2: Ja, und ich habe dann noch seins bekommen.
1: Gratuliere dir für alles, danke dir, wir sehen uns.
0: Vielen Dank, Martin, und damit geht's bei uns noch weiter mit Bonnie Tyler, Holding Out for a Hero, und in knapp 2 Minuten die ersten Worte von Ralf Rangnick nach diesem Spiel.

0: Ja, so einen Hero wie Lionel Messi, den haben wir halt leider nicht. Deshalb ist das 0:2 gegen Argentinien durchaus in Ordnung. Hier ist Radio Wien noch mit den Stimmen nach dem Match. Wir haben brav mitgekämpft und auch Teamchef Ralf Rangnick ist eigentlich mit dem Verhalten der Mannschaft bis zum Schluss sehr zufrieden gewesen, hat er im Interview mit Martin Lang gesagt. Aber am Schluss, dann hat es doch ein bisschen gehapert.
1: Mit dem Verhalten in der allerletzten Minute bin ich nicht zufrieden und nicht einverstanden. Und ansonsten, wie ich schon sagte, hatten wir viel mehr Ballbesitz und auch viel mehr Spielkontrolle, als das vielleicht viele erwartet haben. Hätten in der einen oder anderen Situation, hätte ich mir gewünscht, noch ein bisschen den Mut zu haben, auch mal aus der Distanz zu schießen. Und so hatten wir halt die Großchance noch 2 Minuten vor Schluss durch Patrick Wimmer mit dem Kopfball. Wenn er den ein bisschen weiter voller trifft, dann machen wir da den Ausgleich. Ja, und jetzt heißt es Blick nach vorne.
0: Ja, und den Blick haben wir nach vorne. Das nächste Match gegen die Algerier natürlich wieder live bei uns hier auf Radio Wien. Allerdings doch eine recht kräftig frühe Beginnzeit. 4 Uhr früh am Sonntag dann. Und mit Radio Wien sind Sie dann natürlich wieder live dabei. Ich freue mich auf Sie. Ich hoffe, wir konnten Sie gut unterhalten, wenn Sie es bis jetzt durchgehalten haben, im Radio dabei zu sein, es nicht vor den Fernsehschirmen geschafft haben. Ja, dann waren Sie bei uns immer top dabei bei allen entscheidenden Szenen. Und so geht es natürlich auch mit der WM weiter hier bei uns auf Radio Wien. In 7 Minuten ist es 22 Uhr. Danke an unsere Reporter. Vielen Dank, dass Sie mit dabei waren und Ihnen noch einen wunderschönen Abend. Ich bin Peter Tichacek. Guten Abend, Wien.
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1: Der britische Premierminister Keir Starmer wird zurücktreten. 5 Volksbegehren scheitern an der Parlamentshürde. Die Hitze ist auch am Arbeitsplatz ein Problem. Zum Nachtjournal begrüßt sie Cornelia Krebs. Der britische Premierminister Keir Starmer hat heute seinen Rücktritt angekündigt. Die katastrophalen Umfragewerte und der offene Widerstand in der eigenen Labour-Partei sind die Gründe. Der Nachfolger Starmers als Parteichef und Premierminister dürfte feststehen. Andy Burnham, der Bürgermeister der Region Manchester, will antreten und wie es aussieht, gibt es keine Konkurrenz. Mehr von Hartmut Fiedler.
2: Der König weiß bereits Bescheid, als Keir Starmer in der Früh aus seinem Amtssitz in Number 10 Downing Street tritt und seinen Rücktritt auch öffentlich bekannt gibt.
3: The question my party is asking now,
2: seine Partei, die Labour Party, erklärt Starmer, stelle sich gerade die Frage, ob er sie in die nächste Parlamentswahl führen solle. Dass die Antwort Nein lautet, das zu sagen erspart sich Starmer. Es ist offenkundig geworden seit der verheerenden Niederlage von Labour bei den Lokal- und Regionalwahlen im Vormonat. Und Keir Starmer kündigt seinen Rücktritt als Parteichef an.
3: That is why I will resign as leader of the Labour Party.
2: Die Labour Party hat klar die Mehrheit im britischen Parlament und bestimmt daher den Premierminister.
1: Mit Kolumbien rückt ein weiteres südamerikanisches Land nach rechts. So sieht es zumindest nach der gestrigen Stichwahl um das Präsidentenamt aus, in der der rechte Kandidat knapp gewonnen hat. Der linke Kandidat, der den Kurs des amtierenden Präsidenten verfolgen will, will sich aber noch nicht geschlagen geben. Mehr von Maren Häusermann.
4: Die Wähler von Iván Cepeda rufen zum Widerstand auf. Der linke Kandidat zweifelt das Ergebnis der ersten Auszählung an. Sein Wahlkampfteam will die Resultate aus rund einem Viertel der Wahlurnen überprüfen. Denn es sind nur 250.000 Stimmen, die den rechten Rivalen, den Anwalt Abelardo de la Estrella, zum Sieger küren. Dessen Wähler haben in der Nacht bereits gefeiert. De la Estrella verspricht, hart gegen Kriminalität vorzugehen und die wirtschaftliche Entwicklung von Kolumbien zu fördern. Beliebte Sozialmaßnahmen des amtierenden linken Präsidenten Gustavo Petro, wie die Erhöhung des Mindestlohns um 23%, will er allerdings beibehalten. Das offizielle richterlich bestätigte Ergebnis steht noch aus.
1: Die rechte EU-Parlamentsfraktion Patrioten für Europa soll laut den Ergebnissen einer internen Prüfung der Parlamentsverwaltung EU-Mittel illegal verwendet haben. Es geht um etwa 277.000 Euro in der zweiten Hälfte des Jahres 2024. Die PFE, der auch die FPÖ angehört, verstieß demnach insbesondere gegen Vorschriften zu Spenden- und Vergabeverfahren. So seien unter anderem Gelder an einen Verein zur Förderung des Hallenfußballs auf Martinique und ein Quadverein auf Guadeloupe geflossen. Nach Österreich jetzt. Gleich 5 Volksbegehren konnten in der Eintragungswoche, die gestern Abend zu Ende gegangen ist, unterzeichnet werden. Keines der 5 kam auch nur in die Nähe der 100.000 Unterschriften, die für eine Behandlung im Parlament notwendig gewesen wäre. Am stärksten hat die Initiative für gratis Verhütungsmittel abgeschnitten. Stefan Kappacher.
5: Fast genau 60.000 Stimmberechtigte haben das Volksbegehren Gratis Verhütung unterzeichnet, das die kostenlose Abgabe von Kondomen fordert, aber auch hormonelle Verhütungsmittel sind gemeint. Auf Platz 2 ist mit 49.000 Unterschriften die Initiative Karfreitag, Feiertag für alle, gefolgt von der Initiative, die eine verfassungsrechtlich abgesicherte Mindestzahl von Polizistinnen und Polizisten fordert, mit 40.100 Unterschriften. Das Volksbegehren Transparenz im Parlament, das sich dafür einsetzt, die im Zuge der Parlamentssanierung eingebaute elektronische Abstimmungsanlage in Betrieb zu nehmen, kommt auf knapp 39.000 Unterschriften. Leicht abgeschlagen mit 27.000 Unterschriften die Initiative zur Wiedereinführung der Wahlpflicht bei Nationalrats- und Bundespräsidentenwahlen.
1: Am Verfassungsgerichtshof haben sich die Höchstrichter heute bei einer öffentlichen Verhandlung ausführlich mit der geplanten Messenger-Überwachung beschäftigt. Die Opposition bezweifelt, dass das Vorhaben verfassungskonform ist und hat sich an den Verfassungsgerichtshof gewandt, damit die Regelung gekippt wird, wie schon 2019 beim Bundestrojaner. Christian Jentsch und Petra Pichler berichten.
6: Die Verfassungsrichter haben heute Befürworter und Gegner der Messenger-Überwachung befragt. Für Anwalt Michael Rohrecker, der heute sowohl FPÖ als auch Grüne bei ihrer Beschwerde vor dem Verfassungsgerichtshof vertreten hat, ist auch die neue Messenger-Überwachung grundrechtswidrig.
7: Man hat zwar den Anwendungsbereich ein bisschen anders definiert, aber die technischen Probleme, aus denen die massiven Grundrechtseingriffe resultieren, die sind genau die gleichen.
6: Silvia Mayer, Leiterin der Direktion Staatsschutz und Nachrichtendienst, betonte hingegen, dass die Messenger-Überwachung unverzichtbar sei, gerade zur Aufklärung schwerer Straftaten im Terrorismus- und Spionagebereich. Mit einer Entscheidung des Höchstgerichts ist nicht vor Herbst zu rechnen.
1: Die Hitzewelle hat Österreich voll im Griff. Gerade am Arbeitsplatz wird Hitze neben anderen Risiken immer öfter zum Problem. Darauf hat heute die Gewerkschaft GPA hingewiesen. Die Liste der Berufskrankheiten müsse modernisiert, die Gesundheitsförderung ausgebaut werden, so die Forderungen. Mehr von Johannes Schmergelunder.
8: Eine Umfrage, die schon vor der aktuellen Hitzewelle durchgeführt wurde, kommt zum Ergebnis, dass neben Zeitdruck und Lärm auch die Hitze ein großer Belastungsfaktor am Arbeitsplatz ist. Nur ein Drittel der Befragten glaubt, ihren jetzigen Job bis zur Pension durchhalten zu können. Eva Zieglowitz vom Institut für empirische Sozialforschung.
9: Wir sehen hier, dass durch alle Altersgruppen sich eine gewisse Skepsis zieht, was das Durchhalten bis zum Pensionsantrittsalter betrifft. Und immer ist der Gesundheitszustand das Ausschlaggebende.
8: Die Gewerkschaft fordert daher die Liste der Berufskrankheiten zu modernisieren.
10: Sowohl psychische Erkrankungen, die infolge der beruflichen Tätigkeit entstehen, wie etwa Burnout, aber auch körperliche Beschwerden wie Bandscheibenschädigungen werden bisher nicht als solche anerkannt,
8: sagt Barbara Teiber, die Vorsitzende der Gewerkschaft GPA.
1: Und wir kommen zum Sport und da steht die Niederlage Österreichs gegen Argentinien bei der Fußball-WM am Anfang. Gerhard Prohaska.
11: Ja, Lionel Messi gewinnt bei der Fußball-Weltmeisterschaft gegen Österreich mit 2:0. Das ist zwar überspitzt formuliert, aber letztendlich hat er zwei Tage vor seinem 39. Geburtstag wieder einmal den Unterschied gemacht. Das 1:0 in der 38. Minute, das 2:0 in der 95. Minute. Beide Male trifft der Superstar und beeindruckt damit natürlich auch Österreichs Teamchef Ralf Rangnick.
12: Insgesamt war der Auftritt, so wie wir uns das eigentlich vorgenommen hatten, mutig, couragiert, auch immer wieder Phasen mit eigenem Ballbesitz gehabt. Hätte ich mir vielleicht in der einen oder anderen Situation noch ein bisschen mehr Mut gewünscht und auch den einen oder anderen Schuss aus der Distanz, der möglich gewesen wäre in der ersten Halbzeit. Am Schluss hat eigentlich alles dann auf ein 1:0 hingedeutet und das zweite Tor war schon extrem ärgerlich.
11: Österreich hat sich tapfer gewehrt, aber die Chancen waren Mangelware und deshalb verliert man gegen Argentinien verdient mit 0:2. Umso wichtiger wird am Sonntag früh das Duell gegen Algerien.
1: Zum Abschluss das Wetter. Nathalie Auer, bitte.
13: Bis zu 35 Grad sind es heute in Innsbruck geworden. Bis morgen früh sinken die Temperaturen dann meist auf 23 bis 15 Grad. Außerdem sind im Moment noch im Hügel- und Bergland vereinzelt Schauer unterwegs. Die klingen bald aber ab. Morgen erwartet uns dann der nächste oft sonnige und heiße Tag. Der Nachmittag bringt 27 bis 34 Grad. Im Laufe des Tages entstehen aber auch Quellwolken und vor allem in den Alpen und im Mühlviertel kann es stellenweise gewittrig werden. Ab Mittwoch sind Gewitter dann die absolute Ausnahme.
1: Und das war das Nachtjournal. Cornelia Krebs sagt, danke fürs Zuhören.

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1: Am Mikrofon begrüßt Sie Cornelia Krebs. Österreichs Nationalteam hat bei der Fußball-WM eine 0:2 Niederlage gegen Argentinien kassiert. Die Tore erzielte Lionel Messi, der zuvor einen Elfer neben das Tor gesetzt hatte. Argentinien steht nach zwei Runden fix in der K.O.-Phase. Das ÖFB-Team hält bei 3 Punkten und hat weiterhin gute Chancen auf das 16. Finale. Nach mehreren Jahren mit steigenden Unternehmensinsolvenzen gehen diese heuer leicht zurück. Im ersten Halbjahr des heurigen Jahres gab es laut Kreditschutzverband von 1870 ein Minus bei den Insolvenzen von 2,6%. In der Gastronomie steigen sie dagegen stark an. Maria Kern.
2: In der Gastronomie gab es heuer um 10% mehr Insolvenzen als im Vorjahr. In der Hotellerie sind die Insolvenzen dagegen leicht zurückgegangen. Karl-Heinz Götze vom Kreditschutzverband KSV.
3: Die Preise sind bei den Endkunden sehr hoch geworden. Das heißt, auch bei den Gästen, die überlegen sich jetzt zweimal, ob sie jetzt in ein Restaurant gehen oder ob sie verzichten.
2: Auf den Urlaub im Hotel wollen viele Menschen dagegen weiterhin nicht verzichten. Mario Pulker, Tourismusvertreter in der Wirtschaftskammer, sagt, neben den gestiegenen Personal- und Energiekosten würden den Gastronomen auch die vielen Vereinslokale zusetzen,
4: die eine massive Konkurrenz der Gastronomie machen.
2: Unter dem Strich wächst die Zahl der Lokale zwar weiterhin an, vor allem in der Stadt. Landgasthäuser gibt es laut Pulker aber immer weniger.
1: Verlorene oder absichtlich entsorgte Fischereiausrüstungen im Meer sind ein immer größeres Problem. Die Umweltschutzorganisation WWF weitet daher ihre Offensive gegen Geisternetze im Mittelmeer aus. Bei der Initiative konnten bisher bereits 4 Tonnen alte Netze geborgen werden, wie die Organisation heute mitteilte. Die Hitze in weiten Teilen Europas hat unter anderem Frankreich fest im Griff. Für die Hälfte des Landes haben die Behörden die höchste Hitzewarnstufe ausgerufen. Viele Schulen bleiben geschlossen und auch der öffentliche Verkehr ist betroffen. Ernst Kernmeier.
5: Paris stöhnt unter der Hitze. Knapp 40 Grad waren es heute in der Millionenmetropole. Wir sind das nicht gewohnt, sagt eine junge Frau. Es fühlt sich an wie in einem Backofen. Perioden extremer Hitze werden allerdings häufiger. Nach Ende Mai ist es heuer schon die zweite. Für mehr als die Hälfte des Landes gilt Alarmstufe Rot. Warnungen vor gesundheitlichen Folgen der Hitze gehen damit nicht nur an vorbelastete Personen, sondern an die ganze Bevölkerung. Es gilt die Aufforderung, sich im Schatten aufzuhalten und vermehrt Wasser zu trinken. 1300 Schulen sind heute geschlossen geblieben. Im Großraum Paris wurde der Schnellbahnverkehr eingeschränkt, um hitzebedingten Pannen vorzubeugen, wie es heißt. Die Temperaturen dürften zumindest bis zum Wochenende hoch bleiben.
1: Zum Wetter.
6: Sehr mild geht es durch die Nacht. In der Wiener Innenstadt ist die heutige Nacht sogar die 6. Tropennacht in Folge. Hier ist die Temperatur in den vergangenen Nächten also nie unter 20 Grad gesunken. Morgen wird es wieder heiß. Die Temperaturen klettern auf 27 bis 34 Grad. Oft scheint auch die Sonne. Mit ihr bilden sich dann aber auch Quellwolken und einzelne Schauer und Gewitter. Am wahrscheinlichsten sind die gewitterigen Schauer am Nachmittag in den Alpen und im Süden. Am Mittwoch geht es dann meist sonnig und heiß weiter. So viel zum Wetter von Nathalie Auer.
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1: Es ist Dienstag, der 23. Juni, am Mikrofon Cornelia Krebs. Es war nicht der Abend der Österreicher im Stadion von Dallas. Daniel Kulowitz, Lionel Messi schießt Argentinien zu einem 2:0 Erfolg.
2: Es war zu befürchten, dass man Lionel Messi nicht 90 Minuten aus dem Spiel nehmen kann. Und es waren genau zwei Geniestreiche des achtfachen Weltfußballers. In der 38. Minute zum 1:0 und in der 96. Minute setzt er den Schlusspunkt mit dem 2:0 und schießt Argentinien quasi im Alleingang mit einem Doppelpack zum Sieg über Österreich. Konrad Leimer und seine ÖFB-Kollegen haben aber lange dagegen gehalten.
3: Wir haben irgendwie so lange gespürt, so, da ist was drin. Ich glaube, wir haben es ordentlich gemacht. Gibt es der Nummer 10 da einen Ball von denen, dann weiß er schon, was er mit dem Ball anfangen muss. Das kann er schon sehr, sehr gut. Darum wirklich sehr gute Mannschaft auf der Gegenseite.
2: Und diese andere Seite, diese Argentinier haben sich jetzt an die Spitze der Gruppe gesetzt mit 6 Punkten. Österreich Zweiter mit 3 Zählern. Es heißt jetzt noch abzuwarten, wie die Partie um 5 Uhr in der Früh Algerien gegen Jordanien in dieser Gruppe ausgeht. Für Österreich geht es am Sonntag weiter, dann Entscheidungsspiel gegen Algerien.
1: Der britische Labour-Abgeordnete und frühere Bürgermeister von Manchester, Andy Burnham, hat seine Kandidatur für die Nachfolge des zurückgetretenen Premierministers Keir Starmer angekündigt. Kurz nach Starmers Rücktrittserklärung gab Burnham bekannt, er werde sich um den Parteivorsitz bewerben. Der Iran hat erklärt, bei den jüngsten Gesprächen in der Schweiz seien die Unterschriften unter die Vereinbarung gesetzt worden, 12 Milliarden Dollar an eingefrorenen iranischen Guthaben freizugeben. Zudem hätten sich beide Seiten geeinigt, einen Kommunikationsweg für Schiffsdurchfahrten in der Straße von Hormuz zu etablieren, um einen Konflikt zu vermeiden. Erstmals seit der Machtübernahme der Taliban in Afghanistan vor 5 Jahren erhalten Vertreter der Islamisten wieder Visa in der EU. Belgien erteilte einer Taliban-Delegation die Dokumente für die Teilnahme an einem EU-Treffen zum Thema Abschiebungen. Die Visa seien aber geografisch und zeitlich stark eingeschränkt und erlaubten lediglich eine eintägige Reise nach Brüssel, teilte ein Sprecher des belgischen Außenministeriums mit. Sogenannte Geisternetze sind ein großes Problem für viele Meerestiere. Es sind alte Fischernetze, die ins Meer geworfen werden. Fische oder Meeresschildkröten verheddern sich darin. Deshalb führen Umweltschutzorganisationen wie der WWF immer wieder Tauchgänge durch, um diese Geisternetze zu bergen. Ganz ungefährlich ist das aber nicht. Nikita Elsler war vor Ort dabei.
4: Eine KI kann mit Hilfe von Strömungs- und Sonardaten vorhersagen, ob sich an einer bestimmten Stelle ein Geisternetz befindet oder nicht. Und das mit einer Genauigkeit von 95%. Die Bergung erfolgt mit einem Hebeballon, der unter Wasser am Netz befestigt und mit Luft befüllt wird und so aufsteigt und das Netz mit nach oben zieht. Das kann gefährlich werden, wenn man sich etwa verheddert und dann zu schnell nach oben gezogen wird, weiß der WWF-Meeresbiologe Axel Hein.
5: Also so ein Hebesack, der hat schon ein enormes Auftriebsvolumen. Das heißt, wenn der mal Fahrt aufgenommen hat, dann kann ich mit meinem eigenen Gewicht nicht mehr dagegen steuern.
4: Geschätzte 200 Kilogramm Geisternetze konnten bei diesem Tauchgang aus knapp 40 Metern Tiefe geborgen werden.
1: Vor 20 Jahren gelang einem österreichischen Forschungsteam in Äthiopien ein spektakulärer Fossilfund. Jetzt werden die bis zu 5 Millionen Jahre alten Vormenschenknochen in Wien erstmals mit Hightech unter die Lupe genommen. Die Analyse könnte zeigen, wie der aufrechte Gang entstanden ist. Robert Zschäppel.
6: 3 bis 5 Millionen Jahre alt sind diese Knochen und fallen damit exakt in jene Phase, als sich die Vorläufer des modernen Menschen aufgerichtet haben und fortan auf 2 Beinen unterwegs waren, sagte Anthropologe Gerhard Weber von der Uni Wien.
7: Dieser Oberschenkel, den wir da haben, der ist aus dieser ganz spannenden Periode, wo wir uns Aufschlüsse erwarten, wie diese Zweibeinigkeit vielleicht entwickelt wurde.
6: Bis Mitte nächsten Jahres ist mit ersten Ergebnissen zu rechnen. In welche Richtung die Story gehen wird, lässt sich aber jetzt schon absehen, sagt der Anthropologe Bernds Viola.
8: Da sind ganz viele, mindestens 3 oder 4 verschiedene Arten herumgelaufen in Ostafrika, die wahrscheinlich auch sehr nahe beieinander gelebt haben.
6: Viola hält es für wahrscheinlich, dass sich diese Vormenschen auch vermischt und vielleicht sogar gemeinsam Nachkommen gezeugt haben.
1: Das waren die Nachrichten zum Wetter.
9: Ein oft sonniger und heißer Tag erwartet uns heute. Bereits in der Früh müssen wir in manchen Städten mit Temperaturen über 20 Grad rechnen. Am Nachmittag hat es dann 27 bis 34 Grad. Stellenweise bilden sich heute aber auch Regenschauer und Gewitter, und zwar besonders im Mühlviertel, in den Alpen und im Süden. Ab morgen sind Schauer und Gewitter dann die absolute Ausnahme. Außerdem legen die Temperaturen noch weiter zu. Am Wochenende werden es vereinzelt um die 38 Grad. So viel zum Wetter von Nathalie Auer.
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1: Im Studio Sebastian Rosenauer. Es ist 1 Uhr. Bundeskanzler Christian Stocker, ÖVP, sagt Nein zu den Enthaftungsplänen von Justizministerin Anna Sporrer, SPÖ. Sie will die überfüllten Gefängnisse entlasten und dazu 500 Häftlinge frühzeitig freilassen. Stefan Kappacher.
2: Die 500 Häftlinge sollen laut Plan der Justizministerin bei einer Einmalaktion freigehen. Betroffen werden Insassen mit geringen Haftstrafen, die sollen leichter vorzeitig entlassen werden können. Von ÖVP-Obmann Bundeskanzler Christian Stocker kommt dazu jetzt ein Jet. Zitat aus einer Aussendung.
3: Es wird keine Massenfreilassungen geben. Wenn wir per Sondergesetz hunderte Straftäter freilassen, würde das Vertrauen in den Rechtsstaat zu Recht massiv beschädigen.
2: Es brauche andere Maßnahmen, um die Effizienz in den Strafanstalten zu erhöhen, sagt Stocker. Unumstritten in der Koalition bleibt, dass Häftlinge, die kein Aufenthaltsrecht haben, künftig nach Absitzen einer Mindeststrafe auch ohne ihre Zustimmung abgeschoben werden können. Die österreichischen Gefängnisse sollen so um etwa 300 Insassen pro Jahr entlastet werden.
1: Bei der Fußball-WM geht es nicht nur um Sport, sondern auch um viel Geld. Und das wollen auch österreichische Unternehmen für sich nutzen, indem sie die WM als Werbeevent nutzen. Was dabei erlaubt ist und was nicht, ist aber ein schmaler Grat. Julian Kern.
4: Seit 1. April ist ÖFB-Teamstürmer Marko Arnautovic Bierbotschafter der Brauerei Egger, Firmenbesucher inklusive.
5: Servus, mein Freund.
6: Servus.
5: Bist der Marco? Du?
6: Ich bin der Oliver.
5: Super.
4: Diese Partnerschaft ist nur ein Beispiel für viele Werbemaßnahmen von Unternehmen, die keine offiziellen Turniersponsoren sind. Denn vom Großereignis möchten eben auch Firmen profitieren,
7: die sich so eine Sponsorenschaft nicht leisten können,
4: sagt Markenexpertin Cordula Zerha. Dabei gelten aber strenge Regeln. Noch einmal die Expertin.
7: Also es ist nicht erlaubt, den offiziellen Namen, das Logo, den Ball oder andere geschützte Marken zeigen der FIFA WM für kommerzielle Zwecke zu nützen.
4: Mit 200 Millionen Euro mehr Umsatz rechnet der Handelsverband während der WM. Und genau um dieses Umsatzplus werben die Unternehmen auch. Vor allem bei Lebensmitteln, Snacks und Getränken bis hin zu Investitionen in die eigenen vier Wände.
1: Und wir bleiben noch beim Thema.
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1: Im Spiel Frankreich gegen den Irak steht es 1:0 nach einem Treffer von Kylian Mbappé. Das Spiel ist jetzt aber momentan unterbrochen wegen eines heftigen Gewitters, das über Philadelphia zieht. Ob es jetzt weitergeht, ist noch unklar. 1:0 für Frankreich gegen den Irak. Und jetzt zum Wetter mit Thomas Vostal.
9: Die nächsten Stunden sind im Großteil Österreichs ganz gut zum Lüften, bei Tiefstwerten zwischen 10 und 18 Grad. Allerdings eine weitere Tropennacht gibt es dagegen im Raum Wien mit durchwegs über 20 Grad. Tagsüber wird es heute wieder heiß. Der Dienstag bringt uns Höchstwerte zwischen 27 und 34 Grad und im Großteil Österreichs ist es den ganzen Tag recht sonnig. Regenschauer gibt es am Vormittag nur vereinzelt, am ehesten im Mühlviertel. Am Nachmittag kann es besonders im Bergland stellenweise gewittern. Durchwegs trocken bleibt es im Osten.
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1: Am Mikrofon Sebastian Rosenauer. Es ist 2 Uhr. Österreich verliert das zweite Gruppenspiel gegen Argentinien mit 0:2. Teamchef Ralf Rangnick war nach dem Spiel nicht zufrieden mit der Schiedsrichterleistung. Daniel Kulowitz.
2: Lionel Messi, Mann des Spiels, schießt Argentinien mit 2 Toren fast im Alleingang zum Sieg über Österreich. Aber ÖFB-Teamchef Ralf Rangnick kocht. Vor dem 1:0 ist nämlich Xaver Schlager brutal gefoult worden. Weder der Unparteiische noch der Videoreferee haben sich da gemeldet. Völlig unverständlich, beschwert sich unser Chefcoach auch zu Recht.
3: Das ist ärgerlich, dass der vierte Offizielle nicht den Mut hatte, vor der Entstehung des 1:0 den Schiedsrichter darauf hinzuweisen, dass dem ein klares Foulspiel vorausgegangen ist an Xaver Schlager. Dann hätte es das 1:0 gar nicht gegeben.
2: Und das zweite Tor von Argentinien ist dann erst gefallen, als Österreich alles nach vorne werfen musste. Unterm Strich sind die Österreicher aber auch ehrlich zu sich selbst. Nach vorne hin hat die echte Durchschlagskraft gefehlt, um dem Weltmeister ernsthaft weh zu tun. Ob Österreich im Turnier bleibt, entscheidet sich dann spätestens kommenden Sonntag, 4 Uhr früh. Da geht's dann gegen Algerien.
1: Und wir bleiben noch bei der Fußball-WM. In der Gruppe I geht das Match Frankreich gegen den Irak jetzt doch weiter. In der Halbzeit ist das Spiel wegen eines Gewitters unterbrochen worden. Die Franzosen führen nach einem Tor von Mbappé mit 1:0. Und in diesen Minuten startet schon das nächste Spiel in der Gruppe I, nämlich Norwegen gegen Senegal. Gleich 5 Volksbegehren konnten bis gestern Abend unterzeichnet werden. Keines davon hat die 100.000 Unterschriften zusammenbekommen, die für eine Behandlung im Parlament notwendig gewesen wären. Am stärksten hat die Initiative für Gratis-Verhütungsmittel abgeschnitten. Stefan Kappacher.
4: Fast genau 60.000 Stimmberechtigte haben das Volksbegehren Gratis-Verhütung unterzeichnet, das die kostenlose Abgabe von Kondomen fordert, aber auch hormonelle Verhütungsmittel sind gemeint. Auf Platz 2 ist mit 49.000 Unterschriften